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1: Ich bin David Riemer. Bei einem Angriff auf ein großes islamisches Zentrum im US-Bundesstaat San Diego sind 3 Menschen getötet worden. Die Polizei geht davon aus, dass sich 2 mutmaßliche Angreifer im Alter von 17 und 19 Jahren selbst das Leben nahmen. Die Attacke werde bis auf Weiteres als Hassverbrechen eingestuft, so ein Polizeisprecher. Die SPD will sich innerhalb der Bundesregierung für eine rechtliche Grundlage für einen Mietendeckel in den Ländern einsetzen. Das hat SPD-Generalsekretär Klüssendorf erklärt. In Berlin hatte das Bundesverfassungsgericht solch einen Mietendeckel gekippt, mit dem Argument, dass der Bund für Mietrecht zuständig sei und nicht die Länder.
2: Der Berliner Mietendeckel bedeutete für viele Mieter zuerst, dass sie weniger zahlen mussten. Dann hatten Vermieter plötzlich Anspruch auf Nachzahlungen, als die Regelung gekippt wurde. Dass die Bundes-SPD ausgerechnet jetzt wieder eine rechtliche Grundlage schaffen will, damit Bundesländer jeweils für sich Mietendeckel festlegen können, liegt an der bevorstehenden Abgeordnetenhauswahl in Berlin, wo die SPD aktuell in Umfragen hinten liegt. Die Union lehnt Mietendeckel allerdings ab und innerhalb der Bundesregierung gibt es sowieso schon zahlreiche Streitthemen. Aus Berlin, Jan-Henna Reitze.
1: Bundesinnenminister Dobrindt will den Zivilschutz in Deutschland ausbauen und dafür insgesamt 10 Milliarden Euro investieren bis zum Jahr 2029. Über diese Pläne in einem Eckpunktepapier soll die Bundesregierung morgen in ihrer Kabinettssitzung beraten.
3: Nach dem Ende des Kalten Krieges wurde vieles für überflüssig gehalten, Schutzbunker zum Beispiel. Doch wegen der Bedrohung durch Russland hat die Regierung vor gut einem Jahr Ausnahmen von der Schuldenbremse beschlossen, auch für den Zivilschutz. Mit den 10 Milliarden Investitionen sollen zum Beispiel jetzt 1.000 Spezialfahrzeuge angeschafft werden und über 100.000 stapelbare Feldbetten. Außerdem soll die Warn-App Nina so weiterentwickelt werden, dass sie den Weg zum nächsten Schutzraum anzeigen kann. Dafür müssen aber wohl noch viele Schutzräume überhaupt erst wieder eingerichtet werden. Aus Berlin, Ronny Tochau.
1: Zum Fußball. Pep Guardiola steht einem Medienbericht zufolge vor dem Rücktritt als Coach von Manchester City. Laut der britischen Zeitung Daily Mail wird der Spanier den englischen Fußballclub zum Saisonende verlassen. Als Topfavorit auf die Nachfolge gilt Ex-Chelsea-Coach Enzo Maresca. Guardiola gewann mit City unter anderem 6-mal die Meisterschaft und 2023 die Champions League. Er hat in Manchester noch einen Vertrag bis 2027.
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1: Ich bin David Riemer. US-Präsident Trump hat einen angeblich für heute geplanten Angriff auf den Iran abgesagt. Er habe das Militär angewiesen, die Attacke nicht durchzuführen, schrieb er auf der Plattform True Social. Gleichzeitig soll das Militär bereit sein, einen umfassenden, groß angelegten Angriff zu beginnen, falls keine akzeptable Vereinbarung mit dem Iran erzielt werde.
2: Einige Golfstaaten, darunter Katar und Saudi-Arabien, hätten ihn gebeten, von dem geplanten Militärschlag zunächst abzusehen, weil gerade ernsthafte Verhandlungen im Gange seien, erklärte Trump weiter. Aus Respekt sei er dieser Bitte nachgekommen. Zuvor hatte Trump den Druck auf den Iran wieder mal hochgeschraubt und gedroht, den Krieg wieder aufzunehmen. Die Uhr ticke, der Iran solle nun schnell handeln, hatte Trump gewarnt. Seit Anfang April gilt eine von ihm einseitig verhängte, oftmals sehr wackelige Waffenruhe. Aus den USA, Tina Eck.
1: Union und SPD sind sich einig, dass die automatische Diätenerhöhung für Bundestagsabgeordnete in diesem Jahr ausgesetzt werden soll. Er sei dafür, diese Idee aus der Union schnellstmöglich umzusetzen, sagte SPD-Generalsekretär Klüssendorf.
3: Man könne nicht bei Krankenversicherung, Rente und Pflege über Einsparungen diskutieren und sich gleichzeitig eine Diätenerhöhung von 500 Euro pro Monat genehmigen, so SPD-Generalsekretär Klüssendorf. Auch Unionsfraktionschef Spahn hatte sich offen gezeigt für einen Verzicht auf die anstehende automatische Diätenerhöhung zum 1. Juli. Er verstehe, dass Bürger, wenn sie verzichten müssten, das auch von Abgeordneten erwarteten, so Spahn. Die Diäten werden seit 2014 jedes Jahr angepasst, der allgemeinen Lohnentwicklung folgend, ähnlich wie die Rente. Aus Berlin, Ronny Tochau.
1: Bei einem Angriff auf ein großes islamisches Zentrum in San Diego sind 3 Menschen getötet worden. 2 mutmaßliche Angreifer seien in einem Auto auf dem Parkplatz tot aufgefunden worden, sagte ein Polizeisprecher. Die US-Behörden gehen aktuell davon aus, dass sich die Verdächtigen im Alter von 17 und 19 Jahren selbst das Leben nahmen. Die Polizei betrachtet die Attacke bis auf Weiteres als ein Hassverbrechen. Nach dem Einsturz eines Mehrfamilienhauses im sächsischen Görlitz sind 2 von den ursprünglich 5 Vermissten wohlauf. Das teilte eine Polizeisprecherin mit. Nun werde noch nach 3 Personen gesucht, die nicht erreichbar seien. Ob sich die Vermissten unter den Trümmern befinden, ist weiter unklar. Möglicherweise habe es in dem Haus eine Gasexplosion gegeben, schrieb die Polizei auf X.
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1: Ich bin David Riemer. Bei einem Angriff auf ein großes islamisches Zentrum im US-Bundesstaat San Diego sind 3 Menschen getötet worden. Die Polizei geht davon aus, dass sich 2 mutmaßliche Angreifer im Alter von 17 und 19 Jahren selbst das Leben nahmen. Die Attacke werde bis auf Weiteres als Hassverbrechen eingestuft, so ein Polizeisprecher. Die SPD will sich innerhalb der Bundesregierung für eine rechtliche Grundlage für einen Mietendeckel in den Ländern einsetzen. Das hat SPD-Generalsekretär Klüssendorf erklärt. In Berlin hatte das Bundesverfassungsgericht solch einen Mietendeckel gekippt, mit dem Argument, dass der Bund für Mietrecht zuständig sei und nicht die Länder.
2: Der Berliner Mietendeckel bedeutete für viele Mieter zuerst, dass sie weniger zahlen mussten. Dann hatten Vermieter plötzlich Anspruch auf Nachzahlungen, als die Regelung gekippt wurde. Dass die Bundes-SPD ausgerechnet jetzt wieder eine rechtliche Grundlage schaffen will, damit Bundesländer jeweils für sich Mietendeckel festlegen können, liegt an der bevorstehenden Abgeordnetenhauswahl in Berlin, wo die SPD aktuell in Umfragen hinten liegt. Die Union lehnt Mietendeckel allerdings ab und innerhalb der Bundesregierung gibt es sowieso schon zahlreiche Streitthemen. Aus Berlin, Jan-Henner Reitze.
1: Bundesinnenminister Dobrindt will den Zivilschutz in Deutschland ausbauen und dafür insgesamt 10 Milliarden Euro investieren bis zum Jahr 2029. Über diese Pläne in einem Eckpunktepapier soll die Bundesregierung morgen in ihrer Kabinettssitzung beraten.
3: Nach dem Ende des Kalten Krieges wurde vieles für überflüssig gehalten, Schutzbunker zum Beispiel. Doch wegen der Bedrohung durch Russland hat die Regierung vor gut einem Jahr Ausnahmen von der Schuldenbremse beschlossen, auch für den Zivilschutz. Mit den 10 Milliarden Investitionen sollen zum Beispiel jetzt 1.000 Spezialfahrzeuge angeschafft werden und über 100.000 stapelbare Feldbetten. Außerdem soll die Warn-App Nina so weiterentwickelt werden, dass sie den Weg zum nächsten Schutzraum anzeigen kann. Dafür müssen aber wohl noch viele Schutzräume überhaupt erst wieder eingerichtet werden. Aus Berlin, Ronny Tochau.
1: Zum Fußball. Pep Guardiola steht einem Medienbericht zufolge vor dem Rücktritt als Coach von Manchester City. Laut der britischen Zeitung Daily Mail wird der Spanier den englischen Fußballclub zum Saisonende verlassen. Als Topfavorit auf die Nachfolge gilt Ex-Chelsea-Coach Enzo Maresca. Guardiola gewann mit City unter anderem 6-mal die Meisterschaft und 2023 die Champions League. Er hat in Manchester noch einen Vertrag bis 2027.
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1: Ich bin Katrin Müller. US-Präsident Donald Trump hat einen angeblich für heute geplanten Angriff auf den Iran abgesagt. Er habe das Militär angewiesen, die Attacke nicht durchzuführen, schrieb er auf der Plattform Truth Social. Gleichzeitig soll das Militär demnach bereit sein, einen umfassenden, groß angelegten Angriff zu beginnen, falls keine akzeptable Vereinbarung mit dem Iran erzielt werde.
2: Einige Golfstaaten, darunter Katar und Saudi-Arabien, hätten ihn gebeten, von dem geplanten Militärschlag zunächst abzusehen, weil gerade ernsthafte Verhandlungen im Gange seien, erklärte Trump weiter. Aus Respekt sei er dieser Bitte nachgekommen. Zuvor hatte Trump den Druck auf den Iran wieder mal hochgeschraubt und gedroht, den Krieg wieder aufzunehmen. Die Uhr ticke, der Iran solle nun schnell handeln, hatte Trump gewarnt. Seit Anfang April gilt eine von ihm einseitig verhängte, oftmals sehr wackelige Waffenruhe. Aus den USA, Tina Eck.
1: Bundeskanzler Friedrich Merz ist heute Nachmittag zu Gast bei der Fraktionssitzung der SPD im Bundestag. Geplant sind eine Rede und eine Aussprache sowie ein Vorabstatement.
3: Pfiffe wie bei seiner Rede beim Deutschen Gewerkschaftsbund muss Merz zwar nicht befürchten, aber innerlich brodelt es auch in dem ein oder anderen SPD-Abgeordneten. Denn mit der Union tun sich einige Gegensätze auf, ob in Sachen Spritpreise, Steuern oder Rente. Merz will es dennoch schaffen, bis zur Sommerpause ein großes Reformpaket zu schnüren. Wie realistisch das ist und wie weit sich die Union dafür eventuell verbiegen muss, davon wird Merz bei der SPD-Fraktion einen Eindruck bekommen. Aus Berlin Jan-Henna Reitze.
1: Bei einem Angriff auf ein großes islamisches Zentrum in San Diego sind 3 Menschen getötet worden. 2 mutmaßliche Angreifer seien in einem Auto auf dem Parkplatz tot aufgefunden worden, sagte ein Polizeisprecher. Die Behörden gehen davon aus, dass sich die Verdächtigen im Alter von 17 und 19 Jahren selbst das Leben nahmen. Die Polizei betrachtet die Attacke als Hassverbrechen. Auch das FBI wurde eingeschaltet. US-Präsident Donald Trump sprach von einer entsetzlichen Situation. Zum Sport. Pep Guardiola steht einem Medienbericht zufolge vor dem Rücktritt als Coach von Manchester City. Wie die britische Zeitung Daily Mail berichtet, wird der Spanier den Premier League Club zum Saisonende verlassen. Guardiola gewann mit Manchester City unter anderem 6-mal die Meisterschaft und 2023 erstmals die Champions League.
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4: Nach klarer Nacht startet der Tag auch klar heute und deswegen auch schön sonnig. Die Freude über den klaren und blauen Himmel dürfte aber leider nicht allzu lange anhalten, denn schon ab dem Vormittag wird es immer bewölkter und es ist auch wohl nicht ganz auszuschließen, dass es wenigstens gebietsweise heute etwas Regen geben kann. Es wird allerdings wärmer als gestern spürbar, heute bis 18 Grad im Verlauf des Tages. Aktuell haben wir 5 Grad in Walnhorst und Osnabrück, 4 Grad in Bad und 6 Grad in Osterkappeln. Die kommende Nacht wird mit 12 bis 13 Grad Tiefstwert recht mild, das kann man durchaus sagen, allerdings auch teils regnerisch. Bis morgen Mittag ist es auch noch regnerisch, danach lockert es auf und wird bei 17 bis 18 Grad oder so ähnlichen Werten wie heute in Böen recht windig.
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4: Wegen Bauarbeiten ist in Dissen die Bahnhofstraße gesperrt und zwar ziemlich lange. Das dauert bis Anfang April kommenden Jahres und die Blitzer im Landkreis, die haben wir heute unter anderem in und um Melle. Denkt dran, Melle hat eine Menge Ortsteile, also auch da überall kann geblitzt werden. Wenn ihr auch noch einen Verkehrshinweis habt, könnt ihr uns das gerne mitteilen. Am besten per WhatsApp, schickt uns die dann bitte an die 0157 88 533 187. Die Nummer findet ihr selbstverständlich auch auf unserer Internetseite. 6:03. OS Radio wünscht gute Fahrt und einen schönen guten Morgen. Mein Name ist Markus Wolthaus.
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4: Und hier kommt UB40, Can't Help Falling in Love. Guten Morgen.

0: Kobi Kaya, Brighter Than The Sun um 6 Uhr und 11 Minuten am Dienstag, dem 19. Mai. Was ist heute für ein Tag? Heute ist zum Beispiel, das ist allerdings eine ganz individuelle Sache, Tag des ausgefallenen Monitors, jedenfalls hier bei mir, bei einem Computer. Ich versuche mich mal hier so durchzuorganisieren, wenn es dann hier und da mal ein bisschen sprachlich stockt, das kennt ihr ja von mir, dann liegt es aber auch am Tag des ausgefallenen Monitors. Nichtsdestotrotz schauen wir, was heute sonst noch so los ist.
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0: Es geht um KI. Das wäre mit KI bestimmt nicht passiert, mit dem ausgefallenen Monitor. Digi-KI. Das ist ein neues Projekt, das an Grundschulen aus Stadt und Landkreis Osnabrück zu digitaler Kompetenz und sachgerechtem Umgang mit KI befähigen soll. Das macht Sinn, denn KI ist ja allgegenwärtig. Und KI, künstliche Intelligenz, kann vielfach ja auch hilfreich sein. Das ist unbestritten, auch in der Schule. Ziel des Projektes ist es, Lehrkräfte durch digitale Werkzeuge so zu entlasten, dass sie am Ende mehr Zeit haben, Schulkinder individuell zu fördern. Ermöglicht wird das Projekt durch Förderung der Friedel- und Gisela-Bohnenkamp-Stiftung, der Stiftung Stahlwerk Georg-Svarinete, der Fromm-Stiftung und eines privaten Förderers, nämlich Klaus Hellmann. Drei etwas größere Projekte, nicht Projekte, sondern Prozesse starten am Landgericht in Osnabrück heute. Einmal geht es um Betrug und schwere räuberische Erpressung. Der Angeklagte soll da in diesem Fall erstmal getankt haben, ohne zu bezahlen, und danach auch noch versucht haben, maskiert einen Tankstellenshop, den Tankstellenshop zu überfallen. Da hat er eine Mitarbeiterin mit einem Messer bedroht, so die Anklage. Da haben wir nur drei Termine. Etwas aufwendiger dürfte es werden, wenn es um ein Sicherungsverfahren gegen eine Frau geht. Ihr werden unter anderem Hausfriedensbruch, tätlicher Angriff auf Polizeibeamte, gefährliche Körperverletzung und Sachbeschädigung vorgeworfen. Die Frau soll vermindert schuldfähig gewesen sein. Deshalb wird ihre dauerhafte Unterbringung in einem psychiatrischen Krankenhaus geprüft. Und alle guten Dinge sind drei. Dann haben wir noch das hier. Ein Mann aus Osnabrück und eine Frau aus Bramsche sind wegen Bestechlichkeit in einem besonders schweren Fall und Urkundenfälschung angeklagt. Sie sollen zwischen 2018 und 2024 als Mitarbeitende einer Zulassungsstelle gemeinsam mit einem Gewerbetreibenden Fahrzeugzulässigkeiten, Zulassung ohne vollständige Unterlagen erteilt haben. Außerdem sollen sie Dokumente manipuliert und Fristen für Hauptuntersuchungen verlängert haben. Und das soll an 10 Terminen geklärt werden. Das ist der aufwendigste Prozess. Und wir bleiben mehr oder weniger beim Thema Autos oder Fahrzeuge. Ab heute können Autofahrerinnen und Fahrer die Förderung für ihr neues E-Auto beantragen. Bundesumweltminister Carsten Schneider will die Antragsplattform am Vormittag freischalten. Anträge sind für Kauf und Leasing neuer Elektroautos möglich, auch rückwirkend zum Jahresanfang. Es gibt Bedingungen für die Förderung. Klar, wer wie viel bekommt, ist auch abhängig vom zu versteuernden Haushaltseinkommen. Maximal 80.000 Euro, davon ist die Rede. Und auch, wie viele Kinder man hat. Der Maximalbetrag von 6.000 Euro gilt in der Regel für Haushalte mit einem Einkommen unter 45.000 Euro.

Niedersachsens Landesinnenministerin Daniela Behrens hat gestern die Zahlen politisch motivierter Straftaten aus dem Jahr 2025 vorgestellt. Ein Ergebnis ist ein grundsätzliches, dass die Zahl weiter sehr hoch ist. Etwas mehr Details und Nachrichten aus der Region Osnabrück gibt's gleich um halb mit Andreas Menke.

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1: Mit Andreas Menke. Politisch motivierte Straftaten bleiben in Niedersachsen auf hohem Niveau. Und Quartiersfest in der Dodesheide lädt Familien zum Mitmachen ein. In Niedersachsen ist die Zahl politisch motivierter Straftaten weiter sehr hoch. Nach Angaben des Innenministeriums wurden im vergangenen Jahr mehr als 8.300 Fälle registriert. Besonders häufig waren erneut Straftaten mit rechtsextremem Hintergrund. Sie machten fast jede zweite Tat aus. Gleichzeitig stieg die Zahl linksmotivierter Straftaten deutlich an und erreichte den höchsten Stand seit Beginn der Erfassung. Innenministerin Daniela Behrens warnt vor einer zunehmenden Verrohung politischer Debatten und wachsender Radikalisierung. Ein Grund für die hohe Zahl war laut Behörden auch die Bundestagswahl mit zahlreichen Straftaten im Wahlkampf. In der Osnabrücker Dodesheide findet Anfang Juni ein großes Quartiersfest für alle Generationen statt. Organisiert wird das Fest vom Quartierstreff Dodesheide Ost und der Stadt Osnabrück. Besucherinnen und Besucher erwartet ein buntes Programm mit Musik, Spiel- und Mitmachaktionen. Für Kinder gibt es unter anderem eine Hüpfburg, Fußball-Dart sowie Bastel- und Kreativangebote. Außerdem werden Kaffee, Kuchen, Popcorn und Getränke angeboten. Die Veranstalter laden alle Menschen aus Osnabrück ein. Der Eintritt ist frei. Auf dem Schulhof des kooperativen Horts in der Osnabrücker Wüste entsteht ein neues Umweltprojekt. Eltern, Kinder und mehrere Firmen aus der Region unterstützen das Projekt mit Spenden und eigener Arbeit. Ziel ist ein naturnaher Lernort, an dem Kinder Pflanzen, Kräuter und Insekten erleben können. Gepflanzt wurden bereits Obstbäume und eine bienenfreundliche Blumenwiese. Auch bunte Kräuterhochbeete für die Kinder sind geplant. Die Einrichtung möchte mit dem Projekt Umweltbildung und praktischen Naturschutz miteinander verbinden.
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2: Ja, das sieht deutlich besser aus als gestern Morgen um diese Zeit im Moment, wenn man nach draußen schaut. Ich muss euch leider so ein bisschen den Wind aus den Segeln nehmen in Sachen Optimismus für heute. Denn leider bleibt es nicht so. Es ist jetzt teils schon klar und auch schön strahlend blau und sonnig. Hier und da gibt es allerdings auch noch ein paar Nebelfelder. Es wird allerdings nicht so bleiben heute den ganzen Tag. Richtig regnerisch wird es nicht werden, aber es ist nicht ganz ausgeschlossen, dass da im Laufe des Tages hier und da noch ein kleines Wolkenband über die Region zieht, sodass es zumindest gebietsweise ein bisschen Regen geben kann. Aber weitgehend bleibt es tatsächlich trocken und es gibt auch mal sonnige Phasen. So ist das tatsächlich nicht. Vor allen Dingen wird es wärmer heute. Bis 18 Grad können es werden im Laufe des Tages. 5 Grad haben wir aktuell in Osnabrück, in Glane und in Wissing. 7 Grad sind es im nördlichen Landkreis in Bippen. Die kommende Nacht ist echt mild verglichen mit den vergangenen. 12 bis 13 Grad ist dann der Tiefstwert. Da gibt es allerdings immer öfter mal ein bisschen Regen. Das geht auch schon am Abend los. Bis morgen Mittag ist es wahrscheinlich auch noch hier und da regnerisch. Danach lockert es auf, wird freundlicher, die Sonne kommt raus. Es werden wieder 17 bis 18 Grad morgen und in Böen ist es dann echt einigermaßen windig.
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2: Ich habe keine aktuellen Meldungen über Staus oder Behinderungen, aber ich habe eine Baustelle, die ist neu seit Anfang dieser Woche. Und das betrifft Dissen. Die Bahnhofstraße ist da gesperrt und das ziemlich lange, nämlich bis Anfang April nächsten Jahres. Da gibt es eine Umleitung, die ist ausgeschildert. Gilt auch für die Busse. Geblitzt wird im Landkreis heute unter anderem in und um Melle. Wenn ihr noch weitere Verkehrshinweise habt, könnt ihr uns gerne Bescheid geben. Am besten, am schnellsten, am einfachsten geht das per WhatsApp. Schickt die Nachricht dann bitte an diese Nummer hier.
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2: 6.34 Uhr, OS Radio wünscht eine gute und sichere Fahrt und einen schönen guten Morgen. Mein Name ist Markus Oberholthaus. Gleich wollen wir etwas abfeiern oder zumindest einer Sache gedenken, die aus Skandinavien kommt. Und zwar aus Schweden. Es gibt ja so viele Sachen in unserem Alltag, die aus Schweden kommen und die sich total eingearbeitet haben in unser Alltagsleben. In diesem Fall geht es aber nicht um das mit den Möbeln. Es geht um etwas anderes und das hat gestern Geburtstag gefeiert. Wir sprechen da gleich drüber.

0: zusammenbauen kann und Verpackungen für alles Mögliche, das mehr oder weniger flüssig ist. Die Tetrapacks, und die feiern Geburtstag.
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0: Gestern war es nämlich 75 Jahre her, dass diese Art der Verpackung aus Schweden ihren Siegeszug in der Nahrungsmittelindustrie antrat. Vorerst als Getränkekarton in Form eines Tetraeders. Die Älteren werden sich erinnern. Später setzte sich die Ziegelsteinform beim Tetrapack durch. Revolutionär, neu war das Ganze und anders auch in jedem Fall. Tim Schermbeck, warum eigentlich? Warum war Tetrapack damals vor 75 Jahren so revolutionär?
2: Weil Tetrapacks alles sind, was Verpackung vorher nicht war. Leicht, platzsparend, nicht so leicht kaputt zu kriegen, einfach zu lagern und hygienisch. Deutliche Vorteile gegenüber der Glasflasche etwa. Außerdem ging es um die spezielle Abfülltechnik von Tetrapack. Dabei werden Verpackung und Flüssigkeit steril verarbeitet, sodass Bakterien nicht an den Inhalt kommen. Dadurch wurde zum Beispiel Haarmilch überhaupt erst in großem Stil möglich, was übrigens auch immer noch das Kerngeschäft von Tetrapack ist, auch wenn es heutzutage ja fast alles in Tetrapacks gibt.
0: Ja, heutzutage gibt es tatsächlich vieles auf jeden Fall in Tetrapack, das stimmt wohl. Und wir haben uns auch schon lange daran gewöhnt, an die Revolution von damals, von vor 75 Jahren, die allerdings nicht mehr unumstritten ist, auch wenn es praktisch ist, oder?
2: Ja, gerade beim Thema Nachhaltigkeit steht der Getränkekarton in der Kritik. Viele halten Tetrapacks ja wegen des hohen Papieranteils für besonders umweltfreundlich. Tatsächlich bestehen sie aber eben nicht nur aus Papier, sondern auch aus Kunststoff und teilweise Aluminium. Und genau diese Mischung macht das Recycling auch deutlich komplizierter. Dazu kommt noch, dass viele Verpackungen trotz Recycling-Systemen am Ende eben doch nicht vollständig wiederverwertet werden, sondern im Müll landen. Deswegen fordert die Deutsche Umwelthilfe sogar Einwegpfand auf Tetrapack-Kartons.
0: Und es wird ja auch deswegen über Alternativen zu Tetrapack nachgedacht. Tim, welche gibt oder gäbe es da?
2: Also die eine super Lösung, die gibt es noch nicht. Viele Umweltverbände empfehlen halt doch lieber Glasflaschen, weil diese eben kein Plastik enthalten und durch das Pfandsystem immer wieder befüllt werden können. Auf der anderen Seite sind Glasflaschen deutlich schwerer und dadurch entsteht beim Transport wiederum mehr CO2. Halt auch schlecht fürs Klima. Aktuell wird aber auch an Plastikalternativen geforscht, zum Beispiel Graspapier oder Zuckerrohrfasern. Also wer weiß, vielleicht kommt in Zukunft ja doch noch die eine super Lösung.
0: Ja, wer weiß. Wir warten mal ab, ob es bald eine Alternative zum Tetrapack gibt. Diese Verpackung ist nicht unumstritten, auch wenn sie praktisch ist und sich ja auch etabliert hat. Zeit genug war da zum Etablieren. Gestern vor 75 Jahren begann der Siegeszug dieser Art der Verpackung, der wir ja andauernd im Alltag begegnen. Das war ein kleiner Überblick zum Thema Tetrapack und 75 Jahre von Tim Schermbeck. Danke, Tim.
2: Gerne. Ciao.
0: Ciao. 6:45 Uhr und wir bleiben schwedisch.

0: Die Bundesregierung hat vor einiger Zeit ein paar Maßnahmen eingeführt, die das Portemonnaie entlasten sollen, insbesondere auch von Autofahrerinnen und Autofahrern. Eine dieser Regeln ist die sogenannte 12-Uhr-Regel. Nur noch einmal am Tag dürfen Tankstellen die Preise erhöhen und das eben um 12 Uhr. Jetzt hat es eine Untersuchung gegeben, ob das auch alles korrekt abläuft. Und diese Untersuchung hat offenbar ergeben, dass tausende Tankstellen verstoßen gegen diese 12-Uhr-Regel. Das und mehr gleich Thema in den Nachrichten aus Deutschland und der Welt hier bei OS Radio. Die kommen gleich um 7 mit Katrin Müller.
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1: Ich bin Katrin Müller. Nur einmal am Tag die Preise erhöhen, nämlich um 12 Uhr. Diese Regelung gilt seit April an deutschen Tankstellen. Dagegen wurde tausendfach verstoßen, wie eine Auswertung des Verbraucherdienstes Mehr Tanken zeigt.
2: Fast jede fünfte Tankstelle soll laut dieser Auswertung gegen die 12-Uhr-Regel verstoßen haben. Und das soll in dem beobachteten Zeitraum insgesamt rund 17.000 Mal passiert sein. Die meisten Verstöße wurden in Bayern festgestellt. In Berlin sei die Quote am niedrigsten. Der Bundesverband Freier Tankstellen nimmt Tankstellenbetreiber in Schutz. Der Prozess von der Preisänderung bis hin zur Datenübermittlung ans Kartellamt sei lang. Und verschiedene Faktoren könnten dazu führen, dass eine Preisänderung erst verzögert übermittelt wird. Fiona Reinhardt, Nachrichtenredaktion.
1: US-Präsident Donald Trump hat nach eigenen Angaben einen angeblich für heute geplanten Angriff auf den Iran abgesagt. Gleichzeitig soll das Militär demnach jederzeit bereit sein, einen umfassenden, groß angelegten Angriff zu beginnen, falls keine akzeptable Vereinbarung mit dem Iran erzielt werde. Laut Trump haben Saudi-Arabien, Katar und die Vereinigten Arabischen Emirate um eine Verschiebung um 3 Tage gebeten. Wenige Tage nach einem Staatsbesuch von US-Präsident Donald Trump in Peking reist Kreml-Chef Wladimir Putin auf Einladung des chinesischen Staatschefs Xi Jinping nach China. Bei dem 2-tägigen Besuch solle es um die Beziehungen beider Länder und internationale und regionale Probleme gehen, kündigte der Kreml an.
3: Rund 40 Dokumente sollen während des Besuchs unterzeichnet werden. Russland will den Handel mit dem Nachbarland ausbauen und zum Beispiel noch mehr Öl und Gas liefern. Putin, der heute in Peking ankommt und dann am Mittwoch auch Staatschef Xi trifft, wird von mehreren Regierungsmitgliedern und Chefs großer Konzerne begleitet. Putin will sich auch aus erster Hand über die Reise von US-Präsident Trump nach China vorige Woche informieren. Der Kreml betonte aber hier in Moskau, es gebe keinen Zusammenhang zwischen den beiden Besuchen. Aus Moskau, Ulf Mauder.
1: Wer die neue Kaufprämie für Elektroautos nutzen will, kann die staatliche Unterstützung ab heute beantragen. Bundesumweltminister Carsten Schneider will das entsprechende Förderportal am Vormittag freischalten. Das Antragsverfahren soll digital ablaufen. Förderfähig sind Kauf und Leasing neuer Elektroautos, bestimmter Plug-in-Hybride, die sowohl mit Strom als auch mit Treibstoff fahren können, sowie Elektroautos mit sogenannten Reichweitenverlängerern.
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4: Das Wetter bei uns in der Region bleibt wechselhaft. Es wird allerdings deutlich wärmer. Deutlich wärmer heißt, gestern hatten wir, glaube ich, 12, 13 Grad maximal. Heute werden wir bis auf 18 Grad kommen in der Region. Das ist ja dann schon deutlich wärmer. Das macht sich dann auch möglicherweise schon relativ früh am Vormittag bemerkbar. Wechselhaft bedeutet, ja, wir haben schon noch ein bisschen mehr sonnige Phasen und vor allen Dingen trockene Phasen, aber es ist auch eben heute im Laufe des Tages immer wieder mal bewölkt oder wolkig. Und es kann auch sein, dass es hier und da in der Region ein bisschen Regen geben wird. Und dazu auch noch ab und zu ein paar frische Windböen, das ist allerdings morgen dann deutlich mehr. Im Moment haben wir 6 Grad überall, wo ich nachgeschaut habe, in Osnabrück, in Quakenbrück, in Belm und in Bad Rothenfelde. In der kommenden Nacht haben wir den doppelten Wert von dem, den wir jetzt haben, also 12 oder sogar 13 Grad als Tiefstwert. Und das ist wirklich recht mild im Vergleich zu dem, was wir in den vergangenen Nächten erlebt haben. In der Nacht ist es allerdings auch regnerisch. Das kann schon am frühen Abend losgehen in der Region. Dann gibt es mal eine Pause, dann kommt der Regen wieder zurück. Und bis morgen Mittag geht das dann eigentlich im Großen und Ganzen auch so weiter. Danach wird es freundlicher, es lockert auf, die Sonne kommt immer mehr raus und es wird auch morgen wieder angenehm warm bei 17 bis 18 Grad, allerdings ein bisschen windiger als heute.
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4: Noch ist es ruhig auf den Straßen in der Region. Ich hoffe, das bleibt auch so. Ich habe allerdings Bauarbeiten für euch und zwar in Dissen. Die haben gerade angefangen und diese Bauarbeiten an der Bahnhofstraße, die dauern bis Anfang April kommenden Jahres und deswegen ist da die Bahnhofstraße gesperrt. Geblitzt wird im Landkreis heute unter anderem in und um Melle. Solltet ihr auch noch einen Verkehrshinweis haben für Stadt oder Landkreis Osnabrück, könnt ihr uns das gerne mitteilen. Ihr könnt am besten eine WhatsApp schicken an die Nummer 0157 88 533 187 oder ihr könnt anrufen 0541 750 400. Beide Nummern findet ihr auch im Netz.
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4: Und damit gute Fahrt und schönen guten Morgen.
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4: Der Neumarkt in Osnabrück. Und jetzt rappelt's schon bei vielen im Kopf, wenn man alleine dieses Wort nur sagt. Da sind viele so getriggert, weil der Neumarkt natürlich ein städtebauliches Problemkind ist und das schon seit, ja, man muss es sagen, seit Jahrzehnten. In diesem Jahr soll Bewegung reinkommen beim Neumarkt. Also da soll tatsächlich baulich auch was passieren. Der soll ja eine neue Aufenthaltsqualität bekommen. Das ist alles andere als unumstritten. Aber es soll in diesem Jahr losgehen mit den ersten Arbeiten und am Ende soll er dann eben diese Aufenthaltsqualität haben. Bis dahin wird eben viel gebaut. Vielleicht schon ab diesem Jahr. Das mit den Baustellen, das ist natürlich nicht so schön. Deswegen dreht es sich heute bei der Ratssitzung in Osnabrück auch um den Neumarkt und wie man das irgendwie vielleicht überbrücken kann, dass es zumindest nicht total blöde aussieht und hässlich ist, wenn dann da rumgebaut wird. Also der Neumarkt steht heute auch auf der Tagesordnung bei der Ratssitzung. Das ist nur ein Thema, über das wir gleich sprechen werden. Das mache ich mit meiner Kollegin Verena Mauris bei unserem kleinen Ausblick auf die heutige Ratssitzung hier in Osnabrück. Mein Name ist Markus Oberholthaus und ich wünsche euch einen schönen Dienstagmorgen.

0: Maria Muldaur, Midnight at the Oasis. Fällt mir ein bisschen schwer, euch aus dieser entspannten, sehr zurückgelehnten Stimmung rauszuholen, aber wir müssen über Kommunalpolitik sprechen.
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0: Es ist Kommunalwahlkampfzeit. Offiziell ist der Wahlkampf noch nicht eröffnet hier in Niedersachsen und auch nicht hier in der Region Osnabrück. Aber wenn man so die kommunalpolitischen Themen sieht in den vergangenen Wochen auch schon und auch das, was so auf der Tagesordnung steht, der Ratssitzung in Osnabrück, dann stellt man schon fest, jawohl, da sind schon einige Themen auf der Tagesordnung mit Blick auf den 13. September. Heute ist wieder Ratssitzung und da wollen wir über das ein oder andere Thema sprechen und das mache ich jetzt mit meiner Kollegin Verena Maus. Guten Morgen, Verena.
2: Guten Morgen, Markus.
0: Fangen wir an, Verena, mit einem Thema, das viele Autofahrerinnen und Autofahrer interessieren dürfte. Es geht um die Parkgebühren in der Innenstadt.
2: Genau, die CDU sagt ganz klar, Innenstadt stärken statt Autofahrer bestrafen. Die Idee dahinter ist ein Rabattsystem fürs Parken. Wer zum Beispiel ins Theater geht, ein Museum besucht oder vielleicht später sogar in der Innenstadt einkauft oder essen geht, der soll günstiger parken können. Das läuft ein bisschen wie beim Kinoparken im Einkaufszentrum. Ticket abstempeln und am Ende wird es billiger. Die Stadt soll dafür zusammen mit der OPG, der Marketing Osnabrück und auch Händlern ein System entwickeln. Die CDU verspricht sich davon, dass wieder mehr Menschen zum Einkaufen, Shoppen oder auch für Freizeitangebote in die Innenstadt kommen und dass davon am Ende auch Handel, Gastronomie und die gesamte City profitieren.
0: Anderes Thema, was mit Autofahren zu tun hat, das allerdings eher in eine andere Richtung geht, ist ein Thema, bei dem andere eher aufs Bremspedal drücken wollen beim Thema Auto.
2: Ja, die Ratsmehrheit aus Grünen, SPD und Volt setzt voll auf das Thema Tempo 30 und zwar deutlich offensiver als bisher. Die sagen, weniger Tempo bedeutet mehr Sicherheit, weniger Lärm und am Ende auch mehr Lebensqualität. Dabei verweisen sie auf Helsinki. Da gab es zuletzt ein Jahr lang keinen Verkehrstoten, unter anderem wegen konsequenter Tempo 30-Regeln. Und genau so ein Signal wollen die Parteien auch für Osnabrück setzen. Ganz konkret geht es unter anderem um die Iburger Straße. Da lief ja ein Modellversuch mit Tempo 30 und laut Stadt waren die ersten Rückmeldungen ziemlich positiv. Weniger schwere Unfälle, weniger Lärm, teilweise sogar besserer Verkehrsfluss. Die Verwaltung soll deshalb künftig noch stärker prüfen, wo überall Tempo 30 möglich ist, also etwa an Schulwegen, Zebrastreifen oder auch lauten Hauptstraßen. Und langfristig sollen Straßen sogar so gebaut werden, dass Autofahrerinnen und Autofahrer automatisch langsamer fahren.
0: Dann haben wir noch ein Thema, bei dem wahrscheinlich erstmal alle sagen, ja klar, warum nicht früher so? Es geht um den Neumarkt und um die Baustellen am Neumarkt, die wir da jetzt schon haben.
2: FDP und UWG wollen nämlich, dass die Großbaustellen und leerstehenden Gebäude da wenigstens so ein bisschen hübscher aussehen. Die Idee, große bedruckte Plan- oder Fassadenverkleidungen an Gerüsten und Bauzäunen, also statt nacktem Beton, Bauzäunen und halbfertigen Häusern, könnte man da zum Beispiel Bilder der fertigen Gebäude sehen oder auch schöne Stadtmotive. So ähnlich hat die Stadt das schon bei der Sanierung der Stadtwaage gemacht und das kam ziemlich gut an. Der Gedanke dahinter ist simpel, wenn die Baustelle schon bleibt, dann soll sie wenigstens nicht aussehen wie das Wartezimmer einer grauen Großstadt. Und ehrlich gesagt, viele Osnabrücker würden wahrscheinlich schon feiern, wenn der Neumarkt einfach mal so ein bisschen weniger trostlos aussieht.
0: Ja, das klingt naheliegend. Also da bei der Stadtwaage sah das auch nicht schlecht aus. Ich weiß eigentlich nicht, wie viel Geld das kosten würde am Ende, wenn man so diese ganzen Vorhänge davor machen würde. Aber es würde tatsächlich besser aussehen. Dann eine Sache noch. Es gibt einen Antrag, bei dem wahrscheinlich viele Familien sagen dürften, jawohl, das ist eine gute Idee.
2: Ja, dabei geht es um kostenlose Schwimmbadbesuche für Kinder rund um den Weltkindertag im September. Die Stadt, die soll gemeinsam mit den Stadtwerken ein Konzept entwickeln, damit Kinder kostenlos in die Osnabrücker Bäder können. Besonders Kinder aus Familien, die sich solche Freizeitangebote sonst kaum leisten können. Die Idee dahinter, Schwimmlernen darf keine Frage des Geldbeutels sein. Deshalb sollen auch soziale Einrichtungen, Schulen oder Familienbegleiter helfen, die Gutscheine gezielt weiterzugeben. Außerdem sollen Ehrenamtliche, zum Beispiel von der DLRG, Kinder unterstützen, die noch nicht sicher schwimmen können. Und langfristig wird sogar geprüft, ob die Eintrittspreise in den Osnabrücker Bädern familienfreundlicher und sozial verträglicher werden können. Das Thema trifft natürlich einen Nerv, weil viele Familien ja gerade jeden Euro umdrehen müssen und gleichzeitig immer wieder diskutiert wird, dass zu viele Kinder nicht richtig schwimmen können.
0: ja, einiges los und das war natürlich nur ein kurzer Überblick, ein kurzer Ausriss. Heute für die Ratssitzung, ich fasse nochmal kurz zusammen, was Verena gesagt hat, weniger Zahlen beim Parken, ein Thema, vielleicht bald mehr Tempo-30-Zonen. Dann ein zumindest übergangsweise schönerer Neumarkt bei den Baustellen, die es jetzt schon gibt und kostenlose Schwimmbadbesuche für Kinder. Die Ratssitzung heute dürfte zeigen, mit welchen Themen die Parteien jetzt in Richtung Kommunalwahl punkten wollen. Verena Morris war das mit einem Überblick zur Ratssitzung heute Abend. Vielen Dank, Verena.
2: Gerne.
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7:25 Uhr. Andreas Wenke hat gleich um 7.30 Uhr die Nachrichten aus Stadt und Landkreis Osnabrück für euch und auch was aus Niedersachsen. Und ich schau mal, ob ich was in der nächsten halben Stunde habe, was ich euch so ans Herz legen kann, so als Ausgeh, als Veranstaltungstipp. Ich habe schon so eine Idee. Lasst euch überraschen oder vielleicht auch nicht. Auf jeden Fall in der nächsten halben Stunde gibt's mehr dazu.

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1: Mit Andreas Menke. Politisch motivierte Straftaten bleiben in Niedersachsen auf hohem Niveau. Und Quartiersfest in der Dodesheide lädt Familien zum Mitmachen ein. In Niedersachsen ist die Zahl politisch motivierter Straftaten weiter sehr hoch. Nach Angaben des Innenministeriums wurden im vergangenen Jahr mehr als 8.300 Fälle registriert. Besonders häufig waren erneut Straftaten mit rechtsextremem Hintergrund. Sie machten fast jede zweite Tat aus. Gleichzeitig stieg die Zahl linksmotivierter Straftaten deutlich an und erreichte den höchsten Stand seit Beginn der Erfassung. Innenministerin Daniela Behrens warnt vor einer zunehmenden Verrohung politischer Debatten und wachsender Radikalisierung. Ein Grund für die hohe Zahl war laut Behörden auch die Bundestagswahl mit zahlreichen Straftaten im Wahlkampf. In der Osnabrücker Dodesheide findet Anfang Juni ein großes Quartiersfest für alle Generationen statt. Organisiert wird das Fest vom Quartierstreff Dodesheide Ost und der Stadt Osnabrück. Besucherinnen und Besucher erwartet ein buntes Programm mit Musik, Spiel- und Mitmachaktionen. Für Kinder gibt es unter anderem eine Hüpfburg, Fußball-Dart sowie Bastel- und Kreativangebote. Außerdem werden Kaffee, Kuchen, Popcorn und Getränke angeboten. Die Veranstalter laden alle Menschen aus Osnabrück ein. Der Eintritt ist frei. Auf dem Schulhof des kooperativen Horts in der Osnabrücker Wüste entsteht ein neues Umweltprojekt. Eltern, Kinder und mehrere Firmen aus der Region unterstützen das Projekt mit Spenden und eigener Arbeit. Ziel ist ein naturnaher Lernort, an dem Kinder Pflanzen, Kräuter und Insekten erleben können. Gepflanzt wurden bereits Obstbäume und eine bienenfreundliche Blumenwiese. Auch bunte Kräuterhochbeete für die Kinder sind geplant. Die Einrichtung möchte mit dem Projekt Umweltbildung und praktischen Naturschutz miteinander verbinden.
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2: Kurz nach 7:30 sind wir bei 7-8 Grad angekommen. Das sind die aktuellen Werte aus der Region. 7 Grad meldet das Stadtgebiet von Osnabrück. 8 Grad sind es im Landkreis in Wellendorf, in Hüsede und im nördlichen Landkreis in Schlechthorst. Ebenfalls. Es wird heute wärmer als in den vergangenen Tagen, das auf jeden Fall schon mal, das kann ich schon mal vorab schicken. 17, 18 Grad, das sind die Höchstwerte von heute. Im Laufe des Tages werden wir in diese Bereiche vordringen. Ansonsten sieht es auch ein bisschen freundlicher aus, also es ist aufgelockert jetzt nach anfangs vielleicht etwas Nebel, vor allen Dingen am frühen Morgen mit sehr viel Sonne. Später im Laufe des Tages allerdings, da ziehen dann auch mal wieder dichtere Wolken durch und es kann auch sein, dass es stellenweise etwas Regen gibt. In der kommenden Nacht wird mit 12 bis 13 Grad der Tiefstwert sehr mild. Allerdings wird es auch ein bisschen Regen geben. Das könnte schon am Abend losgehen. Und bis morgen Mittag müssen wir auch mit Regen leben. Da ist es dann auch noch ein bisschen nass. Danach wird es freundlicher. Die Wolkendecke lockert auf, die Sonne kommt öfter durch und es wird ähnlich warm wie heute. 17 bis 18 Grad. Allerdings wird es morgen etwas windiger werden.
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2: Da haben wir zunächst mal die Autobahn 33 Bielefeld in Richtung Bielefeld, Osnabrück Richtung Bielefeld zwischen dem Kreuz Osnabrück Süd und Hilter. 15 Minuten Verzögerung wegen stockendem Verkehrs in der Baustelle. In der Gegenrichtung Richtung Osnabrück dauert es zwischen Hilter und Haderberg etwa 10 Minuten länger. Dann habe ich eine Warnung für die B218, die Fennerstraße zwischen Osterkappeln und Schwachsdorf, ganz genau zwischen Engter und dem Abzweig Huxelort. Dort laufen nämlich Tiere auf der Fahrbahn. Vorsicht bitte. B218, Fennerstraße zwischen Osterkappeln und Schwachsdorf im Bereich zwischen Engter und dem Abzweig Huxelort befinden sich Tiere auf der Fahrbahn. Dann haben wir eine neue Baustelle in Dissen. Die Bahnhofstraße ist da gesperrt. Das dauert bis ins kommende Jahr, fast ein Jahr noch, bis Anfang April kommenden Jahres. Da fahren dann unter anderem auch keine Busse. Es ist natürlich eine Umleitung eingerichtet. Geblitzt wird im Landkreis heute unter anderem in und um Melle. Solltet ihr weitere Blitzer haben für die Region oder andere Verkehrsmeldungen, sagt uns gerne Bescheid. Ihr könnt uns anrufen 0541 750 400. Das ist die OS Radio Telefonnummer. Oder schickt eine WhatsApp an die 0157 88 533 187. Beide Nummern findet ihr auch auf unserer Internetseite auf osradio.de. Und damit gute Fahrt und schönen guten Morgen um 7.34 Uhr.
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2: Ja, ich habe es in Aussicht gestellt, dass wir vielleicht einen Ausgehtipp für euch haben. Natürlich nicht nur vielleicht, sondern ganz sicher einen Ausgehtipp. Das ist jetzt in dieser Woche, würde ich sagen, ein bisschen schwieriger wieder. Aber letzte Woche war das natürlich schön einfach, weil da war ja Maiwoche bis Sonntag. Und da konnte man jeden Tag immer schön auf die Maiwochenveranstaltungen und Highlights gucken, die Laura Niermann immer für uns und für euch rausgesucht hat. Jetzt schauen wir ein bisschen auf was anderes. anderes natürlich, weil die Maiwoche zu Ende ist. Das könnte allerdings auch noch mit dem Wochenende zu tun haben, könnte man erst so denken. Denn es geht um einen Museumstipp. Am Sonntag war ja Internationaler Museumstag. Da hatten auch hier in der Region viele Museen geöffnet. Eintritt frei, um mal einzuladen. Ein bisschen niederschwelliger sozusagen noch. Wir haben aber jetzt trotzdem noch mal einen Tipp, einen Museumstipp für euch. Und zwar wegen einer Sonderausstellung, die es gibt. Gleich mehr dazu. Ich bin Markus Wolders. Schönen guten Morgen.

Friends. 7.42 Uhr hört OAS Radio am Dienstagmorgen. Es gibt Ausstellungsthemen, die liegen irgendwie auf der Straße oder sie stehen an der Straße.

0: Burkhardt ist die Kuratorin der Sonderausstellung im MIG. Sie sagt, das Museum Industriekultur ist jetzt gerade genau der richtige Ort für so eine Ausstellung.
1: Wir sanieren unsere Gebäude aktuell selbst energetisch und erleben viele dieser Herausforderungen ganz konkret im eigenen Haus. Dabei wird auch deutlich, wie komplex das Ganze ist. Die Baubranche muss soziale Bedürfnisse erfüllen, wirtschaftliche Zwänge berücksichtigen und gleichzeitig klima- und naturschutzgerecht werden. Diese Anforderungen stehen oft im Widerspruch zueinander. Unsere Ausstellung greift genau dieses Spannungsfeld auf und zeigt vor dem Hintergrund der Geschichte, welche Wege es geben kann, diese Herausforderungen in Zukunft besser miteinander zu verbinden.
0: Und da werden natürlich auch Beispiele aufgezeigt. Ein Beispiel für zukunftsorientierte Stadtplanung ist dabei das sogenannte Magnum-Areal in Osnabrück. Das liegt an der Grenze der Stadtteile Fledder und Schinkel. Auf 15 Hektar ehemaligem Industriegelände soll da in den nächsten Jahren ein Zukunftsquartier für die Stadt entstehen. Das ist, hier kommt der berühmte Fußballplatzvergleich, eine Fläche, die so groß ist wie ungefähr 20 oder 21 Fußballfelder, also eine ziemlich große Fläche. Das Gebiet stand über 150 Jahre im Zeichen der Stahlindustrie. Jetzt können Bürgerinnen und Bürger vor Ort nachvollziehen, wie Stadtentwicklung heute geht oder gehen könnte, wie aus einer Industriebrache in diesem Fall ein neues, lebendiges Quartier entstehen soll.
1: In der Ausstellung zeigen wir, welche unterschiedlichen Interessen dabei zusammenkommen. Das ist Wohnen, Arbeiten, Klimaschutz, Mobilität und auch öffentliche Räume. Man versteht, dass so ein Projekt nicht einfach gebaut wird, sondern viele Abwägungen, Planung und auch Kompromisse erfordert. Außerdem wird deutlich, wie stark sich die Anforderungen an Städte verändert haben. Früher ging es vor allem darum, Flächen zu nutzen. Heute spielen hingegen Themen wie Nachhaltigkeit, Ressourcenschonung und Lebensqualität eine viel größere Rolle.
0: Die Sonderausstellung im MIG ist aufgeteilt in drei Themenkomplexe. Bei Wie bauen geht es um zukunftsfähige Ansätze für nachhaltiges und ressourcenschonendes Bauen. Womit bauen stellt vielversprechende innovative Baustoffe vor. Neben der Wiederentdeckung traditioneller Materialien wie Holz, Lehm und Hanf wird da zunehmend auf recycelten Beton auch gesetzt. Und wo und für wen bauen, das rückt die sozialen, geografischen und kulturellen Aspekte des Bauens in der Vergangenheit und in der Gegenwart ins Zentrum. Bei jedem Kapitel gibt es auch eine eigene Kinderspur mit altersgerechten Aktivstationen.
1: Mit der Kinderspur und der Mitmachbaustelle wollen wir den jüngeren Besuchern nicht nur etwas erklären, sondern sie aktiv mit einbeziehen. Sie sollen ausprobieren, eigene Ideen entwickeln und verstehen, denn ihre Meinung zählt. Gleichzeitig schaffen wir so früh ein Bewusstsein dafür, wie Städte entstehen und dass man sie mitgestalten kann. Das ist aus unserer Sicht die beste Grundlage für verantwortungsvolle Stadtplanerinnen und Stadtplanern von morgen.
0: In dem Mitmachraum mit Kinderbaustelle entsteht dann im Laufe der Ausstellung eine eigene Stadt nach den Vorstellungen der Kinder. Dann gegen Ende des Jahres dürfte das fertig sein. Die Sonderausstellung Zukunft bauen, wir wollen, wir wohnen und leben im Industriekulturmuseum, im Museum Industriekultur in Osnabrück, läuft noch bis zum 1. November 26. Solange habt ihr Gelegenheit, da vorbeizuschauen. Und dann dürfte auch die Stadt nach den Vorstellungen der Kinder fertig sein. 7.46 Uhr, hier ist OS Radio, startklar. Also

0: Eigentlich sollte es nach vorheriger Aussage des amerikanischen Präsidenten Donald Trump heute einen erneuten Angriff auf den Iran geben, aber so wurde das vorhin in den Nachrichten formuliert, Trump hätte den erstmal abgesagt. Das hört sich an, als wenn er einen Termin absagen würde. Mehr dazu gleich in den Nachrichten. Außerdem nochmal eigentlich die Einleitung. Eigentlich sollte ja Oliver Baumann die Nummer 1 im Tor der Fußballnationalmannschaft bei der WM im Sommer sein in Nordamerika, aber jetzt, so meldet es zumindest die Bild-Zeitung, will Julian Nagelsmann, der Nationaltrainer, offenbar doch Manuel Neuer als Nummer 1 mitnehmen zur WM. Auch das ein Thema gleich bei Katrin Müller in den Nachrichten aus Deutschland und der Welt, hier bei OS Radio um 8.
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1: Ich bin Katrin Müller. Tausende Tankstellen haben nach Darstellung eines Verbraucherdienstes gegen die im April eingeführte 12-Uhr-Regel verstoßen. Demnach erhöhten rund 3.000 von gut 15.200 Tankstellen bis zum Stichtag 11. Mai die Preise insgesamt rund 17.000 Mal zu unerlaubten Zeiten, wie aus einer Auswertung des Verbraucherdienstes Mehr Tanken auf Basis von Daten der Markttransparenzstelle für Kraftstoffe hervorgeht. Betroffen war fast jede fünfte Tankstelle. Am höchsten war die Quote laut Auswertung in Bayern, am niedrigsten in Berlin. US-Präsident Donald Trump hat einen angeblich für heute geplanten Angriff auf den Iran abgesagt. Er habe das Militär angewiesen, die Attacke nicht durchzuführen, schrieb er auf der Plattform Truth Social. Gleichzeitig soll das Militär demnach bereit sein, einen umfassenden, groß angelegten Angriff zu beginnen, falls keine akzeptable Vereinbarung mit dem Iran erzielt werde.
2: Einige Golfstaaten, darunter Katar und Saudi-Arabien, hätten ihn gebeten, von dem geplanten Militärschlag zunächst abzusehen, weil gerade ernsthafte Verhandlungen im Gange seien, erklärte Trump weiter. Aus Respekt sei er dieser Bitte nachgekommen. Zuvor hatte Trump den Druck auf den Iran wieder mal hochgeschraubt und gedroht, den Krieg wieder aufzunehmen. Die Uhr ticke, der Iran solle nun schnell handeln, hatte Trump gewarnt. Aus den USA, Tina Eck.
1: Bundeskanzler Friedrich Merz ist heute Nachmittag zu Gast bei der Fraktionssitzung der SPD im Bundestag. Geplant sind eine Rede und eine Aussprache sowie ein Vorabstatement.
3: Pfiffe wie bei seiner Rede beim Deutschen Gewerkschaftsbund muss Merz zwar nicht befürchten, aber innerlich brodelt es auch in dem ein oder anderen SPD-Abgeordneten. Denn mit der Union tun sich einige Gegensätze auf, ob in Sachen Spritpreise, Steuern oder Rente. Merz will es dennoch schaffen, bis zur Sommerpause ein großes Reformpaket zu schnüren. Wie realistisch das ist und wie weit sich die Union dafür eventuell verbiegen muss, davon wird Merz bei der SPD-Fraktion einen Eindruck bekommen. Aus Berlin, Jan-Henner Reitze.
1: Zum Fußball. Torwart Manuel Neuer wird nach Informationen der Bild als Nummer 1 im deutschen Nationalteam zur Fußball-WM in diesem Sommer reisen. Bundestrainer Julian Nagelsmann habe den bisherigen Stammkeeper Oliver Baumann angerufen und ihm mitgeteilt, dass er mit Bayern Torhüter Neuer zwischen den Pfosten plane, heißt es. Baumann habe dem Bundestrainer zugesichert, dass er dem DFB-Team auch als Ersatzkeeper für die WM zur Verfügung steht.
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4: Das muss man ihm hoch anrechnen, dem Oliver Baumann, wenn er jetzt dann doch wieder auf die 2 abgeschoben wird. Die Bild-Zeitung ist in solchen Fällen, das muss man sagen, meistens doch ziemlich gut informiert. Also gehen wir davon aus, dass das stimmt. Und damit sind wir beim Wetter für die Region Osnabrück. Da hat es heute Morgen hier und da ein bisschen Nebel gegeben, der ist aber jetzt eigentlich überall weg. Und überall ist es ziemlich schön klar und blau und sonnig, was es aber leider nicht den ganzen Tag über bleiben wird. Wir haben immer wieder sonnige Phasen, wir haben aber auch bewölkte oder gar bedeckte Phasen und hier und da kann es vielleicht auch ein paar Tropfen Regen geben im Laufe des Tages. Es wird deutlich milder als zuletzt, 18 Grad werden das maximal heute im Laufe dieses Tages. Bei 8 Grad sind wir jetzt schon mal angekommen in Osnabrück, in Bramscher Hagen und in Dissen. Die kommende Nacht wird mild, 12 Grad dann der Tiefstwert. Sie wird allerdings auch relativ nass. Da gibt es immer wieder mal Regen und morgen müssen wir uns bis Mittag gedulden, bis der Regen aufhört. Das ist der aktuelle Stand, weil es erst da auflockert und die Sonne mal rauskommt. Es wird morgen ähnlich mild wie heute, 17, 18 Grad. Es wird allerdings windiger.
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4: Mit 2 Sachen, beide Male A33, einmal Osnabrück Richtung Bielefeld zwischen dem Kreuz Osnabrück Süd und Hilter. Da dauert es etwa so 20, vielleicht sogar 25 Minuten länger. Der Verkehr stockt da in der Baustelle. Und das tut er auch in der Gegenrichtung, in Richtung Osnabrück zwischen Hilter und Haderberg. Da dauert es etwa 15 Minuten länger. Dann haben wir eine gesperrte Straße in Dissen, und zwar die Bahnhofstraße. Die ist wegen Bauarbeiten seit kurzem gesperrt. Allerdings ziemlich lange, bis Anfang April nächsten Jahres wird das da wohl dauern. Das betrifft unter anderem Busse, die da nicht durchfahren können, aber sowohl für die als auch für alle anderen gibt es eine Umleitung. Geblitzt wird im Landkreis heute unter anderem in und um Melle. Solltet ihr weitere Verkehrshinweise haben, sagt uns gerne Bescheid. 0541 750 400, das ist die US-Radio-Telefonnummer. Oder schickt eine WhatsApp eure Nachricht dann einfach bitte an die 0157. 88 533 187. Beide Nummern gibt's auch online.
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4: In anderthalb Stunden etwa ist es soweit, dann wird ganz offiziell die Plattform freigeschaltet, wo E-Autofahrerinnen und E-Autofahrer sich einen Bonus holen können, wo sie Geld bekommen können. Bundesumweltminister Carsten Schneider wird das dann freischalten. Um 9.30 Uhr wird er auf irgendeinen Knopf drücken. Wahrscheinlich, und dann könnt ihr, die ihr ein E-Auto gekauft habt in diesem Jahr oder geleast habt, könnt und ihr Geld bekommen. Bis zu 6.000 Euro maximal sind da tatsächlich möglich. Das soll natürlich auch ein Anreiz sein für alle, die sich neu ein E-Auto vielleicht kaufen wollen. Es geht dann nur um Neuwagen, wohlgemerkt. Es gibt aber auch Sachen, die vielleicht abschrecken könnten, dass man sich ein E-Auto kaufen wird in diesem Jahr oder auch immer. Und zwar die Tatsache, dass man vielleicht dicker wird, weil man ein E-Auto hat. Hä? Was meint er? Wir klären das gleich auf. Ich bin Markus Oberholthaus. Guten Morgen.
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0: Die Cranberries und Linger bei OS Radio. 8 Uhr und gleich 14 Minuten. Bundesumweltminister Carsten Steiner wird in einer guten Stunde eine Plattform freischalten, wo diejenigen, die sich ab Anfang dieses Jahres ein E-Auto gekauft haben oder die es planen, das in diesem Jahr noch zu machen, es geht um Neuwagen wohlgemerkt, wo die sich eine Kaufprämie sichern können. Bis maximal 6.000 Euro kann es da geben. Das hängt vom Jahreseinkommen ab, was ihr da angibt. E-Autos werden immer beliebter, tatsächlich auch in der Region Osnabrück hat es zuletzt immer mehr Anmeldungen gegeben, Zulassungen gegeben, das meldet die Neue Osnabrücker Zeitung. Wir wollen jetzt über eine Studie sprechen im Zusammenhang mit E-Autos, die möglicherweise den einen oder anderen abschrecken könnte und sagt, oh nein, ich kaufe mir kein E-Auto, dann werde ich ja zu dick. Diese Studie des Versicherers DA Direkt hat sich nämlich mit einem eher ungewöhnlichen Nebeneffekt des Ladens von E-Autos befasst. Und wenn diese Studie tatsächlich stimmt, wenn das stimmt, was da rausgekommen ist, dann droht offenbar E-Autofahrern Übergewicht. Denn es ist wohl so, dass viele E-Autofahrer die Ladepause, insbesondere wenn sie unterwegs sind, offenbar vor allem zum Essen nutzen. Und deswegen ist von der sogenannten Ladepositas die Rede. Simone Wölfel, ist das wirklich so? Machen das tatsächlich so viele?
1: Ja, das ist wohl so. Die Untersuchung, die zeigt ziemlich deutlich, Laden und Snacken gehören für viele inzwischen zusammen. Mehr als die Hälfte der befragten E-Autofahrer sagt, dass sie während des Ladens essen, naschen oder sich Getränke holen. Und das kommt nicht von ungefähr. Viele Schnellladesäulen stehen ja direkt neben Fastfood-Restaurants, Raststätten, Supermärkten oder Backshops. Und wenn man dann sowieso 15 bis 20 Minuten warten muss, dann wird diese Pause eben schnell mal zu kleinen Essenspause.
0: Ja, Gedichte lesen machen da wahrscheinlich die wenigsten. Das heißt also übersetzt und auf eine kurze Formel gebracht, das Auto lädt und der Fahrer lädt gleich mit.
1: Ja, kann man so sagen. Und interessant ist auch, die Ladepause, die wird selten aktiv genutzt. Nur 6% der Befragten sagen, dass sie in der Zeit spazieren gehen oder irgendwie Sport machen. Viele bleiben einfach im Auto sitzen, scrollen am Handy, ruhen sich aus oder machen vielleicht Besorgungen. Also rund ein Drittel nutzt die Zeit immerhin zum Einkaufen. Die Studie, die zeigt also auch insgesamt, wie sich mit der Elektromobilität auch das Verhalten unterwegs verändert von den Menschen.
0: Bleiben wir mal bei dem Thema Ladezeiten. Jetzt nicht das mit dem Essen in Verbindung zu bringen. Man hört ja oft, und das ist ja wohl auch so, dass die Ladezeiten viele Menschen immer noch abschreckt, auch was den Kauf eines E-Autos angeht. Sieht die Studie das auch so? Kommt das da auch drin vor?
1: Ja, teilweise aber deutlich weniger dramatisch, als das oft diskutiert wird. Die meisten E-Autofahrer selbst, die sehen Ladepausen inzwischen recht gelassen. Viele sagen, wenn in 20 Minuten genug Reichweite nachgeladen wird, dann ist das völlig akzeptabel. Interessant ist der Unterschied zu Fahrern von Verbrennern. Die schätzen Ladezeiten oft deutlich kritischer ein, obwohl sie selbst gar kein E-Auto fahren. Da gibt es offenbar noch viele Vorurteile oder auch Unsicherheiten.
0: Also das mit dem Laden ist offenbar gar nicht mehr so ein großes Problem, wie du gerade gesagt hast, aber irgendwas nervt die Fahrer, die E-Autofahrer dann ja vielleicht möglicherweise doch im Alltag. Was ist denn das? Was nervt die?
1: Ja, da nervt vor allem das Bezahlen. Fast jeder Zweite kritisiert komplizierte Tarife, dann diese ganzen verschiedenen Apps oder auch unübersichtliche Preise. Viele wünschen sich einfach ein einheitliches System und unkomplizierte Kartenzahlung direkt an der Säule. Auch die Ausstattung vieler Ladepunkte, die wird kritisiert, denn oftmals fehlt es irgendwie an Sitzmöglichkeiten, es gibt keine Toiletten oder auch keinen Wetterschutz, also kein Dach irgendwie. Deshalb landen viele eben automatisch im nächsten Schnellrestaurant oder auch im Shop nebenan.
0: Ja, und holen sich dann da holen sie sich dann möglicherweise einen Snack und essen was, und das führt zur sogenannten Ladepositas. Das hat eine Studie untersucht, dass eben die E-Autofahrer während der Ladepause, wenn sie unterwegs sind, die so 15, 20 Minuten dauern, die Zeit oft nutzen, in Anführungsstrichen, um was meistens Ungesundes auch noch zu essen, und deswegen neigen die zu Übergewicht. Die Ladezeiten insgesamt, die allerdings sind gar nicht mehr so lang, und das nervt auch gar nicht mehr so, wie wir gerade von Simone Wölfel erfahren haben. Es gibt andere Sachen, die E-Autofahrer mehr nerven. Auch das stand in dieser Studie drin, des Versicherers DA Direkt. Vielen Dank für den Überblick. Danke, Simone.
1: Ja, gerne.
0: 8:18 Uhr, Man at Work. Who can it be now?

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Michael Bublé oder wie ein Kumpel von mir sagen würde, Michael Bubble. It's a beautiful day. Wenn der Tag für euch noch nicht beautiful genug ist, dann kommen wir gleich um die Ecke und versuchen das noch ein bisschen more beautiful zu machen. Und zwar, indem ihr was Schickes gewinnen könnt. Ich verrat's noch nicht. Ich verrat's erst in der nächsten halben Stunde, wenn es soweit ist. Vorher gibt's noch knallharte Fakten aus der Region Osnabrück in den Nachrichten. Gleich mit Andreas Menke nach Nick Kamen.

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1: Mit Andreas Menke. Politisch motivierte Straftaten bleiben in Niedersachsen auf hohem Niveau. Und Quartiersfest in der Dodesheide lädt Familien zum Mitmachen ein. In Niedersachsen ist die Zahl politisch motivierter Straftaten weiter sehr hoch. Nach Angaben des Innenministeriums wurden im vergangenen Jahr mehr als 8.300 Fälle registriert. Besonders häufig waren erneut Straftaten mit rechtsextremem Hintergrund. Sie machten fast jede zweite Tat aus. Gleichzeitig stieg die Zahl linksmotivierter Straftaten deutlich an und erreichte den höchsten Stand seit Beginn der Erfassung. Innenministerin Daniela Behrens warnt vor einer zunehmenden Verrohung politischer Debatten und wachsender Radikalisierung. Ein Grund für die hohe Zahl war laut Behörden auch die Bundestagswahl mit zahlreichen Straftaten im Wahlkampf. In der Osnabrücker Dodesheide findet Anfang Juni ein großes Quartiersfest für alle Generationen statt. Organisiert wird das Fest vom Quartierstreff Dodesheide Ost und der Stadt Osnabrück. Besucherinnen und Besucher erwartet ein buntes Programm mit Musik, Spiel- und Mitmachaktionen. Für Kinder gibt es unter anderem eine Hüpfburg, Fußball-Dart sowie Bastel- und Kreativangebote. Die Veranstalter laden alle Menschen aus Osnabrück ein. Der Eintritt ist frei. Auf dem Schulhof des kooperativen Horts in der Osnabrücker Wüste entsteht ein neues Umweltprojekt. Eltern, Kinder und mehrere Firmen aus der Region unterstützen das Projekt mit Spenden und eigener Arbeit. Ziel ist ein naturnaher Lernort, an dem Kinder Pflanzen, Kräuter und Insekten erleben können. Gepflanzt wurden bereits Obstbäume und eine bienenfreundliche Blumenwiese. Auch bunte Kräuterhochbeete für die Kinder sind geplant. Die Einrichtung möchte mit dem Projekt Umweltbildung und praktischen Naturschutz miteinander verbinden.
2: Blumenwiese habe ich gerade gehört. Ich glaube, das wird nachher auch nochmal Thema bei uns.
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2: In der grünen Stunde ab 9 Uhr sozusagen. Jetzt allerdings erstmal der Blick aufs Wetter von heute. Da sieht es erstmal ganz gut aus, weil es kaum bewölkt ist. Die Sonne scheint, es ist blau am Himmel. Ja, es könnte so weitergehen, aber es geht's leider nicht. Ich muss euch sagen, dass wir heute im Laufe des Tages schon noch mal ein paar dickere Wolken erleben werden am Himmel. Und da kann es vielleicht örtlich zumindest in der Region Osnabrück auch ein bisschen Regen geben. Es ist milder als in den vergangenen Tagen. Spitzenwert heute am Nachmittag 18 Grad. Aktuell haben wir 10 Grad, immerhin schon in Westerhausen und in Buren, auch in Osnabrück und in Bad Bergen sind es 11 Grad. In der kommenden Nacht ziemlich mild, 12, 13 Grad der Tiefstwert. Da regnet es auch immer wieder mal und bis morgen Mittag dauert es auch noch, bis der Regen etwas nachhaltiger aufhört. Denn dann lockert es auf oben am Himmel. Es wird freundlicher, die Sonne kommt raus und es ist dann morgen bei 17 bis 18 Grad, so wie wir es heute haben. In Böen allerdings recht windig.
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2: Kurzer Blick auf die Straße. Da ist nicht wirklich viel los. A33 Osnabrück Richtung Bielefeld. Stau, stockender Verkehr zwischen dem Kreuz Osnabrück Süd und Hilter. Da dauert es 10 bis 15 Minuten länger. Und in der Gegenrichtung A33 Richtung Osnabrück dauert es etwa 10 Minuten länger. Beide Male wegen stockendem Verkehrs in der Baustelle. Dann haben wir eine Baustelle in Dissen, eine neue. Und zwar seit gestern. Da ist die Bahnhofstraße gesperrt. Das dauert ziemlich lange, bis Anfang April kommenden Jahres. Geblitzt wird im Landkreis Osnabrück heute unter anderem in und um Melle. Denkt dran, Westerhausen, Welling, Holzhausen, Gesmold, das gehört alles zu Melle. Und auch noch andere Ortsteile, da kann also auch überall geblitzt werden. Habt ihr noch weitere Blitzer? Habt ihr noch andere Verkehrsmeldungen? Wenn ja, dann gerne raus damit, wir geben das auch gerne weiter. Ihr könnt eine WhatsApp schicken an die 0157 88 533 187. Oder ihr könnt uns direkt anrufen, 0541 750 400, das ist die OS Radio Telefonnummer, beide Nummern gibt es natürlich auch unter osradio.de.
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2: Ja, die Telefonnummer, die braucht ihr gleich nicht beim OS Radio Gewinnspiel. 0157 88 533 187. Die WhatsApp-Nummer, die ich gerade gesagt habe, die braucht ihr allerdings. Und die E-Mail-Adresse redaktion@osradio.de. Da könnt ihr nämlich gleich mitmachen mit diesen beiden Möglichkeiten beim heutigen OS Radio Gewinnspiel. Ich sag euch dann gleich, was es heute zu gewinnen gibt. Ich kann sagen, wer am Wochenende noch nichts vorhat, der sollte etwas genauer hinhören gleich. Jetzt gibt's Musik von zwei jungen Damen, nicht mehr ganz so jung mittlerweile, die früher in der Band von Prince mitgespielt haben, aber auch alleine was gemacht haben. Wendy und Lisa, hier sind sie mit Waterfall.

0: Wendy Melvoin und Lisa Coleman, so heißen sie mit vollständigem Namen. Beide bei The Revolution mitgespielt früher, der früheren Band von Prince. Das hier ist ihr eigenes Projekt. Wendy und Lisa, Waterfall. Am Wochenende, ich habe nochmal geguckt, am Wochenende, jetzt am kommenden, soll das Wetter tatsächlich dann mal mindestens vorsommerlich werden. Wir warten ja alle drauf, dass es ein bisschen wärmer wird, nachdem es in den vergangenen Tagen nicht nur nass, sondern auch relativ kalt war, auch in den Nächten. Das ändert sich jetzt schon, heute 17, 18 Grad. Die Nächte sind auch nicht mehr so kalt, 12, 13 Grad. Und zum Wochenende, zum Pfingstwochenende sieht es richtig gut aus. Am Samstag auf jeden Fall über 25 Grad. Wir hoffen, dass sich da nicht mehr viel ändert. Und dann am Sonntag und Montag sieht es auch nicht schlecht aus. Nicht mehr ganz so warm vielleicht wie am Samstag, aber trocken und angenehm. Also man kann an Pfingsten auf jeden Fall schön draußen was machen. So, und damit sind wir bei einem Tipp von uns und bei unserem OS Radio Gewinnspiel. Denn traditionellerweise ist an Pfingsten wieder einiges los im Museum und Park Kalkriese. Da geht's ja, das wisst ihr wahrscheinlich schon, um Römer und Germanen und um die Schlacht bei Kalkriese, die es mutmaßlicherweise dort gegeben hat, wo der Germane Arminius den Römer Varus und seine Legionen besiegt haben soll. Hundertprozentig bewiesen ist noch nicht, aber es liegt nahe, dass es tatsächlich da war. Und traditionellerweise gibt es immer an Pfingsten die Römer- und Germanentage und da sind auch ganz, ganz viele Darsteller wieder mit dabei. 200 Römer- und Germanendarsteller sollen dann am Wochenende dabei sein, sagt Caroline Fröhring, die Sprecherin von dem Museumspark in Kalkriese. Und die sagt auch, dass es in diesem Jahr etwas Besonderes gibt. Was ist denn das Besondere in diesem Jahr?
1: Das Besondere in diesem Jahr, wir haben ganz viele Germanen hier. Das machen wir, weil wir eine Ausstellung gerade zeigen, die heißt Verlorene Krieger, Germanen zwischen Macht und Mythos. Und dann wollen wir auch bei der Veranstaltung den Schwerpunkt darlegen. Das ist sicherlich für unsere Besucher auch sehr interessant, weil es nochmal so einen anderen Einblick in die Vergangenheit gibt und man den Germanen auch nochmal ganz anders über die Schulter schauen kann.
0: Das ist sicherlich für die Besucher ganz interessant. Und die setzen natürlich drauf, dass bei einem schönen Wetter, so wie ich es gerade schon in Aussicht gestellt habe, da auch eine Menge los ist, denn einiges spielt sich ja auch draußen ab, eigentlich so gut wie alles. Und falls ihr zu den Besuchern gehören wollt, mit Familie vorbeischauen wollt bei den Römer- und Germanentagen, dann macht jetzt mit beim OS Radio Gewinnspiel. Es gibt viele Germanendarsteller, wie wir gerade gehört haben. Da erfährt man dann Wissenswertes zum Dorfleben. Damals, vor 2000 Jahren so etwa, wie man Pfeil und Bogen baut, wie die gefischt haben, was sie sonst so an Handwerk gemacht haben, Häuser gebaut haben, ihre Klamotten gefärbt haben und. Expertinnen und Experten geben da Einblicke in die Handwerkskunst der Germanen, aber natürlich auch der Römer. Wenn ihr Interesse habt, mit eurer Familie da vorbeizuschauen, wir haben Familienkarten für die Römer- und Germanentage im Museum und Park Kalkriese jetzt am Pfingstwochenende am 24. und am 25. Mai. Ihr müsst nur bei uns kurz eine WhatsApp hinterlassen mit dem Wunsch, dass ihr dabei sein wollt, vielleicht auch warum ihr das angucken wollt, ob ihr mehr so an Römern oder an Germanen interessiert seid. Und da müsst ihr natürlich auch noch eure Kontaktdaten hinterlassen, falls ihr dann die Glücklichen seid, die am Ende aus dem Lostopf rausgezogen werden. Also entweder eine WhatsApp schicken an die 0157 88 533 187 oder aber eine Mail schicken an redaktion@osradio.de. Da könnt ihr nämlich auch mitmachen. Es gilt da ansonsten das Gleiche wie für das, was ich gerade zur WhatsApp-Nummer gesagt habe. Ich drücke euch die Daumen und falls ihr dann am Ende dabei seid, am Wochenende, wünsche ich euch auch viel Spaß und gute Unterhaltung und natürlich selbstverständlich gutes Wetter.

Julian Peretta, Miracle bei OS Radio, 8.49 Uhr. Ich wollte euch noch mal kurz daran erinnern, dass ihr natürlich auch heute wieder was gewinnen könnt hier bei OS Radio. Und zwar haben wir heute Familienkarten für die Römer- und Germanentage. Die gibt es jetzt traditionellerweise wieder im Museum Kalkriese, in Bramsche Kalkriese. Das ist immer an Pfingsten und jetzt am kommenden Wochenende, an Sonntag und am Montag, ist es auch wieder soweit. Und da könntet ihr vorbeischauen, denn wir haben Familienkarten. Mehr als 200 Römer- und Germanen Darsteller werden dann da sein. Das sieht alles sehr, sehr authentisch aus, so wie es überliefert ist von früher, von vor 2000 Jahren. Die sehen dann auch sehr authentisch aus und alles, was die da machen, ist auch so authentisch wie möglich, was man eben anhand der Quellenlage so weiß und anhand all dessen, was man so rausgefunden hat, auch insbesondere über das, was da in Kalkriese vor etwas mehr als 2000 Jahren gewesen sein soll. Und all das könnt ihr euch anschauen. Ihr könnt aber nicht nur anschauen, vor allen Dingen Kinder können da auch mitmachen. Die können sich da einiges erklären lassen und auch einiges selber machen. Es gibt dieses Jahr mehr Germanen als Römerdarsteller. Haben wir vorhin von Caroline Flöring gehört, der Pressesprecherin vom Museumspark. Aber es gibt natürlich auch viel in Sachen Römer zu erfahren. In der römischen Schule zum Beispiel. Da kann man lernen, sehr konzentriert, während nebenan dann gearbeitet wird. Knochenschnitzerinnen sind da zum Beispiel. Das ist sehr filigran, was die machen. Das kann man sich dann auch angucken. Und vielleicht kann man ja selber auch mal Hand anlegen an den Knöchelchen da und ein bisschen rumschnitzen. All das könnt ihr nur rausfinden, wenn ihr dabei seid am kommenden Wochenende, am Pfingstwochenende, am Sonntag und am Montag bei den Römer- und Germanentagen. Jetzt und hier und heute bis 10 Uhr könnt ihr mitmachen beim OS Radio Gewinnspiel und dafür Familienkarten gewinnen. Ihr müsstet nur euch kurz melden bei uns und sagen, warum ihr da so gerne hin wollt und was euch da ganz besonders interessiert zum Beispiel auch. Das ist aber nicht zwingend nötig. Wichtig ist, dass ihr eure Kontaktdaten hinterlasst, ob ihr nun eine WhatsApp schickt oder eine Mail. WhatsApp bitte an 0157 88 533 187 und Mail bitte, wenn ihr mitmacht, an die redaktion@osradio.de Adresse. Ich drücke euch die Daumen und wünsche euch beste Unterhaltung, gute Unterhaltung. Solltet ihr am Wochenende dann dabei sein, weil ihr die Glücklichen seid, die ausgelost wurden.

Uhr 56, gleich in den Nachrichten. Um 9 Uhr geht es um die 12-Uhr-Regel, wonach Tankstellen nur einmal am Tag die Preise noch erhöhen dürfen. Da verstoßen aber offenbar sehr, sehr viele Tankstellen dagegen. Außerdem startet die Förderprämie für E-Autos in einer guten halben Stunde. Und Manuel Neuer soll als Nummer 1 offenbar mit zur Weltmeisterschaft fahren. Jedenfalls meldet das die Bild-Zeitung. Das und mehr gleich.

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1: Ich bin Katrin Müller. Nur einmal am Tag die Preise erhöhen, nämlich um 12 Uhr. Diese Regelung gilt an deutschen Tankstellen. Dagegen wurde tausendfach verstoßen, wie eine Auswertung des Verbraucherdienstes Mehr Tanken zeigt.
2: Fast jede fünfte Tankstelle soll laut dieser Auswertung gegen die 12-Uhr-Regel verstoßen haben. Und das soll in dem beobachteten Zeitraum insgesamt rund 17.000 Mal passiert sein. Die meisten Verstöße wurden in Bayern festgestellt. In Berlin sei die Quote am niedrigsten. Der Bundesverband Freier Tankstellen nimmt Tankstellenbetreiber in Schutz. Der Prozess von der Preisänderung bis hin zur Datenübermittlung ans Kartellamt sei lang. Und verschiedene Faktoren könnten dazu führen, dass eine Preisänderung erst verzögert übermittelt wird. Fiona Reinhardt, Nachrichtenredaktion.
1: US-Präsident Donald Trump hat nach eigenen Angaben einen angeblich für heute geplanten Angriff auf den Iran abgesagt. Gleichzeitig soll das Militär demnach jederzeit bereit sein, einen umfassenden, groß angelegten Angriff zu beginnen, falls keine akzeptable Vereinbarung mit dem Iran erzielt werde. Laut Trump haben Saudi-Arabien, Katar und die Vereinigten Arabischen Emirate um eine Verschiebung um 3 Tage gebeten. Wer die neue Kaufprämie für Elektroautos nutzen will, kann die staatliche Unterstützung ab heute beantragen. Bundesumweltminister Carsten Schneider will das entsprechende Förderportal am Vormittag freischalten. Das Antragsverfahren soll digital ablaufen.
3: Erstmal brauchen die Interessierten eine Bund-ID, mit der sie sich bei den Behörden ausweisen können, denn der Antrag wird online gestellt. In dem Portal können dann die nötigen Nachweise hochgeladen werden. Neben reinen E-Autos werden auch die mit Reichweitenverlängerung und bestimmte Plug-in-Hybride gefördert. Es winken bis zu 6.000 Euro Prämie. Wie hoch der staatliche Zuschuss im Einzelnen ist, hängt von Fahrzeug, Einkommen und Familiengröße ab. 3 Milliarden Euro sind insgesamt im Fördertopf. Das Umweltministerium rechnet damit, dass die Mittel für die nächsten 2 Jahre reichen. Ursula Winkler, Nachrichtenredaktion.
1: Zum Fußball. Torwart Manuel Neuer wird nach Informationen der Bild als Nummer 1 im deutschen Nationalteam zur Fußball-WM in diesem Sommer reisen. Bundestrainer Julian Nagelsmann habe den bisherigen Stammkeeper Oliver Baumann angerufen und ihm mitgeteilt, dass er mit Bayern-Torhüter Neuer zwischen den Pfosten plane, heißt es. Baumann habe dem Bundestrainer zugesichert, dass er dem DFB-Team auch als Ersatzkeeper für die WM zur Verfügung steht.
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4: Es ist teils recht schön heute bei uns in der Region. Das heißt zum einen, dass wir deutlich mehr Sonne haben als in den vergangenen Tagen. Und das heißt zum anderen, dass es auch deutlich wärmer ist, deutlich milder ist. Das ist ein Sprung um schlappe 5 Grad nach oben auf dem Thermometer heute. 18 Grad werden das heute maximal. Aktuell sind wir schon im zweistelligen Bereich. Das war in den vergangenen Tagen um diese Zeit noch nicht der Fall. Wir sind jetzt bei 11 Grad in Glandorf und in Osnabrück, 12 Grad in Bersenbrück und in Bad Essen. Leider bleibt es nicht den ganzen Tag so schön sonnig, wie es jetzt größtenteils ist. Am Nachmittag oder ab dem Mittag, da müssen wir dann auch mit dickeren Wolken mal rechnen und vielleicht sogar auch örtlich etwas Regen. In der Nacht auch Regen bei 12 bis 13 Grad Tiefstwert. Morgen dauert es bis zum Mittag, bis es etwas freundlicher wird. Aufgelockert mit längeren sonnigen Abschnitten und vor allen Dingen auch ohne Niederschläge. 17, 18 Grad werden es morgen auch wieder und es wird in Böen dann auch einigermaßen windig. Der Donnerstag wird bewölkt bis wolkig mit hier und da leichtem Regen bei dann schon mal 20 bis 21 Grad und danach wird es noch wärmer.
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4: Da haben wir die Autobahn 33, da gibt es zweimal noch stockenden Verkehr, wo es in etwa 10 Minuten länger dauern dürfte. Ihr kennt das wahrscheinlich schon, A33 Richtung Bielefeld, zwischen dem Kreuz Osnabrück Süd und Hilter und in der Gegenrichtung zwischen Hilter und Haderberg in Richtung Osnabrück, da dauert es so knappe 10 Minuten länger. Ansonsten habe ich nur noch die Blitzer, die stehen im Landkreis heute unter anderem in und um Melle. Da gibt es jetzt auch einen etwas konkreter und zwar zwischen Melle und Buhr. Und zwar in Melle-Eikenbruche an der Burschenstraße, da steht ein Blitzer. Und einer wird gemeldet von der Bundesstraße 475, das ist ganz im Süden des Landkreises zwischen Glandorf und Kattenfenne. Und zwar am Abzweig zur Kattenfenner Straße. Solltet ihr noch weitere Verkehrshinweise haben, könnt ihr uns das mitteilen. 0541 750 400, das ist die OS-Radio-Telefonnummer. Oder ihr könnt WhatsAppen an die 0157 88 533 187. Beide Nummern gibt es auch online.
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4: Eine gute Fahrt und einen schönen guten Morgen.
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4: Mit Markus Oberholthaus. Hallo.

glaube, ich habe heute Morgen schon mal kurz erwähnt, dass es heute eine grüne Stunde bei uns geben wird. Und das ist jetzt soweit. Das ist die grüne Stunde, jetzt um kurz nach neun. Wir werden natürlich gleich, heute ist Dienstag, unseren Radiogärtner Peter Musekamp noch hören, in einer guten halben Stunde. Ich glaube, da geht es auf die Blumenwiese und um die Blumenwiese. Aber es geht jetzt gleich auch schon sozusagen ab in den Garten. Das ist das Motto an einem Dienstag. Und heute gärtnern wir erstmal, bevor Peter Musekamp kommt, mit Marlon Mattei. Warum? Weil der hier in Osnabrück ein Startup gegründet hat, das sozusagen Gärtnern für alle ermöglichen soll. Wie das ablaufen soll, das sagen wir euch gleich. Und zwar nach Joy Division.

0: Joy Division, Love Will Tear Us Apart am grünen Dienstag in der grünen Stunde. Heute eine ganze grüne Stunde sozusagen. Später mit dem Radio Gärtner, jetzt aber erst mit Hobby Gärtner.
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0: Die Beschäftigung mit dem eigenen Garten gilt ja als eine der am meisten entspannenden Tätigkeiten überhaupt. Gärtnern ist für viele so eine Art Stressabbau, gut für den Geist und gut für die Seele insofern. Kann aber auch die Gesundheit fördern, weil man sich ja körperlich ertüchtigt, ein bisschen jedenfalls und an der frischen Luft ist. Jetzt ist es aber so, dass leider nicht jeder einen Garten hat oder einen Balkon, wo man wenigstens ein Hochbeet hinstellen kann und so ein bisschen rumgärtnern kann. Und es gibt auch nicht in jeder Stadt sogenannte Gemeinschaftsgärten. Was also tun? Vielleicht einfach mal ein Stück Garten mieten. Das geht hier in der Region Osnabrück auch, dank einer Idee von Marlon Mattei. Der hat nach seinem Studium das Startup The Greenhouse in Osnabrück gegründet. Die Idee hatte er während des Studiums.
2: Das Ganze kam irgendwie aus so einem eigenen Bedarf heraus. Also irgendwie kleine Studentenwohnung in Osnabrück gehabt und kein Garten, kein Balkon. Und ja, dieses Bedürfnis war da irgendwie, ey, wir wollen nach draußen, wir wollen ein eigenes Stück Land haben, wo man irgendwie Gemüse anpflanzen kann. Und so ist diese ganze Idee gewachsen. Und ja, jetzt vermieten wir hier ganz unverbindlich Gemüsegärten und Hochbeete. Also es ist für jeden was dabei, auch wenn man noch gar keine Gartenerfahrung hat. Bisher ist jeder mit einer tollen Ernte nach Hause gegangen.
0: Ja, und wer will, der kann dabei eine Fläche mieten, die so groß ist wie so, ja, jetzt nicht wirklich ein Fußballfeld, aber so ein Drittel Fußballfeld könnte er da schon mieten. Ein Gemüsegarten mit einer Fläche bis zu 45 Quadratmeter Größe. Das ist die größte Größe, die man mieten kann. Wer mit weniger starten will oder vielleicht auch weniger Platz braucht, auch weil es natürlich günstiger ist, der kann auch kleinere Hochbeete mieten. Die stehen dann auch in einem Gewächshaus. Beides, Gemüsegärten und Hochbeete, kann man saisonal mieten.
2: Das heißt von März bis einschließlich Oktober und dann laufen auch alle Pachtverträge aus. Und das ist mir persönlich ganz wichtig, dass ich hier keine Abo-Falle anbiete und dann irgendwie, ach meine Güte, ich habe vergessen zu kündigen und jetzt muss ich mich im nächsten Jahr noch um meinen Garten kümmern, sondern die Gärtnerinnen und Gärtner, die Lust darauf haben, denen das gut gefallen hat, die kommen dann auf uns zu und sagen, ey, ich möchte gerne im nächsten Jahr mit dabei sein und dann wird der Vertrag dann verlängert.
0: Ja, mitmachen können alle, die echt Bock aufs Gärtnern haben, aber keine eigenen Gärten haben. Wer einen grünen Daumen hat und sein Können ausweiten will, wer noch Greenhorn ist, Anfänger, keine Vorkenntnisse hat, ist ganz egal. Ihr könnt da alle mitmachen und ein Stück Garten mieten. Die Neulinge, die sich noch nicht so auskennen, die bekommen natürlich ein bisschen Hilfe. Schließlich kann es ja auch sein, dass auch nicht alles auf Anhieb so klappt, wie man sich das wünscht. Den Wunsch, so etwas zu machen, das eigene Gemüse anbauen zum Beispiel, den haben offenbar immer mehr Menschen. Das jedenfalls hat der Greenhouse-Gründer Marlon Mattei festgestellt.
2: Ich habe das Gefühl, dass dieser Bedarf immer größer wird, zu wissen, ey, wo kommen eigentlich meine Lebensmittel her? Der Fokus auf Regionalität und Nachhaltigkeit wird immer größer. Und ja, dieses Interesse versuchen wir hier natürlich abzudecken. Und wenn man dann auch noch in der Lage ist, das Gemüse selber hier vor Ort anzupflanzen und das dann zu Hause zu verarbeiten, also kürzere Lieferwege kann es ja gar nicht geben.
0: Und kürzere Lieferwege gibt es tatsächlich nur, wenn der eigene Garten im eigenen Garten ist oder eben auf dem eigenen Balkon. Weil das aber nicht bei jedem so ist, gibt es so ein Angebot wie das von Marlon Mattei. Der hat mit Greenhouse ein Startup gegründet, das Gärtnern für alle möglich machen soll. Ganz einfach, indem er Gartenflächen vermietet.
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9:23 heim sind das mit Summer Girl. Ja, apropos Summer, die Freibäder öffnen langsam wieder. Anbaden ist angesagt. Das war bei vielen Freibädern Anfang Mai sogar schon der Fall. Jetzt war auch wieder Anbaden angesagt im Freibad in Bad Iburg. Das ist insofern was Besonderes, dass das in den vergangenen 3 Jahren nicht der Fall war. Da war das Freibad nämlich geschlossen. Jetzt ist es wieder da. Ganz offizielles Anbaden war da. Die machen dann erst demnächst wirklich auf für alle. Aber die Vereinsmitglieder, die den Laden wieder ans Laufen gebracht haben, die haben angebadet. Mehr dazu gleich in den Nachrichten.

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1: Mit Simone Wölfel. Mit zwei kleinen Kindern auf der Rückbank fährt eine 31-Jährige angetrunken in ein Haus und Freibad in Bad Iburg wieder eröffnet. Eine angetrunkene Frau ist mit ihrem Auto in Fürstenau in ein Haus gekracht. Auf der Rückbank saßen ihre beiden Kinder. Die 31-Jährige und die beiden 5 und 7 Jahre alten Kinder seien bei dem Unfall am frühen Abend leicht verletzt worden, sagte ein Polizist in Bersenbrück. Der Wagen durchbrach die Hauswand und verwüstete den Flur des Gebäudes. Ob sich zum Zeitpunkt des Unfalls Menschen in dem Haus aufhielten, blieb zunächst unklar. Ein Statiker untersuchte das Gebäude auf Einsturzgefahr, berichtete der Polizist. Der Crash ereignete sich unmittelbar, nachdem die Frau eine Tankstelle verlassen hatte. Sie sei quer über die Bundesstraße 214 direkt in das Haus gekracht, sagte der Polizist. Nach fast 3 Jahren Pause hat das Freibad in Bad Iburg wieder geöffnet. Die Stadt hatte den Betrieb wegen ihrer angespannten Finanzlage aufgegeben. Bürgerinnen und Bürger gründeten daraufhin einen Förderverein und machten aus dem Freibad ein Bürgerbad. Seit Freitag ist die Anlage wieder geöffnet, mit beheiztem Becken und ehrenamtlicher Unterstützung. Viele Helfer arbeiteten bis kurz vor der Eröffnung an den letzten Vorbereitungen. Ende Mai ist außerdem eine große Eröffnungsfeier geplant. In diesem Jahr feiert das Bad zugleich sein 100-jähriges Bestehen. Ein wichtiger Zeuge des Messerangriffs in der vergangenen Woche in Osnabrück hat sich bei der Polizei gemeldet. Der Radfahrer war eingeschritten, als eine 21-jährige Frau von einem Mann mit einem Messer verfolgt und verletzt wurde. Nach Angaben der Polizei bestätigt seine Aussage den bisherigen Ermittlungsstand. Die Beamten bezeichnen den Mann als besonders mutig. Er habe sein Fahrrad abgestellt und sich trotz des Messers zwischen Täter und Opfer gestellt. Der mutmaßliche Angreifer, ein 26-Jähriger, sitzt inzwischen in Untersuchungshaft. Die Frau wurde ambulant im Krankenhaus behandelt. Täter und Opfer sollen sich kennen, berichtet der NDR. Die Ermittlungen dauern an. Die Deutsche Bahn plant entlang der Bahnstrecke in Melle den Bau neuer Lärmschutzwände. Darüber informiert die Bahn am Donnerstag bei einer Bürgerveranstaltung im Forum Melle. Vorgesehen sind nach aktuellem Stand 8 Lärmschutzwände mit einer Gesamtlänge von rund 5,5 Kilometern. Damit sollen die Ortsteile Bruchmühlen, Eikenbruche, Melle und Westerhausen künftig besser vor Bahnlärm geschützt werden. Der Bau der Wände ist zwischen Sommer 2027 und Herbst 2029 geplant. Beginn der Informationsveranstaltung im Forum Melle ist am Donnerstag um 17 Uhr.
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2: Ja, der Tag startet vielversprechend mit sehr, sehr viel Sonne. Das Versprechen wird leider, ich formuliere es öfter so, nicht eingehalten heute, denn ab dem Mittag ist es bedeckt und es kann vereinzelt in der Region auch über den Tag heute schon ein bisschen Regen geben. Mit ein bisschen Glück kommen wir aber ganz trocken in Stadt und Landkreis durch den Tag. Am Abend, da sieht es dann allerdings nach Regen aus und das gibt es dann immer wieder mal auch in der Nacht. Wir haben heute so maximal 18 Grad, das ist deutlich wärmer als in den vergangenen Tagen. Die aktuellen Werte, die liegen so, ja, bei 12, 13 Grad. Ich muss gerade nochmal gucken, was ich mir da aufgeschrieben habe. Ja, 12 Grad in Osnabrück und in Gaste und in Berge und 13 Grad sind es in Schlederhausen. Das habe ich mir aufgeschrieben. Hier steht auch, dass es in der kommenden Nacht ebenfalls so 12, 13 Grad wird, allerdings nicht kälter als das. Das ist eine verhältnismäßig milde Nacht. Morgen dann ähnliche Werte wie heute. Es dauert ein bisschen, bis die Wolken auflockern und die Sonne durchkommt. Das wird aber wohl, so wie es aussieht, im Laufe des Vormittags schon der Fall sein. Kurzer Blick noch voraus. Am Donnerstag ist es bewölkt bis wolkig. Hier und da kann es etwas regnen. Es wird dann schon mal 20, 21 Grad warm werden. Also es geht weiter nach oben. Und danach, nach dem Donnerstag, wird es sogar noch wärmer. Sieht richtig gut aus in Richtung Wochenende. Sonnig und warm wird es. Werte bis, Achtung, 27 Grad sind am Wochenende möglich. Am Samstag zumindest.
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2: Da haben wir nichts mehr, was Stau oder stockenden Verkehr angeht, aber selbstverständlich haben wir eine Blitzermeldung, beziehungsweise wir haben die Blitzer im Landkreis, da kommen wir gleich drauf. Ich sage aber erst nochmal, dass wir eine neue Baustelle auch haben, und zwar in Dissen. Seit gestern wird deswegen die Bahnhofstraße in Dissen gesperrt und das dauert ziemlich lange, bis Anfang April kommenden Jahres. So, damit sind wir bei den Blitzern. Die stehen heute im Landkreis irgendwo in und um Melle. Einer zum Beispiel in Eikenbruche, das ist zwischen Melle und Buhr und da an der Burschen Straße, da wird geblitzt. Außerdem wird einer weiterhin gemeldet von der Bundesstraße 475 zwischen Glandorf und Kattenfenne und da am Abzweig der Kattenfenner Straße. Dort wird auch geblitzt. Solltet ihr noch weitere Verkehrshinweise haben, ruft an 0541 750 400 oder schickt eine WhatsApp an die 0157 88 533 187. Beide Nummern findet ihr auch auf unserer Internetseite auf osradio.de. Und damit gute Fahrt und schönen Vormittag.
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2: Hier ist OS Radio, immer nah dran. Und zwar mit mir, ich bin Markus Oberholthaus und mit unserem Gärtner. Hallo Peter.
3: Ja, hallo Freunde der Sonne. Hier ist ja der Gärtner, Peter Musekamp.
2: Ja, und wenn der Gärtner kommt, dann geht es natürlich ab in den Garten und da wird es grün. Ich habe es ja schon gesagt, das ist die grüne Stunde. Wir hatten das Greenhouse schon vorhin. Und jetzt bleibt es halt einfach gleich grün bei uns.
4: Grün, grün, grün.
2: Und wie grün?
4: Grün.

0: Danny Furtado weiß es doch auch, dass wir in der grünen Stunde sind.
1: Grün, ja.
0: Super grüne Stunde, ja, ganz genau. Gartenfläche zum Vermieten, das war schon das Thema in der ersten halben Stunde der grünen Stunde. Da ging es um das Startup Greenhouse und jetzt geht es ganz konkret in den Garten. Also für alle die, die schon einen Garten haben und den nicht erst anbieten müssen, so wie bei Greenhouse angeboten. Dazu gibt es einen Experten, der dienstags immer kommt. Hallo Peter.
2: Ja, hallo Freunde der Sonne. Hier ist ja der Gärtner Peter Musekamp.
0: Ganz genau. Und der ist jetzt natürlich auch very busy, weil ja viel los ist im Garten. Man kann über so viele Themen sprechen. Wir wollen über das Blumensäen sprechen und zwar über Blumensaat, so Angebote, die Blumenwiese zum Beispiel. Wichtige Geschichte,
2: Blumenwiese,
0: oder?
2: Natürlich wichtig, gerade jetzt, wo das Insektensterben und diese ganzen verrückten Sachen da passieren. Es gibt ja einmal regionale Saat und Saat, die man jetzt in den großen Gartenzentren kaufen kann. Wäre natürlich toll, Regio-Saat zu kaufen. Gibt es häufig bei den Imkern, da würde ich vielleicht mal vorsichtig fragen, weil regionale Saat ist auch sehr teuer. Und dann würde ich wieder eher zurückgehen, auch durchaus. Hauptsache irgendwas gepflanzt, was blüht, ist schon okay. Da müsst ihr jetzt aufpassen. Es gibt einmal die Blumenwiese, da müsst ihr vorsichtig sein. Dann ist nämlich sehr viel Rasensaat dazwischen. Dann habt ihr nämlich im nächsten Jahr Rasen mit ein paar Blüten. Ich würde jetzt momentan wegen der Schönheit einfach mal richtig auf Blumenwiese gehen. Also nicht Blumenwiese, sondern Blumensaat. Und jetzt kommt das große Problem. 1 Gramm auf den Quadratmeter, das kriegt kein Mensch hin. Also, ganz einfach, natürlich das Beet ein bisschen vorbereiten, mit der Hake ein bisschen ein paar Rillen ziehen. Dann würde ich dann die Saat mit weißem Sand mischen. Das heißt, ruhig ein bisschen mehr Sand, ich sag mal 5, 6 Kilo. Und dann Saat damit vermengen und dann den Sand ausstreuen, das Ganze dann nochmal mit der Hake durchhaken. Und wichtig ist bei jeder Saat, auch ob das Rasen ist oder auch Wildwiese, stetig feucht halten. Das heißt auch durchaus, das kann bei, wenn jetzt die Sonne scheint, dass sie durchaus mal 2 oder 3 Mal am Tag feucht haltet. Und wenn das dann aufgelaufen ist, das Ganze, dann beschattet sich das selber und dann können die auch Feuchtigkeit aufnehmen, dann ist das nicht mehr ganz so wild. Aber wenn dann jetzt und dann in richtig bunt, das macht dann auch Spaß.
0: Ja, richtig bunt. Aber wir haben ja jetzt erstmal nur über Schritt 1 gesprochen. Also Schritt 1 wäre vielleicht erstmal die Blumensaat kaufen, dann ist Schritt 2 das Ganze einzusäen und dann geht es ja auch darum, dass es schön wächst und gedeiht. Das heißt also, da muss Wasser dran. Das ist ein bisschen problematisch heutzutage, denn es ist ja sehr, sehr trocken und die Trockenheit breitet sich auch immer mehr aus. Das dauert auch immer länger mit den trockenen Phasen. Was tun? Klar, Wasser dran, das ist möglich, Peter, aber es gibt ja auch sozusagen Präventivmaßnahmen. Man kann auch vorsorglich was tun, oder?
2: Ja. Das mit der Trockenheit, das wird uns ja immer mehr beschäftigen. Was machen kann, ist ja nicht nur gießen wie wild oder nur morgens gießen. Da gibt's ja genug Theorien oder Möglichkeiten oder Wichtigkeiten. Viel schöner wäre es einfach kräftig zu mulchen. Das heißt, man kann mit Schreddermaterial mulchen, man kann mit Kompost auch mulchen, übrigens auch unkrautfrei. Oder auch jetzt Rasenschnitt, der fällt ja jetzt langsam an. Auch mit dem Moos hätte man auch mulchen können, wenn man jetzt vertikutiert hat. Aber wenn es geht, relativ stark auftragen. Nicht nur so 2-3 Zentimeter, sondern durchaus mal 10 Zentimeter oder mehr. Das hält die Feuchtigkeit, die Insekten, die Schnecken, die Würmer, alle lieben's. Und wir tun dem Garten was Gutes und uns auch selber, weil der Boden bleibt feucht, kann Feuchtigkeit halten und wir brauchen nicht so viel Wasser zu verschwenden. Also Leute, ran ans Schreddermaterial und raus damit.
0: Ja, ran ans Schreddermaterial, da könnt ihr vielleicht dann im Endeffekt Wasser sparen. Feuchtigkeit brauchen die Pflanzen aber auf jeden Fall. Erstmal allerdings einsäen, zum Beispiel die Blumenwiese. Vielen Dank, das waren
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0: Und damit ist die grüne Stunde offiziell beendet. Ich erkläre die für offiziell beendet. Daraus haben wir dann auch eine grüne Dreiviertelstunde gemacht. Denn es ist jetzt gleich 9:44 Uhr, also 9:45 Uhr. Hier ist Rocks, My Baby Left Me.

0: Wenn ich die Interpretin von diesem Titel sage, dann muss ich immer aufpassen, dass nicht einer Gesundheit mir sagt, die heißt nämlich Hatschi. Das Lied heißt Sure. Hier ist OS Radio 9.51 Uhr. Gleich um 10 Uhr geht es weiter mit den Nachrichten und Katrin Müller. Da geht es unter anderem um die neue Förderprämie für E-Autos. Wer in diesem Jahr ein E-Auto, ein neues kauft, der wird gefördert mit bis zu 6.000 Euro. Gleich kommt Laura Niermann und übernimmt bei OS Radio der Tag. Laura, du hast ein E-Auto. Ärgerst du dich, dass du es schon gekauft hast?
1: Nee, ist ja auch ein Hybrid. Ist nicht mal ein E-Auto.
0: Ah, wird auch gefördert, glaube ich. Ich glaube, Hybrid wird auch gefördert. Da gibt es auch eine Förderung.
1: Dann war ich zu spät.
0: Ja, das kann man ja auch nicht ahnen. Ne? Habt ihr ja wahrscheinlich auch euch gekauft, bevor diese ganze Katastrophe mit den Energiepreisen losging und so. Das ist wahrscheinlich schon ein bisschen her.
1: Ja, ja. Aber jetzt ist günstiger.
0: Jetzt ist günstiger, das ist richtig. Naja, gut, Pech gehabt. Bei dir geht es gleich nicht um diese E-Auto-Geschichte. Oder wolltest du drüber sprechen?
1: Da sprechen wir auch noch drüber, ja. Aber in erster Linie geht es gleich erstmal nach Bad Iburg.
0: Ah.
1: Denn da sind die Bad Iburger endlich ihrem Ziel, ja, sie sind eigentlich am Ziel angekommen, würde ich sogar sagen. Das Bad Iburger Freibad hat wieder geöffnet.
0: Ich freue mich sehr. Ich bin großer Fan des Freibads in Bad Iburg. Ich habe das Ganze auch tatsächlich mit unterstützt und ich werde, wenn ich nach 2 Wochen, in denen ich nicht hier in der Gegend bin, wiederkomme und das Wetter gut ist, auf jeden Fall auch da reinhüpfen.
1: Ja, kann man sich auf jeden Fall den 30. und 31. Mai schon in den Kalender eintragen. Da ist ja die große Eröffnungsparty.
0: Willst du auch hingehen?
1: Weiß ich noch nicht. Ich bin ja, wenn es um Kälte geht, so eine kleine Mimose. Also ich brauche erstmal sehr lange, bis ich im Wasser angekommen bin. Und ja, ich bin nicht so mutig. Aber es waren tatsächlich am Eröffnungstag direkt morgens schon Leute da und sind bei Außentemperaturen von 5 Grad ins Wasser gestiegen.
0: Ja, ja, das ist ja, für die ganz Harten ist das ja wahrscheinlich schon tatsächlich fast zu warm. Aber meine Erfahrung von früher sagt, dass das Wasser im Freibad in Bad Iburg tatsächlich relativ kühl ist. Also wer sich erfrischen will im Sommer, wenn es richtig heiß ist, der sollte da vorbeigehen. Wobei ich jetzt nicht Werbung so sehr machen will, dann wird es dann nachher wieder zu voll. Das ist auch nicht so schön.
1: Naja. Also, sollen schon gute Besucher haben.
0: Ja, natürlich. Ansonsten, der Laden soll ja auch laufen. Die Eröffnung, wie gesagt, Ende Mai dann ganz offiziell. Jetzt war aber schon Anbaden, zumindest auch für die Vereinsmitglieder. Dazu mehr und andere Themen aus der Region gleich bei Laura ab kurz nach 10. Mein Name ist Markus Oberholthaus. Wir sehen uns wieder, wenn ihr wollt, morgen um kurz nach 6 bei Startklar. Auf Wiederhören.

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1: Ich bin Katrin Müller. Tausende Tankstellen haben nach Darstellung eines Verbraucherdienstes gegen die im April eingeführte 12-Uhr-Regel verstoßen. Demnach erhöhten rund 3.000 von gut 15.200 Tankstellen bis zum Stichtag 11. Mai die Preise insgesamt rund 17.000 Mal zu unerlaubten Zeiten, wie aus einer Auswertung des Portals Mehr Tanken hervorgeht. Das war fast jede fünfte Tankstelle. Die Zahl der Angriffe auf Mitglieder von Parteien hat im vergangenen Jahr massiv zugenommen. Bundesweit registrierte die Polizei 5.140 Straftaten, die sich gegen Parteirepräsentanten oder Parteimitglieder richteten. Das war ein Anstieg um fast 40% gegenüber 2024, wie aus einer Antwort der Bundesregierung auf eine Anfrage der AfD-Fraktion hervorgeht.
2: Seit Jahren steigt die Zahl der Straftaten, die sich gegen Angehörige von Parteien richtet. Ein Grund für den nochmal deutlichen Zuwachs im vergangenen Jahr dürfte das aufgeheizte Klima im Wahlkampf Anfang 2025 gewesen sein. Mit mehr als 1.850 Fällen war die AfD besonders stark betroffen, aber auch CDU und Grüne. Die meisten Angriffe kommen aus dem rechten und linken Spektrum, heißt es. Diana Kramer, Nachrichtenredaktion.
1: Wer die neue Kaufprämie für Elektroautos nutzen will, kann die staatliche Unterstützung ab heute beantragen. Das Förderportal soll in Kürze freigeschaltet sein. Das Antragsverfahren läuft ausschließlich digital ab.
3: Gefördert werden E-Autos, bestimmte Plug-in-Hybride und Elektroautos mit sogenannten Reichweitenverlängerern. Ob Kauf oder Leasing spielt keine Rolle. Wichtig ist nur, dass das Auto dieses Jahr neu zugelassen wurde. Die Förderung kann also auch rückwirkend beantragt werden. Wie viel Geld man bekommt, hängt vom Fahrzeug ab, aber auch vom Einkommen und der Familiengröße. Bis zu 6.000 Euro sind maximal drin. Da die Anträge nur online gestellt werden können, ist eine Bund-ID Voraussetzung, also ein Konto, mit dem man sich online gegenüber Behörden ausweisen kann. Fiona Reinhardt, Nachrichtenredaktion.
1: Eine Reise mit einem Kreuzfahrtschiff haben in Deutschland im vergangenen Jahr so viele Menschen wie noch nie unternommen. Rund 1,5 Millionen Urlauber starteten eine Hochseekreuzfahrt von einem deutschen Hafen. Rund 4% mehr als im Vorjahr, wie das Statistische Bundesamt mitteilte. Während der Corona-Pandemie waren die Zahlen stark eingebrochen. Die jüngsten Passagierzahlen liegen aber nun sogar deutlich über denen des Vorpandemiejahres 2019.
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4: Ja, das Maiwetter, das zeigt sich aktuell noch von der besten Seite. Die Sonne scheint, aber leider bleibt es heute nicht so. Gegen Mittag zieht es zu und am Nachmittag ist es dann stark bewölkt. Ganz vereinzelt können auch ein paar Tropfen Regen fallen. Dazu erreichen wir heute bis zu 18 Grad. Aktuell habt ihr 13 Grad in Osnabrück, in Bad Lahr und in Berge. Bad Essen kommt schon auf sonnige 14 Grad. Heute Nacht bleibt der Himmel stark bewölkt bis bedeckt. Dazu vor allem in der ersten Nachthälfte Schauer bei Tiefsttemperaturen um 13 Grad. Morgen früh starten wir dann auch mit Schauern in den Mittwoch. Ab Mittag lichten sich die Wolken dann etwas und dann bekommen wir einen Sonne-Wolken-Mix. Dazu bleibt es dann überwiegend trocken bei mäßigem Wind mit starken Böen. Dazu morgen bis zu 17 Grad. Übermorgen überwiegen die Wolken über der Region. Dazu am Nachmittag vereinzelt leichter Regen, aber es wird deutlich wärmer. Wir erreichen Donnerstag bis zu 21 Grad.
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4: Da habe ich aktuell nur die mobilen Blitzer vom Landkreis für euch und die stehen heute verstärkt in und um Melle. Da zum Beispiel an der Burschenstraße, Bruchmühlen Richtung Melle, zwischen Wetter und Eikenbruche. Wenn ihr auch noch einen Verkehrshinweis habt oder einen Blitzer entdeckt, egal ob in Melle oder sonst wo in der Region Osnabrück, dann meldet euch gerne bei uns. Ruft an unter 0541 750 400 oder schickt uns eine Nachricht bei WhatsApp an die 0157 88 533 187. Beide Nummern findet ihr auch online auf osradio.de. Ich wünsche euch eine gute und sichere Fahrt.
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4: Mit Laura Niermann, das bin ich. Hi, guten Morgen. Ich darf euch heute durch den Dienstagmittag begleiten. Ja, und wie könnte man so eine Sendung besser beginnen als mit diesem Lied? Let me entertain you. Hier ist Robbie Williams.

0: OS Radio um, ich muss gerade gucken, 10.12 Uhr und bei, naja, jetzt nicht unbedingt Freibadwetter, aber wir wissen ja, nur die Harten kommen in Karten oder in diesem Fall ins Freibad.
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0: Kein Freibad mehr im Ort. Für viele Menschen in Bad Iburg war das keine Option. Jahrelang haben sie um ihr Bad gekämpft. Sie haben sich mit den Verantwortlichen auseinandergesetzt, einen Förderverein gegründet und in den letzten Monaten das Bad mit viel Eigenarbeit renoviert. Und jetzt war es endlich soweit. Pünktlich um 6 Uhr morgens am letzten Freitag öffnete das Freibad in Bad Iburg wieder die Pforten für die ersten mutigen Frühschwimmer. Eine davon war Barbara Greilka. Sie hat sich auch von den frischen Temperaturen am frühen Morgen nicht abschrecken lassen.
2: Ich bin Bad Iburgerin und also ich kenne das Freibad von Jugend an. Wir waren hier früher immer schwimmen, so in den Ferien, hatten so eine Clique und ja, also ich kenne das von einer Pike auf. Für mich gehört das einfach mit dazu und für mich ist das auch gut. Ich kann hier mit dem Fahrrad hinfahren und muss nicht wieder in die anderen Schwimmbäder mit dem Auto fahren. Man hat sich hier wirklich viel Mühe gegeben. Das freut mich schon, dass das alles so gut aussieht. Also ich werde jeden Tag schwimmen. Das habe ich immer gemacht und das werde ich auch weiterhin machen.
0: Ja, ein bisschen Mut brauchten die ersten Schwimmer und Schwimmerinnen aber schon, würde ich sagen. Immerhin lag die Außentemperatur am Eröffnungsmorgen bei etwa 5 Grad. Ja, aber das Wasser, das ist gut beheizt. Nach der Wiedereröffnung soll die Wassertemperaturen konstant bei 24 Grad liegen. Und bei der Eröffnung, da ließen sich auch ein paar Sonnenstrahlen blicken. Eine, die über Monate daran mitgewirkt hat, dass es mit der Eröffnung auch klappt, das ist Ola Burkhardt. Sie ist ehrenamtlich im Förderverein aktiv und begeistert von dem Engagement ihrer Mitstreiter, aber auch vom Zuspruch aus Bad Iburg.
3: Was uns alle so unglaublich motiviert, ist das Echo, dass diese Wiederinbetriebnahme, diese Umwandlung in ein Bürgerbad in der Bevölkerung findet. Das ist unglaublich, wie viel Zuspruch wir haben, wie viel Spenden wir kriegen. Wir danken den Sponsoren, diese Helfer sind umwerfend. Es gibt einem wirklich auch den Glauben an die Menschheit zurück. Diesen ganzen schlechten Nachrichten, die man so drumherum hat. Wenn man hier sieht, wer sich hier alles immer von 8 bis über 80 engagiert und das macht, was er halt gerade kann und solange er das halt gerade kann, es hat alles funktioniert. Und wie man jetzt sieht, haben wir wirklich ein traumhaft schönes Bad.
0: Ja, diesen Eindruck können wir nach unserem Besuch vor Ort auf jeden Fall bestätigen. Das Bad Iburger Freibad wirkt wirklich topfgepflegt mit seinen weiten Rasenflächen und der Lage direkt am Waldrand. Dafür haben die Mitglieder des Fördervereins bis in den Abend vor der Eröffnung noch hart gearbeitet. Konstanze Escher packte auch mit an. Sie hat eine enge Bindung zum Freibad und ist daher hochmotiviert.
4: Also ich bin als Kind hier schon im Sommer jeden Tag hier gewesen und ich freue mich, dass meine Kinder auch hier ins Freibad gehen und ich liebe es, dass sie mit dem Fahrrad wieder hier hinkommen können. Also deswegen, ich bin begeistert, dass es wieder öffnet und dass es jetzt losgeht und ich hoffe auf eine schöne, warme Saison.
0: Ja, darauf hoffen sicherlich viele. In Bad Iburg ist man in jedem Fall auch auf größere Besucherzahlen vorbereitet. Vor allem am letzten Maiwochenende. Am 30. und 31. Mai steigt im Freibad nämlich die große zweitägige Eröffnungsfeier mit jeder Menge Spiel, Spaß, Party und Musik und das Ganze auch noch bei freiem Eintritt. Grund zum Feiern ist nicht nur die Wiedereröffnung, sondern auch ein Jubiläum. In diesem Jahr wird nämlich das Bad Iburger Freibad 100 Jahre alt. Ja, da sagen wir doch herzlichen Glückwunsch.

Hallo Region Osnabrück, hier ist OS Radio der Tag mit mir, Laura Niermann. Hi, und ich habe eine Verkehrsmeldung für zwischendurch für euch. Fahrt bitte besonders vorsichtig auf der A33 Richtung Bielefeld. Zwischen Osnabrück-Fledder und dem Südkreuz besteht Gefahr durch einen defekten LKW auf dem rechten Fahrstreifen. Also A33 Richtung Bielefeld, zwischen Fledder und dem Südkreuz, da steht ein defekter LKW auf dem rechten Fahrstreifen. Mehr Verkehr hört ihr gleich wieder nach den OS Radio Lokalnachrichten um 10:30. Heute mit Simone.

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1: Mit Simone Wölfel. Mit zwei kleinen Kindern auf der Rückbank fährt eine 31-Jährige angetrunken in ein Haus und Freibad in Bad Iburg wieder eröffnet. Eine angetrunkene Frau ist mit ihrem Auto in Fürstenau in ein Haus gekracht. Auf der Rückbank saßen ihre beiden Kinder. Die 31-Jährige und die beiden 5 und 7 Jahre alten Kinder seien bei dem Unfall am frühen Abend leicht verletzt worden, sagte ein Polizist in Bersenbrück. Der Wagen durchbrach die Hauswand und verwüstete den Flur des Gebäudes. Ob sich zum Zeitpunkt des Unfalls Menschen in dem Haus aufhielten, blieb zunächst unklar. Ein Statiker untersuchte das Gebäude auf Einsturzgefahr, berichtete der Polizist. Der Crash ereignete sich unmittelbar, nachdem die Frau eine Tankstelle verlassen hatte. Sie sei quer über die Bundesstraße 214 direkt in das Haus gekracht, sagte der Polizist. Nach fast 3 Jahren Pause hat das Freibad in Bad Iburg wieder geöffnet. Die Stadt hatte den Betrieb wegen ihrer angespannten Finanzlage aufgegeben. Bürgerinnen und Bürger gründeten daraufhin einen Förderverein und machten aus dem Freibad ein Bürgerbad. Seit Freitag ist die Anlage wieder geöffnet, mit beheiztem Becken und ehrenamtlicher Unterstützung. Viele Helfer arbeiteten bis kurz vor der Eröffnung an den letzten Vorbereitungen. Ende Mai ist außerdem eine große Eröffnungsfeier geplant. In diesem Jahr feiert das Bad zugleich sein 100-jähriges Bestehen. Ein wichtiger Zeuge des Messerangriffs in der vergangenen Woche in Osnabrück hat sich bei der Polizei gemeldet. Der Radfahrer war eingeschritten, als eine 21-jährige Frau von einem Mann mit einem Messer verfolgt und verletzt wurde. Nach Angaben der Polizei bestätigt seine Aussage den bisherigen Ermittlungsstand. Die Beamten bezeichnen den Mann als besonders mutig. Er habe sein Fahrrad abgestellt und sich trotz des Messers zwischen Täter und Opfer gestellt. Der mutmaßliche Angreifer, ein 26-Jähriger, sitzt inzwischen in Untersuchungshaft. Die Frau wurde ambulant im Krankenhaus behandelt. Täter und Opfer sollen sich kennen, berichtet der NDR. Die Ermittlungen dauern an. Die Deutsche Bahn plant entlang der Bahnstrecke in Melle den Bau neuer Lärmschutzwände. Darüber informiert die Bahn am Donnerstag bei einer Bürgerveranstaltung im Forum Melle. Vorgesehen sind nach aktuellem Stand 8 Lärmschutzwände mit einer Gesamtlänge von rund 5,5 Kilometern. Damit sollen die Ortsteile Bruchmühlen, Eikenbruche, Melle und Westerhausen künftig besser vor Bahnlärm geschützt werden. Der Bau der Wände ist zwischen Sommer 2027 und Herbst 2029 geplant. Beginn der Informationsveranstaltung im Forum Melle ist am Donnerstag um 17 Uhr.
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2: Mit schönstem Maiwetter aktuell noch. Die Sonne scheint. Leider bleibt es heute nicht so. Am frühen Nachmittag ziehen Wolken auf. Ganz vereinzelt können dann auch ein paar Tropfen Regen fallen. Dazu erreichen wir heute bis zu 18 Grad. Und auch jetzt ist es schon recht mild. 14 Grad habt ihr in Osnabrück, in Bissendorf und in Bad Lahr. Auch Menslage kommt auf sonnige 14 Grad. Heute Nacht dann bewölkter bis bedeckter Himmel, dazu vor allem in der ersten Nachthälfte Schauer bei Tiefsttemperaturen um 13 Grad. Morgen früh starten wir auch mit Schauern in den Mittwoch. Ab Mittag lichten sich die Wolken etwas und dann bekommen wir einen Sonne-Wolken-Mix am Nachmittag. Dazu bleibt es dann überwiegend trocken bei mäßigem Wind mit starken Böen. Dazu bis zu 17 Grad. Übermorgen überwiegen die Wolken über der Region. Dazu am Nachmittag vereinzelt leichter Regen, aber es wird wieder wärmer. Am Donnerstag erreichen wir bis zu 21 Grad.
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2: Fahrt bitte besonders vorsichtig auf der A33 Richtung Bielefeld zwischen Osnabrück-Vletter und dem Kreuz Osnabrück-Süd. Da besteht Gefahr durch einen defekten LKW auf dem rechten Fahrstreifen. Die mobilen Blitzer vom Landkreis, die begegnen euch heute besonders häufig in und um Melle, da unter anderem aktuell an der Burschenstraße Bruchmühlen Richtung Melle zwischen Wetter und Eikenbruche. Wenn ihr jetzt auch noch einen Verkehrshinweis habt oder einen Blitzer entdeckt, dann sagt es uns gerne, damit wir es weitergeben können. Ruft an unter 0541 750 400 oder schickt eine Nachricht bei WhatsApp. Die Nummer dafür ist die 0157 88 5 33 187. Bei den Nummern könnt ihr natürlich nochmal in Ruhe nachlesen. Das geht online auf osradio.de. Ich wünsche euch eine gute und sichere Fahrt.
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2: Ja, man kann es kaum glauben, zumindest glaube ich es kaum, aber in einem Monat ist schon wieder Fußball-Weltmeisterschaft. mit für uns Deutsche, ja, ich sag mal so, teils schwierigen Anstoßzeiten. Da muss man schon lange wach bleiben. Wie wir am besten schauen können, gleich gibt's Tipps. Mein Name ist Laura Niermann. Einen schönen Dienstag wünsche ich euch.

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1: I'm not feeling it hier bei OS Radio. Ich fühle es noch nicht so richtig. Ehrlich gesagt gilt das auch bei mir und der Fußball-Weltmeisterschaft. Ich muss mich noch ein bisschen in Stimmung bringen bis nächsten Monat. Und ich muss vor allem gucken, wo ich das Ganze schaue. Da ist ja eigentlich Public Viewing immer so ein Ding bei uns geworden in Deutschland. Aber viele Städte verzichten auf dieses große Ereignis in diesem Jahr. Zum Beispiel das große Rudelgucken am Brandenburger Tor in Berlin. Das wird es dieses Jahr nicht geben. Grund sind vor allem die Anstoßzeiten. Die sind ja teilweise erst in der Nacht. Also da geht es wirklich erst spät in der Nacht los. Wie man trotzdem mit Stimmung schaut, Tipps dazu hat für uns Ronny Thorau. Hi.
2: Hi, hallo.
1: Also Ronny, wie machen wir uns denn trotzdem einen guten und stimmungsvollen Fußballsommer?
2: Ja, also erstmal starten ja viele Spiele doch schon 19, 21 oder 22 Uhr und da gibt's dann auch ohne Fanmeilen diverse Public Viewing Chancen, vor allem in vielen Kneipen und Restaurants, auch Biergärten. Die Regeln für Nachtruhezeiten werden dafür wohl in vielen Städten und Kommunen gelockert. Ansonsten für die Spiele, die 3 Uhr oder 4 Uhr nachts starten, da kann man dann vielleicht zeitversetzt gucken, ist ja heute technisch leichter, also zum Frühstück dann zum Beispiel das Spiel noch laufen lassen. Und ich weiß noch selber, bei der Fußball-WM 86 in Mexiko, da habe ich als Schüler abends viele Spiele noch heimlich in meinem Zimmer geguckt oder dann eben morgens die Zusammenfassungen beim Frühstück. Das hatte auch was.
1: Ja, aber damals hatte auch nicht jeder ein Handy mit Internet in der Tasche. Das sollte man, wenn man es so machen möchte, natürlich zur Seite legen. Sonst spoilert man sich ja selber und dann macht das Nachschauen deutlich weniger Spaß. Ich muss, wie gesagt, noch ein bisschen an mir arbeiten, an meiner WM-Stimmung.

US-Radio, der Tag hier, gleich mit den US-Radio-Nachrichten um 11 Uhr. Da geht es um Autos. Einmal um E-Autos, die werden ja ab heute besonders gefördert. Da könnt ihr euch also Geld holen für den Kauf eines E-Autos. Und dann geht es auch ums Tanken. Da scheinen sich nämlich viele Tankstellen nicht an die geltende 12-Uhr-Regel zu halten. Außerdem geht es um Manuel Neuer. Der soll ja laut einem Bildbericht jetzt doch bei der Fußball-Weltmeisterschaft dabei sein. Und nicht nur dabei, nein, er soll auch unsere Nummer 1 sein. Richtige Entscheidung? Ja, ich habe mal online in den Kommentarspalten geschaut, was da so geschrieben wird. Und ich würde sagen, ja, die Nutzer, die sind schon gespalten. Viele halten das tatsächlich für keine gute Idee. Schreibt doch gerne, was ihr davon haltet. Zum Beispiel bei WhatsApp hier direkt zu mir ins Studio. Die Nummer dafür ist die 0157 88 533 187. Ich bin gespannt.

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1: Ich bin Katrin Müller. Wer die neue Kaufprämie für Elektroautos nutzen will, kann die staatliche Unterstützung ab sofort beantragen. Das entsprechende Portal wurde während einer Pressekonferenz mit Bundesumweltminister Schneider freigeschaltet. Das Antragsverfahren soll digital ablaufen.
2: Erstmal brauchen die Interessierten eine Bund-ID, mit der sie sich bei den Behörden ausweisen können, denn der Antrag wird online gestellt. In dem Portal können dann die nötigen Nachweise hochgeladen werden. Neben reinen E-Autos werden auch die mit Reichweitenverlängerung und bestimmte Plug-in-Hybride gefördert. Es winken bis zu 6.000 Euro Prämie. Wie hoch der staatliche Zuschuss im Einzelnen ist, hängt von Fahrzeug, Einkommen und Familiengröße ab. 3 Milliarden Euro sind insgesamt im Fördertopf. Das Umweltministerium rechnet damit, dass die Mittel für die nächsten 2 Jahre reichen. Ursula Winkler, Nachrichtenredaktion.
1: Nach dem Einsturz eines Gründerzeithauses in Görlitz werden weiter 3 Menschen vermisst. Die Feuerwehr muss bei der Suche besonders vorsichtig vorgehen, weil möglicherweise noch Gas austritt. Die Ursache ist noch nicht geklärt, vieles deutet aber auf eine Gasexplosion hin.
3: Bei den Vermissten handelt es sich um 2 rumänische Frauen im Alter von 25 und 26 Jahren sowie um einen 48 Jahre alten Mann mit bulgarischer und deutscher Staatsangehörigkeit. Nach Angaben der Feuerwehr muss jeder Stein und jedes Brett per Hand angehoben werden, um mögliche Hohlräume mit Gas zu entdecken. In der Nacht waren auch 5 Spürhunde im Einsatz. Die Suche soll mindestens den ganzen Tag und notfalls auch die kommende Nacht dauern. Thomas Bleskin, Nachrichtenredaktion.
1: Tausende Tankstellen haben nach Darstellung eines Verbraucherdienstes gegen die im April eingeführte 12-Uhr-Regel verstoßen. Demnach erhöhten rund 3.000 von gut 15.200 Tankstellen bis zum Stichtag 11. Mai die Preise insgesamt rund 17.000 Mal zu unerlaubten Zeiten. Das geht aus einer Auswertung des Verbraucherdienstes Mehr Tanken auf Basis von Daten der Markttransparenzstelle für Kraftstoffe hervor. Das war fast jede 5. Tankstelle. Am höchsten war die Quote laut Auswertung in Bayern, am niedrigsten in Berlin. Zum Fußball. Torwart Manuel Neuer wird nach Informationen der Bild als Nummer 1 im deutschen Nationalteam zur Fußball-WM reisen. Bundestrainer Julian Nagelsmann habe den bisherigen Stammkeeper Oliver Baumann angerufen und ihm mitgeteilt, dass er mit Bayern Torhüter Neuer im Tor plane, heißt es. Baumann habe dann Nagelsmann zugesichert, dass er beim DFB-Team auch als Ersatzkeeper für die WM zur Verfügung steht.
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4: Ja, das macht Spaß, das anzusagen, denn das zeigt sich von der besten Seite. Die Sonne scheint, fast wolkenloser Himmel. Aber leider bleibt das heute nicht so. Am frühen Nachmittag ziehen immer mehr Wolken auf. Ganz vereinzelt kann es dann am Nachmittag auch ein paar Tropfen Regen geben. Dazu erreichen wir dann bis zu 18 Grad. Und soweit sind wir von diesen Höchsttemperaturen gar nicht mehr entfernt. Wir haben 15 Grad in Osnabrück, in Melle und in Menslage. Glandorf kommt schon auf 14 Grad. Heute Nacht bleibt der Himmel stark bewölkt bis bedeckt. Dazu vor allem in der ersten Nachthälfte Schauer bei Tiefsttemperaturen um 13 Grad. Auch morgen früh starten wir mit Schauern in den Mittwoch. Ab Mittag lichten sich die Wolken etwas und dann bekommen wir am Nachmittag einen Sonne-Wolken-Mix. Dazu bleibt es überwiegend trocken bei mäßigem Wind mit starken Böen und bei bis zu 17 Grad. Übermorgen überwiegen die Wolken über der Region, dazu am Nachmittag vereinzelt leichter Regen, aber es wird wärmer. Wir erreichen Donnerstag bis zu 21 Grad.
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4: Fahrt bitte weiterhin ganz besonders vorsichtig auf der A33 Richtung Bielefeld. Zwischen Osnabrück-Vletter und dem Kreuz Osnabrück-Süd besteht Gefahr durch einen defekten LKW auf dem rechten Fahrstreifen. Die mobilen Blitzer vom Landkreis, die wurden uns heute für Melle gemeldet. Da steht ein Blitzer an der Burschenstraße, Bruchmühlen Richtung Melle, zwischen Wetter und Alkenbruche. Wenn ihr auch noch einen Blitzer entdeckt oder einen Verkehrshinweis für uns habt, dann meldet euch gerne. Ruft an unter 0541 750 40 oder schickt eine Nachricht bei WhatsApp an die 0157 88 533 187. Beide Nummern findet ihr zum Nachlesen natürlich auch auf osradio.de. Ich wünsche euch eine gute und sichere Fahrt.
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4: Mit mir, Laura Niermann. Hi. Heute Nachmittag ist wieder Ratssitzung in der Stadt Osnabrück. Und beim Blick auf die Tagesordnung merkt man ganz schnell, da wollen sich die Parteien jetzt auch im Hinblick auf die Kommunalwahl im September deutlich positionieren. Wir blicken gleich schon mal darauf, was heute wichtig wird, hier bei OS Radio, der Tag.

0: US-Radio, der Tag um 11.11 Uhr. Ja, ist schon wieder Karneval? Nein, heute ist Ratssitzung angesagt.
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0: Der Kommunalwahlkampf in Osnabrück steht vor der Tür. Nein, was sage ich denn? Eigentlich ist er schon längst angefangen. Das merkt man heute auch bei der Ratssitzung hier in Osnabrück. Da stehen einige Themen an, bei denen sich die Parteien positionieren wollen. Das merkt man schon. Welche Themen das genau sind, darüber spreche ich jetzt mit meiner Kollegin Verena Morris. Hi Verena.
2: Hi Laura.
0: Also Verena, es geht in vielen Punkten um den Verkehr und um alles, was dazugehört. Zum Beispiel um Parkgebühren in der Osnabrücker Innenstadt.
2: Genau, die CDU sagt ganz klar, Innenstadt stärken statt Autofahrer bestrafen. Die Idee dahinter ist ein Rabattsystem fürs Parken. Wer zum Beispiel ins Theater geht, ein Museum besucht oder vielleicht später sogar in der Innenstadt einkauft oder essen geht, der soll günstiger parken können. Das läuft ein bisschen wie beim Kinoparken im Einkaufszentrum. Ticket abstempeln und am Ende wird es billiger. Die Stadt soll dafür zusammen mit der OPG, der Marketing Osnabrück und auch Händlern ein System entwickeln. Die CDU verspricht sich davon, dass wieder mehr Menschen zum Einkaufen, Shoppen oder auch für Freizeitangebote in die Innenstadt kommen und dass davon am Ende auch Handel, Gastronomie und die gesamte City profitieren.
0: Aber andere Parteien hätten es lieber, wenn die Menschen nicht mit dem Auto kommen, sondern zum Beispiel mit Bus oder Bahn. Die wollen also beim Auto aufs Bremspedal drücken.
2: Ja, die Ratsmehrheit aus Grünen, SPD und Volt setzt voll auf das Thema Tempo 30 und zwar deutlich offensiver als bisher. Die sagen, weniger Tempo bedeutet mehr Sicherheit, weniger Lärm und am Ende auch mehr Lebensqualität. Dabei verweisen sie auf Helsinki. Da gab es zuletzt ein Jahr lang keinen Verkehrstoten, unter anderem wegen konsequenter Tempo 30-Regeln. Und genau so ein Signal wollen die Parteien auch für Osnabrück setzen. Ganz konkret geht es unter anderem um die Iburger Straße. Da lief ja ein Modellversuch mit Tempo 30 und laut Stadt waren die ersten Rückmeldungen ziemlich positiv. Weniger schwere Unfälle, weniger Lärm, teilweise sogar besserer Verkehrsfluss. Die Verwaltung soll deshalb künftig noch stärker prüfen, wo überall Tempo 30 möglich ist, also etwa an Schulwegen, Zebrastreifen oder auch lauten Hauptstraßen. Und langfristig sollen Straßen sogar so gebaut werden, dass Autofahrerinnen und Autofahrer automatisch langsamer fahren.
0: Ich bin gespannt, wie das dann aussieht. Wir bleiben mal heute, bevor wir zu weit in die Zukunft schauen. Da gibt es noch ein Thema, bei dem wahrscheinlich erstmal alle sagen werden, ja klar, warum ging das nicht eigentlich schon früher?
2: Du meinst den Neumarkt. FDP und UWG wollen nämlich, dass die Großbaustellen und leerstehenden Gebäude da wenigstens so ein bisschen hübscher aussehen. Die Idee, große bedruckte Plan- oder Fassadenverkleidungen an Gerüsten und Bauzäunen, also statt nackten Beton, Bauzäunen und halbfertigen Häusern, könnte man da zum Beispiel Bilder der fertigen Gebäude sehen oder auch schöne Stadtmotive. So ähnlich hat die Stadt das schon bei der Sanierung der Stadtwaage gemacht und das kam ziemlich gut an. Der Gedanke dahinter ist simpel, wenn die Baustelle schon bleibt, dann soll sie wenigstens nicht aussehen wie das Wartezimmer einer grauen Großstadt. Und ehrlich gesagt, viele Osnabrücker würden wahrscheinlich schon feiern, wenn der Neumarkt einfach mal so ein bisschen weniger trostlos aussieht.
0: Ja, es kann nur besser werden, würde ich dazu sagen. Ich gehe da auf jeden Fall mit. Und dann gibt es ja zu heute noch einen Antrag, bei dem wahrscheinlich viele Familien sagen dürften, ja, das klingt nach einer guten Idee.
2: Ja, dabei geht es um kostenlose Schwimmbadbesuche für Kinder rund um den Weltkindertag im September. Die Stadt, die soll gemeinsam mit den Stadtwerken ein Konzept entwickeln, damit Kinder kostenlos in die Osnabrücker Bäder können. Besonders Kinder aus Familien, die sich solche Freizeitangebote sonst kaum leisten können. Die Idee dahinter, Schwimmen lernen, darf keine Frage des Geldbeutels sein. Deshalb sollen auch soziale Einrichtungen, Schulen oder Familienbegleiter helfen, die Gutscheine gezielt weiterzugeben. Außerdem sollen Ehrenamtliche zum Beispiel von der DLRG Kinder unterstützen, die noch nicht sicher schwimmen können. Und langfristig wird sogar geprüft, ob die Eintrittspreise in den Osnabrücker Bädern familienfreundlicher und sozial verträglicher werden können. Das Thema trifft natürlich einen Nerv, weil viele Familien ja gerade jeden Euro umdrehen müssen und gleichzeitig immer wieder diskutiert wird, dass zu viele Kinder nicht richtig schwimmen können.
0: Ja, da besteht auf jeden Fall Verbesserungsbedarf. Ich fasse mal zusammen, es geht um weniger Zahlen beim Parken, vielleicht bald mehr Tempo-30-Zonen, einen schöneren Neumarkt und kostenlose Schwimmbadbesuche für Kinder. Die Ratssitzung heute dürfte zeigen, mit welchen Themen die Parteien jetzt in Richtung Kommunalwahl punkten wollen. Danke, Verena, für die Infos.

Hallo Region Osnabrück, hier ist OS Radio der Tag mit mir, Laura Niermann. Aber gleich um 11:30 hört ihr hier an dieser Stelle erstmal meine Kollegin Simone Wölfel in den OS Radio Lokalnachrichten.

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1: Mit Simone Wölfel. Mit zwei kleinen Kindern auf der Rückbank fährt eine 31-Jährige angetrunken in ein Haus und Freibad in Bad Iburg wieder eröffnet. Eine angetrunkene Frau ist mit ihrem Auto in Fürstenau in ein Haus gekracht. Auf der Rückbank saßen ihre beiden Kinder. Die 31-Jährige und die beiden 5 und 7 Jahre alten Kinder seien bei dem Unfall am frühen Abend leicht verletzt worden, sagte ein Polizist in Bersenbrück. Der Wagen durchbrach die Hauswand und verwüstete den Flur des Gebäudes. Ob sich zum Zeitpunkt des Unfalls Menschen in dem Haus aufhielten, blieb zunächst unklar. Ein Statiker untersuchte das Gebäude auf Einsturzgefahr, berichtete der Polizist. Der Crash ereignete sich unmittelbar, nachdem die Frau eine Tankstelle verlassen hatte. Sie sei quer über die Bundesstraße 214 direkt in das Haus gekracht, sagte der Polizist. Nach fast 3 Jahren Pause hat das Freibad in Bad Iburg wieder geöffnet. Die Stadt hatte den Betrieb wegen ihrer angespannten Finanzlage aufgegeben. Bürgerinnen und Bürger gründeten daraufhin einen Förderverein und machten aus dem Freibad ein Bürgerbad. Seit Freitag ist die Anlage wieder geöffnet, mit beheiztem Becken und ehrenamtlicher Unterstützung. Viele Helfer arbeiteten bis kurz vor der Eröffnung an den letzten Vorbereitungen. Ende Mai ist außerdem eine große Eröffnungsfeier geplant. In diesem Jahr feiert das Bad zugleich sein 100-jähriges Bestehen. Ein wichtiger Zeuge des Messerangriffs in der vergangenen Woche in Osnabrück hat sich bei der Polizei gemeldet. Der Radfahrer war eingeschritten, als eine 21-jährige Frau von einem Mann mit einem Messer verfolgt und verletzt wurde. Nach Angaben der Polizei bestätigt seine Aussage den bisherigen Ermittlungsstand. Die Beamten bezeichnen den Mann als besonders mutig. Er habe sein Fahrrad abgestellt und sich trotz des Messers zwischen Täter und Opfer gestellt. Der mutmaßliche Angreifer, ein 26-Jähriger, sitzt inzwischen in Untersuchungshaft. Die Frau wurde ambulant im Krankenhaus behandelt. Täter und Opfer sollen sich kennen, berichtet der NDR. Die Ermittlungen dauern an. Die Deutsche Bahn plant entlang der Bahnstrecke in Melle den Bau neuer Lärmschutzwände. Darüber informiert die Bahn am Donnerstag bei einer Bürgerveranstaltung im Forum Melle. Vorgesehen sind nach aktuellem Stand 8 Lärmschutzwände mit einer Gesamtlänge von rund 5,5 Kilometern. Damit sollen die Ortsteile Bruchmühlen, Eikenbruche, Melle und Westerhausen künftig besser vor Bahnlärm geschützt werden. Der Bau der Wände ist zwischen Sommer 2027 und Herbst 2029 geplant. Beginn der Informationsveranstaltung im Forum Melle ist am Donnerstag um 17 Uhr.
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2: Der Himmel ist immer noch strahlend blau, aber langsam aber sicher ziehen ein paar Wolken mehr über die Region als noch heute Morgen. Und so geht es am Nachmittag auch weiter. Das heißt, da müssen wir mit noch mehr Wolken rechnen und ganz vereinzelt kann es dann auch ein paar Tropfen Regen geben. Dazu erreichen wir heute Höchsttemperaturen bis zu 18 Grad und da sind wir auch schon fast angekommen mit 16 Grad in Osnabrück. Glandorf kommt genauso wie Lechtingen noch auf 15 Grad. Heute Nacht bleibt der Himmel stark bewölkt bis bedeckt. Dazu vor allem in der ersten Nachthälfte Schauer bei Tiefsttemperaturen um 13 Grad. Morgen früh starten wir mit Schauern in den Mittwoch. Ab Mittag lichten sich die Wolken etwas und der Nachmittag dann mit einem Sonne-Wolken-Mix. Dazu bleibt es überwiegend trocken bei mäßigem Wind mit starken Böen. Außerdem erreichen wir morgen bis zu 17 Grad. Übermorgen am Donnerstag überwiegen weiterhin die Wolken über der Region. Am Nachmittag auch wieder vereinzelt leichter Regen. Dazu aber immerhin bis zu 21 Grad.
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2: Fahrt weiterhin besonders vorsichtig auf der A33 Richtung Bielefeld. Zwischen Osnabrück-Fledder und dem Kreuz Osnabrück-Süd, da besteht Gefahr durch einen defekten LKW auf dem Fahrstreifen. Die mobilen Blitzer vom Landkreis, die stehen heute verstärkt in und um Melle. Da unter anderem an der Burschenstraße, Bruchmühlen Richtung Melle, Zwischenwetter und Eikenbruche. Wenn ihr auch noch einen Verkehrshinweis habt oder einen Blitzer entdeckt, dann meldet euch gerne bei uns. Ruft an unter 0541 750 400 oder schickt eine Nachricht bei WhatsApp an die 0157 88 533 187. Beide Nummern findet ihr auch online zum Nachlesen auf osradio.de. Ich wünsche euch eine gute und sichere Fahrt.
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2: Die Maiwoche ist vorbei. Viel los ist in der Region, aber weiterhin trotzdem. Und einen Tipp gibt's gleich von mir im US-Radio-Veranstaltungstipp. Mein Name ist Laura Niermann. Einen schönen Dienstag wünsche ich euch.

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3: Da stellt nämlich der Intendant Ulrich Mokrusch persönlich noch einmal das gesamte Programm der neuen Spielzeit vor. Dazu lädt das Theater Osnabrück zusammen mit dem Kur- und Verkehrsverein Bad Essen ein. Es wird ein Vorgeschmack auf das Programm versprochen. Da gibt es mal wieder Schauspiel, Oper, Musical, Tanz, Konzert und. Eine richtig gute Mischung aus Klassikern und neuen Produktionen. 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

US Radio, der Tag mit mir, Laura Niermann. Hi. Und ich kann euch sagen, ich persönlich war noch nie auf einem Kreuzfahrtschiff unterwegs. Da scheine ich aber eine Außenseiterin zu sein, denn diese Art von Urlaub machen immer mehr Menschen. Mehr dazu hört ihr gleich um 12 Uhr in den US Radio Nachrichten. Dann geht es außerdem um Gewalt gegen Politiker und um Schmu bei der 12 Uhr Regel an der Tankstelle. All das und mehr gleich in gut 9 Minuten. Davor gibt es natürlich noch den besten Musikmix für die Region Osnabrück. Da geht es direkt weiter mit Juli und ihrem großen ersten Hit Perfekte Welle.

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1: Ich bin Katrin Müller. Wer die neue Kaufprämie für Elektroautos nutzen will, kann die staatliche Unterstützung ab sofort beantragen. Das entsprechende Portal wurde während einer Pressekonferenz mit Bundesumweltminister Schneider freigeschaltet.
2: Gefördert werden E-Autos, bestimmte Plug-in-Hybride und Elektroautos mit sogenannten Reichweitenverlängerern. Ob Kauf oder Leasing spielt keine Rolle. Wichtig ist nur, dass das Auto dieses Jahr neu zugelassen wurde. Die Förderung kann also auch rückwirkend beantragt werden. Wie viel Geld man bekommt, hängt vom Fahrzeug ab, aber auch vom Einkommen und der Familiengröße. Bis zu 6.000 Euro sind maximal drin. Da die Anträge nur online gestellt werden können, ist eine Bund-ID Voraussetzung, also ein Konto, mit dem man sich online gegenüber Behörden ausweisen kann. Fiona Reinhardt, Nachrichtenredaktion.
1: Tausende Tankstellen haben nach Darstellung eines Verbraucherdienstes gegen die im April eingeführte 12-Uhr-Regel verstoßen. Demnach erhöhten rund 3.000 von gut 15.200 Tankstellen bis zum Stichtag 11. Mai die Preise insgesamt rund 17.000 Mal zu unerlaubten Zeiten, wie aus einer Auswertung des Portals Mehr Tanken hervorgeht. Das war fast jede fünfte Tankstelle. Die Zahl der Angriffe auf Mitglieder von Parteien hat im vergangenen Jahr massiv zugenommen. Bundesweit registrierte die Polizei 5.140 Straftaten, die sich gegen Parteirepräsentanten oder Parteimitglieder richteten. Das war ein Anstieg um fast 40% gegenüber 2024, wie aus einer Antwort der Bundesregierung auf eine Anfrage der AfD-Fraktion hervorgeht.
3: Seit Jahren steigt die Zahl der Straftaten, die sich gegen Angehörige von Parteien richtet. Ein Grund für den nochmal deutlichen Zuwachs im vergangenen Jahr dürfte das aufgeheizte Klima im Wahlkampf Anfang 2025 gewesen sein. Mit mehr als 1.850 Fällen war die AfD besonders stark betroffen, aber auch CDU und Grüne. Die meisten Angriffe kommen aus dem rechten und linken Spektrum, heißt es. Diana Kramer, Nachrichtenredaktion.
1: Eine Reise mit einem Kreuzfahrtschiff haben in Deutschland im vergangenen Jahr so viele Menschen wie noch nie unternommen. Rund 1,5 Millionen Urlauber starteten eine Hochseekreuzfahrt von einem deutschen Hafen. Rund 4% mehr als im Vorjahr, wie das Statistische Bundesamt mitteilte. Während der Corona-Pandemie waren die Zahlen stark eingebrochen. Die jüngsten Passagierzahlen liegen aber nun sogar deutlich über denen des Vorpandemiejahres 2019.
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4: Ganz so schön wie der Morgen zeigt sich der Nachmittag heute nicht. Viele Wolken am Himmel, aber es bleibt bis auf wenige Tropfen trocken bei bis zu 18 Grad. Aktuell noch 16 Grad in Osnabrück, in Quakenbrück und in Lechtingen. Bad Essen kommt ebenfalls auf bewölkte 16 Grad. Richtung Abend zieht es zu und auch in der Nacht bleibt der Himmel bewölkt bis bedeckt. Dazu gerade in der ersten Nachthälfte Schauer bei Tiefsttemperaturen um 13 Grad. Am frühen Mittwochmorgen dann Schauer. Morgen Nachmittag bleibt es überwiegend trocken bei einem Sonne-Wolken-Mix. Dazu mäßiger Wind mit starken Böen und Höchsttemperaturen um 17 Grad. Übermorgen am Vormittag noch bewölkter Himmel, bedeckt ist es auch. Nachmittags dann ein Sonne-Wolken-Mix mit leichtem Regen. Dazu bis zu 21 Grad.
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4: Fahrt weiterhin besonders vorsichtig auf der A33 Richtung Bielefeld. Zwischen Osnabrück-Vletter und dem Kreuz Osnabrück-Süd besteht weiterhin eine Gefahr durch einen defekten LKW auf dem rechten Fahrstreifen. Wegen Bauarbeiten ist heute Nacht die B51 zwischen der Abfahrt Haderberg und der Abfahrt Franziskus-Hospital voll gesperrt. Diese Sperrung gilt zwischen 21 Uhr heute Abend und 5 Uhr morgen früh. Die mobilen Blitzer vom Landkreis, die stehen heute verstärkt in und um Melle, da unter anderem an der Burschenstraße, Bruchmühlen Richtung Melle zwischen Wetter und Eikenbruche. Wenn ihr auch noch einen Verkehrshinweis habt oder einen Blitzer entdeckt, dann meldet euch gerne bei uns, ruft an unter 0541 750 400 oder schickt eine Nachricht bei WhatsApp an die 0157 88 533 187. Beide Nummern findet ihr auch online auf osradio.de. Ich wünsche euch eine gute und vor allem natürlich eine sichere Fahrt.
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4: Mit mir, Laura Niermann. Hi. Wir reden gleich über die Osnabrücker Ottern. Und nein, da geht es nicht um Tiere und wir gehen auch nicht in den Zoo. Was wirklich dahinter steckt, das hört ihr gleich hier bei OS Radio, der Tag.

0: US Radio. Und für uns gilt genau das Gleiche wie für die Pfadfinder in der Region Osnabrück. Wir sind natürlich auch immer bereit.
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0: Hemd, Halstuch und ganz viele Abzeichen auf der Brust. Da sieht man schnell, es geht um Pfadfinder. Auch bei uns in der Region Osnabrück gibt es einige Pfadfinderstämme, die viele von euch bestimmt gar nicht kennen. Mir war das zum Beispiel nicht klar bisher. Aber jetzt habe ich sie kennengelernt, zum Beispiel die PEC Pfadfinder Osnabrücker Otter. Das ist ein Pfadfinderstamm aus Hellern, hier aus Osnabrück. Und Andreas Derkam war immer dabei, schon seit der Gründung 2021. Er hat uns gesagt, wie es damals zu dieser Gründung kam.
2: Wir sind die Osnabrücker Otter. Uns gibt es seit 2021. Wir gehören zur landeskirchlichen Gemeinschaft und da ist die ganze Arbeit mit Kindern eigentlich während Corona zusammengebrochen. Wir haben zusammengesessen, überlegt, was könnten wir für Kinder anbieten, und da war ganz schnell klar, das muss irgendwas sein, was nichts mit Homeschooling, Computer und Bildschirm zu tun hat. Und dann war eine Mitarbeiterin, die selber früher bei den Pfadfinderinnen dabei war, die hatte die Idee und hat gesagt, wäre das nicht etwas? Und das hat sofort gezündet.
0: Ja, und das zündet auch noch lange nach der Corona-Pandemie. Wenn ihr euch fragt, wofür steht eigentlich das PEC in ihrem Namen? Es steht für Pfadfinder entschieden für Christus. Religion ist also ein Bestandteil der Osnabrücker Otter, aber ganz wichtig, kein Muss.
2: Wir haben tatsächlich ganz unterschiedliche Kinder bei uns, von evangelisch, katholisch bis gar nicht irgendwie kirchlich zugehörig. Bei uns ist jeder willkommen. Wir sind christliche Pfadfinder. Das bedeutet, dass es bei uns einen Ottergedanken gibt, wo wir eben nochmal überlegen wollen, so diese Idee des Zusammenhalts, wie wollen wir das miteinander leben, wie wollen wir das umsetzen. Und da gibt es dann mal einen Gedanken, einen Impuls. Das kann auch mal ein Gedanke aus der Bibel sein, vom Glauben her sein, aber auch manchmal einfach nur ein Gedanke zu Gemeinschaft, zu Miteinander und wie gehe ich mit Konflikten gut um.
0: Es sind also erst einmal alle willkommen bei den Pfadfindern in Hellern. Und da geht es dann nicht nur um Reflektieren und um Gedanken, sondern auch ganz viel einfach darum, rauszugehen. Für Pfadfinder der Osnabrücker Otter findet man nämlich nur draußen in der Natur.
2: Ja, wir treffen uns jeden Donnerstag von 17 Uhr an, sind wir auf der Wiese und haben mittlerweile so rund 20, 22 Kinder, die zum Stamm dazugehören und die Wiese beleben und bevölkern. Und wir machen ganz unterschiedliche Dinge. Aber wir sind eine reine Draußengruppe. Das heißt, egal bei welchem Wetter, wir haben da kein Haus oder so. Wir haben da ein Zelt stehen und wir halten das aus. Auch im Winter, wenn es dann mal regnet, matschig ist, dann kommt man mit Gummistiefeln und versuchen da eben auch auf der Art und Weise so ein bisschen Abenteuer zu erleben, draußen zu sein, Natur zu erleben.
0: Ja, da kriegt man sofort Lust, auch rauszugehen mit dem Hemd und den Stiefeln. Einfach, wir wissen ja, es gibt kein schlechtes Wetter, es gibt nur die schlechte Kleidung. Das wissen auch die Pfadfinder, die gehen raus bei jedem Wetter, besonders auch die PEC Pfadfinder Osnabrücker Otter in Hellern. Das sind aber nicht die einzigen, es gibt ganz viele Stämme hier bei uns in der ganzen Region. Also ganz viele kleine Pfadfinder.

0: Alphaville, big in Japan. Bis nach Japan geht's gleich nicht in den US-Radio-Lokalnachrichten um 12:30, aber immerhin bis nach Tecklenburg. Da gab's jetzt nämlich auf der Freilichtbühne die erste Premiere der Saison, kann man sagen. Das und mehr hört ihr gleich von Simone Wölfel um 12:30. Davor gibt's noch Rückenwind und den gibt's von Thomas D.
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0: Kreditkartenfälschung vor. Über mehrere Jahre sollen gemeinsam mit einem Bramscher Unternehmer Fahrzeuge zugelassen worden sein, obwohl die dafür notwendigen Unterlagen fehlten. Nach Angaben des Gerichts geht es um einen Zeitraum von 6 Jahren. In dieser Zeit sollen mehrfach Zulassungen erfolgt sein, bei denen Dokumente manipuliert und unter anderem Hauptuntersuchungsfristen verlängert worden sein sollen. Insgesamt stehen 38 mutmaßliche Straftaten im Raum. Für das Verfahren sind zunächst 10 Verhandlungstage bis Mitte Juli angesetzt. Eine angetrunkene Frau ist mit ihrem Auto in Fürstenau in ein Haus gekracht. Auf der Rückbank saßen ihre beiden Kinder. Die 31-Jährige und die beiden 5 und 7 Jahre alten Kinder seien bei dem Unfall am frühen Abend leicht verletzt worden, sagte ein Polizist in Bersenbrück. Der Wagen durchbrach die Hauswand und verwüstete den Flur des Gebäudes. Ein Statiker untersuche nun das Gebäude auf Einsturzgefahr. Der Crash ereignete sich unmittelbar, nachdem die Frau eine Tankstelle verlassen hatte. Sie sei quer über die B214 direkt in das Haus gekracht, in dem zum Glück niemand verletzt wurde. Nach fast 3 Jahren Pause hat das Freibad in Bad Iburg wieder geöffnet. Die Stadt hatte den Betrieb wegen ihrer angespannten Finanzlage aufgegeben. Bürgerinnen und Bürger gründeten daraufhin einen Förderverein und machten aus dem Freibad ein Bürgerbad. Seit Freitag ist die Anlage wieder geöffnet, mit beheiztem Becken und viel ehrenamtlicher Unterstützung. Eine, die über Monate daran mitgewirkt hat, dass es mit der Eröffnung auch klappt, ist Ulla Burkhardt. Sie ist ehrenamtlich im Förderverein aktiv und begeistert von dem Engagement ihrer Mitstreiter, aber auch vom Zuspruch der Bad Iburger Bürgerinnen und Bürger.
1: Was uns alle so unglaublich motiviert, ist das Echo, dass diese Wiederinbetriebnahme, diese Umwandlung in ein Bürgerbad in der Bevölkerung findet. Das ist unglaublich, wie viel Zuspruch wir haben, wie viel Spenden wir kriegen. Diese Helfer sind umwerfend. Wenn man hier sieht, wer sich hier alles von 8 bis über 80 engagiert und das macht, was er halt gerade kann und solange er das halt gerade kann, es hat alles funktioniert. Und wie man jetzt sieht, haben wir wirklich ein traumhaft schönes Bad.
0: Ende Mai ist eine große Eröffnungsfeier in Bad Iburg geplant. In diesem Jahr feiert das Bad zugleich sein 100-jähriges Bestehen. Mit viel Applaus und Standing Ovations sind die Freilichtspiele Tecklenburg in die neue Saison gestartet. Dort feierte das Familienstück Snow White and Me am Sonntag Premiere. Die Neuinterpretation des Märchens erzählt die Geschichte von Schneewittchen anders als gewohnt. Im Mittelpunkt steht diesmal ein mutiges Mädchen namens Alex, das gegen die böse Königin kämpft. Nach Angaben der Veranstalter begeisterte die Inszenierung Zuschauerinnen und Zuschauer aller Altersgruppen. Das Stück ist noch bis Anfang September auf der Freilichtbühne zu sehen. In den kommenden Wochen folgen außerdem die Produktionen Rocky und Der Medikus.
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3: Ganz so schön wie der Morgen zeigt sich der Nachmittag heute nicht. Viele Wolken am Himmel, aber es bleibt bis auf wenige Tropfen heute trocken bei bis zu 18 Grad. Aktuell noch 15 Grad in Osnabrück, in Bippen und in Hagen ATW. Bad Essen kommt auf bewölkte 16 Grad. Der Nachmittag bleibt bei diesem Sonne-Wolken-Mix mit mehr Wolken als Sonne. Richtung Abend zieht es dann weiter zu und auch in der Nacht bleibt der Himmel bewölkt bis bedeckt. Dazu gerade in der ersten Nachthälfte auch Schauer bei Tiefsttemperaturen um 13 Grad. Morgen beginnt der Mittwoch am frühen Morgen noch mit Schauern. Morgen Nachmittag bleibt es dann überwiegend trocken bei einem Sonne-Wolken-Mix. Dazu mäßiger Wind mit starken Böen bei Höchsttemperaturen um 17 Grad. Übermorgen, der Donnerstag, morgens noch bewölkt bis bedeckt. Nachmittags dann ein Sonne-Wolken-Mix mit leichtem Regen. Dazu erreichten wir bis zu 21 Grad.
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3: Stau auf der A33 Richtung Bielefeld. Ihr steht zwischen dem Südkreuz und Hilter und zwar vor und in der Baustelle. Da verliert ihr aktuell eine Viertelstunde. Wegen Bauarbeiten ist heute Nacht die B51 zwischen der Abfahrt Haderberg und der Abfahrt Franziskushospital voll gesperrt. Diese Sperrung gilt zwischen 21 Uhr heute Abend und 5 Uhr morgen früh. Dann habe ich noch die mobilen Blitzer vom Landkreis für euch. Die wurden uns heute für Melle gemeldet, da unter anderem an der Burschen Straße Bruchmühlen Richtung Melle zwischen Wetter und Eikenbruche. Wenn ihr auch noch einen Verkehrshinweis habt oder ich einen Blitzer übersehen haben sollte, dann meldet euch gerne bei uns, ruft an unter 0541 750 400 oder schickt uns eine Nachricht bei WhatsApp an die 0157 88 533 187. Beide Nummern findet ihr auch nochmal online auf osradio.de. Ich wünsche euch eine gute und sichere Fahrt.
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und heute ist nicht irgendein Tag, heute ist Tag der Maisonne. Ja, wenn ich so aus dem Fenster schaue, da würde ich sagen, heute Morgen vielleicht jetzt gerade eher so Tag des Mai, Wolken und Mai-Sonne wechseln sich ab. Aber hey, es ist trocken, es ist recht mild, das ist doch schon was. Da kann man auch mal gute Laune vom Wetter bekommen. Und für den Rest der guten Laune, dafür sind ja wir hier bei OS Radio zuständig. Mein Name ist Laura Niermann. Schönen Dienstag wünsche ich euch.

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US-Radio, der Tag um 12.43 Uhr und das ist eine gute Zeit, um sich mal positive Nachrichten aus der Musikwelt anzuschauen. Und diese positiven Nachrichten aus der Musikwelt, die kommen heute von der Band Silbermond. Sängerin Stefanie Kloß und Gitarrist Thomas Stolle freuen sich nämlich über ihren zweiten Sohn. Das hat die Band heute bekannt gegeben. Viel mehr wird man davon wohl nicht hören. Die beiden halten ihr Privatleben nämlich, wie der Name eigentlich schon sagt, privat. Da wird also nicht über Kinder oder deren Namen zum Beispiel geredet. Vielleicht ja tatsächlich mal eine ganz gute Entscheidung. Aber was wir wissen, ist auf jeden Fall, dass Sohn Nummer 2 da ist und die Fans, die freuen sich auf jeden Fall mit der Band und vor allem natürlich mit der Familie. Und wir nehmen das zum Anlass und hören nochmal rein in die Anfänge von Silbermond. Hier ist einer ihrer ersten großen Hits, Durch die Nacht, aus dem Jahr 2004.

US Radio, der Tag um 12.52 Uhr und heute ist der Tag, an dem der Boom auf E-Autos losgehen wird in Deutschland. Oder nicht? Naja, das bleibt abzuwarten. So oder so, seit heute gibt es eine neue Förderprämie für E-Autos. Die könnt ihr jetzt online beantragen. Worum es genau geht, wer sich da Hoffnung machen kann, darüber sprechen wir gleich noch nach 13 Uhr. Um Punkt 13 Uhr gibt es aber auch schon die ersten Infos in den US-Radio-Nachrichten. Mein Name ist Laura Niermann. Ich wünsche euch einen schönen Dienstagmittag.

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1: Ich bin Katrin Müller. Wer die neue Kaufprämie für Elektroautos nutzen will, kann die staatliche Unterstützung ab sofort beantragen. Das entsprechende Portal wurde während einer Pressekonferenz mit Bundesumweltminister Schneider freigeschaltet. Das Antragsverfahren soll digital ablaufen.
2: Erstmal brauchen die Interessierten eine Bund-ID, mit der sie sich bei den Behörden ausweisen können, denn der Antrag wird online gestellt. In dem Portal können dann die nötigen Nachweise hochgeladen werden. Neben reinen E-Autos werden auch die mit Reichweitenverlängerung und bestimmte Plug-in-Hybride gefördert. Es winken bis zu 6.000 Euro Prämie. Wie hoch der staatliche Zuschuss im Einzelnen ist, hängt von Fahrzeug, Einkommen und Familiengröße ab. 3 Milliarden Euro sind insgesamt im Fördertopf. Das Umweltministerium rechnet damit, dass die Mittel für die nächsten 2 Jahre reichen. Ursula Winkler, Nachrichtenredaktion.
1: Nach dem Einsturz eines Gründerzeithauses in Görlitz werden weiter 3 Menschen vermisst. Die Feuerwehr muss bei der Suche besonders vorsichtig vorgehen, weil möglicherweise noch Gas austritt. Die Ursache ist noch nicht geklärt, vieles deutet aber auf eine Gasexplosion hin.
3: Bei den Vermissten handelt es sich um 2 rumänische Frauen im Alter von 25 und 26 Jahren sowie um einen 48 Jahre alten Mann mit bulgarischer und deutscher Staatsangehörigkeit. Nach Angaben der Feuerwehr muss jeder Stein und jedes Brett per Hand angehoben werden, um mögliche Hohlräume mit Gas zu entdecken. Die Suche soll mindestens den ganzen Tag und notfalls auch die kommende Nacht dauern. Thomas Bleskin, Nachrichtenredaktion.
1: Tausende Tankstellen haben nach Darstellung eines Verbraucherdienstes gegen die im April eingeführte 12-Uhr-Regel verstoßen. Demnach erhöhten rund 3.000 von gut 15.200 Tankstellen bis zum Stichtag 11. Mai die Preise insgesamt rund 17.000 Mal zu unerlaubten Zeiten. Das geht aus einer Auswertung des Verbraucherdienstes Mehrtanken auf Basis von Daten der Markttransparenzstelle für Kraftstoffe hervor. Das war fast jede 5. Tankstelle. Am höchsten war die Quote laut Auswertung in Bayern, am niedrigsten in Berlin. Der Film- und Fernsehschauspieler Alexander Held ist tot. Er starb bereits am vergangenen Dienstag im Alter von 67 Jahren, überraschend nach kurzer Krankheit, wie der eng mit ihm befreundete TV-Produzent Sven Burgemeister der dpa mitteilte. Held lebte zuletzt im österreichischen Erl in Tirol und war unter anderem bekannt für seine Rolle in der ZDF-Krimireihe München Mord. Zudem spielte der gebürtige Münchner in Filmen wie Sophie Scholl, Die letzten Tage, Der Schuh des Manitou oder Der Untergang.
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4: Wir haben einen Sonne-Wolken-Mix in der Region und der begleitet uns auch weiter durch den Nachmittag. Aber es gibt auch positive Nachrichten. Immerhin bleibt es überwiegend trocken. Ihr müsst wirklich nur ganz vereinzelt mit ein paar Tropfen Regen rechnen. Dazu außerdem bis zu 18 Grad. Aktuell habt ihr noch 16 Grad in Osnabrück. Bippen kommt aus stark bewölkte 15 Grad. Richtung Abend dichten sich die Wolken zu. Dann bleibt der Himmel stark bewölkt bis bedeckt, auch in der Nacht. Dazu vor allem in der ersten Nachthälfte Schauer bei Tiefstemperaturen um 13 Grad. Morgen früh starten wir dann auch mit Schauern in den Mittwoch. Ab Mittag lichten sich die Wolken dann aber etwas und dann bekommen wir einen Sonne-Wolken-Mix, ähnlich wie heute. Dazu bleibt es dann überwiegend trocken bei mäßigem Wind mit starken Böen. Außerdem erreichen wir morgen bis zu 17 Grad. Übermorgen überwiegen die Wolken über der Region, dazu am Nachmittag vereinzelt leichter Regen, aber es wird wärmer mit Höchsttemperaturen um 21 Grad am Donnerstag.
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4: Wegen Bauarbeiten ist heute Nacht die B51 zwischen der Abfahrt Haderberg und der Abfahrt Franziskus Hospital voll gesperrt. Diese Sperrung gilt zwischen 21 Uhr heute Abend und 5 Uhr morgen früh. Die mobilen Blitzer vom Landkreis, die stehen heute verstärkt in und um Melle. Da zum Beispiel Bruchmühlen Richtung Melle an der Burschenstraße, genauer gesagt zwischen Wetter Richtung Altenbruche. Da dürft ihr 50 fahren. Wenn ihr auch noch einen Blitzer entdeckt oder weitere Verkehrshinweise für uns habt, dann meldet euch gerne, ruft an unter 0541 750 400 oder schickt eine Nachricht bei WhatsApp an die 0157 88 5 33 187. Beide Nummern findet ihr auch auf osradio.de. Ich wünsche euch eine gute und sichere Fahrt.
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4: Mit mir, Laura Niermann. Hi. Ja, ihr habt es gerade schon gehört, seit heute können wir Förderungen für neue E-Autos beantragen. Die Frage ist nur, wer kriegt da wie viel und wie machen wir das Ganze? Und diese Fragen, die beantworten wir gleich hier für euch bei OS Radio, der Tag.

0: Die Scorpions bei US-Radio, der Tag. Und man könnte sagen, es ist der Tag, an dem es mit den E-Autos richtig losgehen soll in Deutschland. Denn wenn ihr euch dieses Jahr schon ein E-Auto gekauft habt oder es noch kaufen wollt, dann könnt ihr euch ab heute Unterstützung vom Staat holen. Das Portal zum Beantragen der neuen Förderung für E-Autos ist online. Alles soll digital ablaufen. Fiona Reinhardt hat mehr Infos dazu. Hi.
1: Hallo.
0: Also Fiona, wer kann sich denn freuen? Für wen ist diese Förderung gedacht?
1: Jeder, der ein neues E-Auto kauft oder liest, das ab dem 1. Januar 2026 zugelassen wird, kann einen Antrag stellen. Das geht also auch rückwirkend. Gefördert werden dabei nicht nur reine E-Autos, sondern auch bestimmte Plug-in-Hybride und Elektroautos mit sogenannten Reichweitenverlängerern. Wichtig, der Antrag kann ja nur online gestellt werden. Deswegen braucht jeder, der die Förderung haben will, eine Bund-ID, also die Online-Ausweisfunktion. Wie viel Geld dann am Ende wirklich fließt, hängt von verschiedenen Faktoren ab.
0: Also davon gibt es vieles von diesen Faktoren. Wie sehen die denn aus? Also wie wird die Höhe genau berechnet?
1: Die Bundesregierung schaut hier auf drei Faktoren. Das Auto, das Einkommen und die Familiengröße. Für reine E-Autos gibt es beispielsweise mehr Geld als für Plug-in-Hybride oder die E-Autos mit Reichweitenverlängerern. Außerdem steigt die Förderung pro Kind um 500 Euro und dann wird je nach Haushaltseinkommen nochmal abgestuft. Die Fördergrenze liegt hier bei einem Einkommen von 80.000 Euro. Man muss für den Antrag also einiges an Nachweisen griffbereit haben. Im Förderportal müssen zum Beispiel aktuelle Einkommenssteuerbescheide und ein Kindergeldnachweis hochgeladen werden.
0: Jetzt ist es ja so, dass sich viele gerade gar kein Auto leisten können. Also kein neues zumindest. Förderung hin oder her. Erwartet man da jetzt wirklich einen Effekt oder sogar einen Run auf E-Autos?
1: Ja, die Bundesregierung ist auf jeden Fall überzeugt davon, so etwas für die Umwelt zu tun, für die Autoindustrie und auch für Haushalte, die sich sonst kein Elektroauto leisten könnten. Erste Zahlen würden das auch schon belegen. Jeder vierte Neuwagen, der zwischen Januar und April zugelassen wurde, sei ein reines E-Auto gewesen. Ein neuer Rekord. Auch der Verband der Automobilindustrie findet die Förderung erstmal positiv. Entscheidend seien aber auch eine bessere Ladeinfrastruktur und günstiger Ladestrom. Experten stellen außerdem in Frage, wie viel von der Förderung wirklich bei den Kunden ankommt und wie viel die Autohersteller einstreichen.
0: Ja, das wäre natürlich bitter, wenn jetzt E-Autos einfach mal teurer werden würden und die Förderung so direkt an die Hersteller gehen würde. Seit heute Vormittag könnt ihr online eine Förderung für E-Autos beantragen. Wie viel dabei für euch rausspringt, das ist aber sehr individuell.
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US-Radio der Tag um 13.21 Uhr. Das heißt, gleich um 13:30 hört ihr hier wieder die US-Radio Lokalnachrichten mit meiner Kollegin Simone Wölfel. Und da geht es unter anderem um die Freilichtspiele Tecklenburg. Da geht es ja jetzt langsam aber sicher so richtig los, zum Beispiel mit dem Familienstück. Und als ich das gelesen habe, da dachte ich mir, Tecklenburg? Bald ist Pfingsten, war da nicht was? Ja, da ist was. Die große Musical Meets Pop Gala steht wieder an. Ich habe schon nachgeguckt, ihr müsst euch keine Hoffnung machen. Natürlich ist die jetzt schon restlos ausverkauft. Ist ja immer ein Happening. Unter anderem ist Thomas Borchert da ganz bekannter Name. Hat vielleicht der ein oder andere schon im Tanz der Vampire oder im Phantom der Oper gesehen. Oder. Also, wenn ihr dabei sein wollt, nächstes Jahr rechtzeitig Karten holen, dann seid ihr vielleicht, wie gesagt, dabei. Und ansonsten gibt es dieses Jahr noch ganz viele Stücke und womit es losgegangen ist, das hört ihr gleich von Simone hier bei US Radio, der Tag.

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1: Mit Simone Wölfel. Prozess um mutmaßlich manipulierte Fahrzeugzulassung startet und Frau kracht mit Auto in Haus. Vor dem Landgericht Osnabrück hat heute der Prozess gegen zwei ehemalige Mitarbeitende einer städtischen Zulassungsstelle begonnen. Die Anklage wirft ihnen Bestechlichkeit und Urkundenfälschung vor. Über mehrere Jahre sollen gemeinsam mit einem Bramscher Unternehmer Fahrzeuge zugelassen worden sein, obwohl die dafür notwendigen Unterlagen fehlten. Nach Angaben des Gerichts geht es um einen Zeitraum von 6 Jahren. In dieser Zeit sollen mehrfach Zulassungen erfolgt sein, bei denen Dokumente manipuliert und unter anderem Hauptuntersuchungsfristen verlängert worden sein sollen. Insgesamt stehen 38 mutmaßliche Straftaten im Raum. Für das Verfahren sind zunächst 10 Verhandlungstage bis Mitte Juli angesetzt. Eine angetrunkene Frau ist mit ihrem Auto in Fürstenau in ein Haus gekracht. Auf der Rückbank saßen ihre beiden Kinder. Die 31-Jährige und die beiden 5 und 7 Jahre alten Kinder seien bei dem Unfall am frühen Abend leicht verletzt worden, sagte ein Polizist in Bersenbrück. Der Wagen durchbrach die Hauswand und verwüstete den Flur des Gebäudes. Ein Statiker untersuche nun das Gebäude auf Einsturzgefahr. Der Crash ereignete sich unmittelbar, nachdem die Frau eine Tankstelle verlassen hatte. Sie sei quer über die B214 direkt in das Haus gekracht, in dem zum Glück niemand verletzt wurde. Nach fast 3 Jahren Pause hat das Freibad in Bad Iburg wieder geöffnet. Die Stadt hatte den Betrieb wegen ihrer angespannten Finanzlage aufgegeben. Bürgerinnen und Bürger gründeten daraufhin einen Förderverein und machten aus dem Freibad ein Bürgerbad. Seit Freitag ist die Anlage wieder geöffnet, mit beheiztem Becken und viel ehrenamtlicher Unterstützung. Eine, die über Monate daran mitgewirkt hat, dass es mit der Eröffnung auch klappt, ist Ulla Burkhardt. Sie ist ehrenamtlich im Förderverein aktiv und begeistert von dem Engagement ihrer Mitstreiter, aber auch vom Zuspruch der Bad Iburger Bürgerinnen und Bürger.
2: Was uns alle so unglaublich motiviert, ist das Echo, dass diese Wiederinbetriebnahme, diese Umwandlung in ein Bürgerbad in der Bevölkerung findet. Das ist unglaublich, wie viel Zuspruch wir haben, wie viel Spenden wir kriegen. Diese Helfer sind umwerfend. Wenn man hier sieht, wer sich hier alles von 8 bis über 80 engagiert und das macht, was er halt gerade kann und solange er das halt gerade kann, es hat alles funktioniert. Und wie man jetzt sieht, haben wir wirklich ein traumhaft schönes Bad.
1: Ende Mai ist eine große Eröffnungsfeier in Bad Iburg geplant. In diesem Jahr feiert das Bad zugleich sein 100-jähriges Bestehen. Mit viel Applaus und Standing Ovations sind die Freilichtspiele Tecklenburg in die neue Saison gestartet. Dort feierte das Familienstück Snow White and Me am Sonntag Premiere. Die Neuinterpretation des Märchens erzählt die Geschichte von Schneewittchen anders als gewohnt. Im Mittelpunkt steht diesmal ein mutiges Mädchen namens Alex, das gegen die böse Königin kämpft. Nach Angaben der Veranstalter begeisterte die Inszenierung Zuschauerinnen und Zuschauer aller Altersgruppen. Das Stück ist noch bis Anfang September auf der Freilichtbühne zu sehen. In den kommenden Wochen folgen außerdem die Produktionen Rocky und Der Medikus.
0: Das Wetter bei uns in der Region.
3: Mit einem Sonne-Wolken-Mix, der uns auch weiter durch den Nachmittag begleiten wird. Dazu vereinzelt ein paar Tropfen Regen und bis zu 18 Grad. Aktuell haben wir 16 Grad in Osnabrück und in Bohmte. Bippen kommt genauso wie Hilte auf 15 Grad. Heute Nacht müssen wir mit stark bewölkten bis bedeckten Himmel rechnen. Dazu vor allem in der ersten Nachthälfte Schauer bei Tiefsttemperaturen um 13 Grad. Morgen starten wir am Vormittag mit Schauern in den Mittwoch. Ab Mittag lichten sich die Wolken dann etwas und wir bekommen einen Sonne-Wolken-Mix. Dazu bleibt es auch morgen Nachmittag überwiegend trocken bei mäßigem Wind mit starken Böen. Dazu Höchsttemperaturen um 17 Grad. Auch übermorgen der Donnerstag zeigt sich erstmal grau, am Nachmittag dazu vereinzelt leichter Regen, aber immerhin wird es wärmer. Wir erreichen Donnerstag bis zu 21 Grad.
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3: Wegen Bauarbeiten ist heute Nacht die B51 gesperrt, und zwar zwischen der Abfahrt Haderberg und der Abfahrt Franziskushospital. Diese Vollsperrung gilt zwischen 21 Uhr heute Abend und 5 Uhr morgen früh. Die mobilen Blitzer vom Landkreis, die begegnen euch heute verstärkt in und um Melle. Wenn ihr auch noch einen Verkehrshinweis habt, dann meldet euch gerne bei uns. Ruft an unter 0541 750 400 oder schickt eine Nachricht bei WhatsApp an die 0157 88 533 187. Beide Nummern findet ihr zum Nachlesen auch online auf OS Radio. Ich wünsche euch eine gute und sichere Fahrt.
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3: Mit mir, Laura Niermann. Schönen Dienstag wünsche ich euch.

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0: Und da sind sich Peter Musekamp, unser Gartenexperte, und ich uns mal einig. Hauptsache bunt, denn das erfreut uns natürlich und auch die Insekten. Peter Musekamp erklärt, was wir denn für die bunte Pracht und möglichst viele Blumen brauchen.
2: Da müsst ihr jetzt aufpassen. Es gibt einmal die Blumenwiese, da müsst ihr vorsichtig sein, dann ist nämlich sehr viel Rasensaat dazwischen. Dann habt ihr nämlich im nächsten Jahr Rasen mit ein paar Blüten. Ich würde jetzt momentan wegen der Schönheit einfach mal richtig auf Blumenwiese gehen. Also nicht Blumenwiese, sondern Blumensaat. Und jetzt kommt das große Problem. 1 Gramm auf dem Quadratmeter. Das kriegt kein Mensch hin. Also, ganz einfach. Natürlich das Beet ein bisschen vorbereiten, mit der Hake ein bisschen ein paar Rillen ziehen. Dann würde ich dann die Saat mit weißem Sand mischen. Das heißt, ruhig ein bisschen mehr Sand, ich sag mal 5-6 Kilo. Und dann die Saat damit vermengen und dann den Sand ausstreuen, das Ganze dann nochmal mit der Hake durchhaken. Und wichtig ist bei jeder Saat, ob das Rasen ist oder auch Wildwiese, stetig feucht halten. Das heißt auch durchaus, das kann bei, wenn jetzt die Sonne scheint, dass sie durchaus mal 2 oder 3 Mal am Tag feucht haltet. Und wenn das dann aufgelaufen ist, das Ganze, dann beschattet sich das selber und dann können die auch Feuchtigkeit aufnehmen, dann ist das nicht mehr ganz so wild. Aber wenn dann jetzt und dann in richtig bunt, das macht dann auch Spaß.
0: Und richtig feucht halten, das haben wir auch gerade gehört. Das ist natürlich nicht so einfach immer mit der Feuchtigkeit. Gerade wenn ich jetzt an den Sommer denke, da könnte es schon wieder richtig heiß werden. Und da muss man sich dann einiges einfallen lassen, um auch den Garten schön zu halten. Dabei können wir einiges machen, sagt Peter Musekamp, auch schon vorbereitend auf Hitze. Und dafür brauchen wir nicht einmal immer Wasser.
2: Was machen kann, ist ja nicht nur gießen wie wild oder nur morgens gießen. Da gibt es ja genug Theorien oder Möglichkeiten oder Wichtigkeiten. Viel schöner wäre es einfach kräftig zu mulchen. Das heißt, man kann mit Schreddermaterial mulchen, man kann mit Kompost auch mulchen, übrigens auch unkrautfrei. Oder auch jetzt Rasenschnitt, der fällt ja jetzt langsam an. Auch mit dem Moos hätte man auch mulchen können, wenn man jetzt vertikutiert hat. Aber wenn es geht, relativ stark auftragen. Nicht nur so 2-3 Zentimeter, sondern durchaus mal 10 Zentimeter oder mehr. Das hält die Feuchtigkeit, die Insekten, die Schnecken, die Würmer, alle lieben's. Und wir tun dem Garten was Gutes und uns auch selber, weil der Boden bleibt feucht, kann Feuchtigkeit halten und wir brauchen nicht so viel Wasser zu verschwenden. Also Leute, ran ans Schreddermaterial und raus damit.
0: Und dann kommen wir auch besser durch den Sommer, beziehungsweise die Pflanzen bei uns im Garten.
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OS-Radio, der Tag um 13.51 Uhr und ja, dieser Tag, der geht schon zu Ende. Nein, keine Sorge, nicht dieser Dienstag, sondern nur die Sendung der Tag. Hier geht's gleich weiter nach den OS-Radio-Nachrichten um 14 Uhr mit OS-Radio am Nachmittag und meinem Kollegen Matthias Preis. Und er schaut gleich erst einmal noch darauf, was heute Nachmittag bzw. am Abend wichtig wird. Denn dann ist ja Ratssitzung hier bei uns in Osnabrück. Da kommt alles auf den Tisch, was die Lokalpolitik aktuell so bewegt. Und außerdem geht es ganz interessant um besondere Stadtführungen durch Osnabrück. Da wird ja einiges geboten und in diesem Fall ist es eine queere Stadtführung. Ich bin gespannt,

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1: Ich bin Dirk Zeitler. Wer die neue Kaufprämie für Elektroautos nutzen will, kann die staatliche Unterstützung ab sofort beantragen. Das entsprechende Portal wurde während einer Pressekonferenz mit Bundesumweltminister Schneider freigeschaltet. Das Antragsverfahren soll digital ablaufen. Nur einmal am Tag erhöhen, nämlich um 12 Uhr. Diese Regelung gilt seit April an deutschen Tankstellen. Dagegen wurde tausendfach verstoßen, wie eine Auswertung des Verbraucherdienstes Mehr Tanken zeigt. Regional zeigen sich dabei deutliche Unterschiede.
2: Fast jede fünfte Tankstelle soll laut dieser Auswertung gegen die 12-Uhr-Regel verstoßen haben. Und das soll in dem beobachteten Zeitraum insgesamt rund 17.000 Mal passiert sein. Die meisten Verstöße wurden in Bayern festgestellt. In Berlin sei die Quote am niedrigsten. Der Bundesverband Freier Tankstellen nimmt Tankstellenbetreiber in Schutz. Der Prozess von der Preisänderung bis hin zur Datenübermittlung ans Kartellamt sei lang. Und verschiedene Faktoren könnten dazu führen, dass eine Preisänderung erst verzögert übermittelt wird. Fiona Reinhardt, Nachrichtenredaktion.
1: Die von Bund und Ländern finanzierte Plattform jugendschutz.net hat im vergangenen Jahr mehr als 15.000 Verstöße gegen Jugendschutzbestimmungen im Netz registriert. Meistens ging es um Missbrauchsdarstellungen von Kindern und Jugendpornografie. Das geht aus dem Jahresbericht der Stelle hervor.
3: Es bleibt wohl eine hohe Dunkelziffer, denn längst nicht jeder Verstoß im Netz wird auf der Plattform gemeldet. Aber immerhin in fast allen Fällen haben die Anbieter nach der Beschwerde die Verstöße aus dem Netz genommen und in etwa 2 von 5 Fällen wurden Ermittler eingeschaltet. Die Experten scannen Social Media und Co. auch selbst. Vor allem der zunehmende KI-Einsatz besorgt sie. So haben etwa künstlich generierte Influencer mit ihrer perfekten Welt oft negative Effekte für das Selbstbild der jungen User. Ursula Winkler, Nachrichtenredaktion.
1: Parallel zum Besuch von Kremlchef Putin in Peking hat Russland ein dreitägiges Großmanöver mit Zehntausenden Soldaten und Übungen seiner Nuklearkräfte begonnen. Daran nehmen den Angaben zufolge auch 140 Flugzeuge, 73 Marineschiffe und 13 U-Boote teil. 8 dieser U-Boote seien Träger von Nuklearraketen.
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4: Heute Nachmittag ist es erst noch wechselnd bewölkt, später zieht es zu und es ist dann dicht bewölkt. Gegen Abend sind auch leichte Regenschauer möglich. In den nächsten Stunden liegen die Temperaturen so um die 18 Grad. Aktuell sind es in Osnabrück und Hagen 15 Grad, in Bramsch und Dissen sind es 16 Grad. In der Nacht ist es dicht oder wechselnd bewölkt und es regnet zeitweise. Die Temperaturen liegen frühmorgens bei 13 Grad. Morgen ist es wechselhaft, Sonne und Wolken im Wechsel. Hin und wieder gibt es Regenschauer. Die Höchsttemperaturen liegen bei 17 Grad. Übermorgen ist es am Vormittag stark bewölkt, aber es bleibt trocken. Am Nachmittag ist es dann wechselhaft mit einzelnen leichten Schauern. Am Abend lockern die Wolken dann wieder auf. Die Temperaturen, die steigen bis auf 21 Grad an.
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4: Achtung auf der A33 Osnabrück Richtung Bielefeld. Zwischen dem Kreuz Osnabrück Süd und Haderberg hat es einen Unfall gegeben im Baustellenbereich. Dort gibt es eine ungesicherte Unfallstelle. Fahrt dort bitte ganz besonders vorsichtig. Dann die A33 Osnabrück Richtung Bielefeld zwischen dem Kreuz Osnabrück Süd und Hilter. 5 Kilometer Stau, dort braucht ihr etwa 12 Minuten länger. Und nochmal die A33 Bielefeld Richtung Osnabrück zwischen Hilter und Haderberg. 5 Kilometer Stau, dort beträgt der Zeitverlust 17 Minuten. Und die Blitzer im Landkreis, die stehen heute unter anderem verstärkt in und um Melle. Und wegen Bauarbeiten ist heute Nacht die B51 zwischen der Abfahrt Haderberg und der Abfahrt Franziskus Hospital vollgesperrt. Diese Sperrung gilt zwischen 21 Uhr heute Abend und 5 Uhr morgen früh. Wenn ihr jetzt aber noch mehr Verkehrsmeldungen für uns habt, dann dürft ihr uns gerne anrufen. Das geht mit der Telefonnummer 0541 750 400 oder schickt uns eine WhatsApp an die Nummer 0157 88 533 187. Beide Nummern findet ihr auch auf osradio.de auf unserer Internetseite. Ich wünsche euch eine gute und vor allem sichere Fahrt.
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4: Und zwar am Dienstagnachmittag, es ist 14.04 Uhr. Ich bin Matthias Preis und habe heute die wichtigsten Informationen aus Stadt und Landkreis für euch. Alles, was wichtig in Deutschland und in der Welt. Da werfe ich natürlich auch einen Blick drauf und teile euch das sofort mit, sobald es wichtig für uns ist. Gute Musik ist selbstverständlich. Heute geht's los mit den Imagine Dragons, Believer.

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Heute Nachmittag um 17 Uhr ist die nächste Sitzung des Rates der Stadt Osnabrück. Es gibt auch diesmal wieder viele wichtige Themen auf der Tagesordnung, über die auch sicherlich wieder viel diskutiert wird. Und viele dieser Diskussionen stehen schon im Zeichen des Wahlkampfs, denn am 13. September sind Kommunalwahlen in Niedersachsen. Wir haben für euch die wichtigsten Themen zusammengefasst, aber erst noch Anastasia, Sick and Tired.

0: Kommunalwahlkampf in Osnabrück, der läuft längst. Am 13. September wird gewählt und dass der Kommunalwahlkampf läuft, das sieht man auch ganz offiziell im Rat der Stadt. Die nächste Ratssitzung ist heute um 17 Uhr. Welche Themen bei der Ratssitzung da besonders im Fokus stehen, darüber spreche ich jetzt mit meiner Kollegin Verena Morris. Verena, ein Thema dürfte viele Autofahrer direkt interessieren: die Parkgebühren in der Innenstadt.
1: Genau, die CDU sagt ganz klar, Innenstadt stärken statt Autofahrer bestrafen. Die Idee dahinter ist ein Rabattsystem fürs Parken. Wer zum Beispiel ins Theater geht, ein Museum besucht oder vielleicht später sogar in der Innenstadt einkauft oder essen geht, der soll günstiger parken können. Das läuft ein bisschen wie beim Kinoparken im Einkaufszentrum. Ticket abstempeln und am Ende wird's billiger. Die Stadt soll dafür zusammen mit der OPG, der Marketing Osnabrück und auch Händlern ein System entwickeln. Die CDU verspricht sich davon, dass wieder mehr Menschen zum Einkaufen, Shoppen oder auch für Freizeitangebote in die Innenstadt kommen und dass davon am Ende auch Handel, Gastronomie und die gesamte City profitieren.
0: Während die einen also das Autofahren attraktiver machen wollen, wollen andere eher aufs Bremspedal drücken.
1: Ja, die Ratsmehrheit aus Grünen, SPD und Volt setzt voll auf das Thema Tempo 30 und zwar deutlich offensiver als bisher. Die sagen, weniger Tempo bedeutet mehr Sicherheit, weniger Lärm und am Ende auch mehr Lebensqualität. Dabei verweisen sie auf Helsinki. Da gab es zuletzt ein Jahr lang keinen Verkehrstoten, unter anderem wegen konsequenter Tempo 30-Regeln. Und genau so ein Signal wollen die Parteien auch für Osnabrück setzen. Ganz konkret geht es unter anderem um die Iburger Straße. Da lief ja ein Modellversuch mit Tempo 30 und laut Stadt waren die ersten Rückmeldungen ziemlich positiv. Weniger schwere Unfälle, weniger Lärm, teilweise sogar besserer Verkehrsfluss. Die Verwaltung soll deshalb künftig noch stärker prüfen, wo überall Tempo 30 möglich ist, also etwa an Schulwegen, Zebrastreifen oder auch lauten Hauptstraßen. Und langfristig sollen Straßen sogar so gebaut werden, dass Autofahrerinnen und Autofahrer automatisch langsamer fahren.
0: Dann gibt es ja noch ein Thema, bei dem wahrscheinlich erstmal alle sagen, ja klar, warum eigentlich nicht früher so?
1: Du meinst den Neumarkt. FDP und UWG wollen nämlich, dass die Großbaustellen und leerstehenden Gebäude da wenigstens so ein bisschen hübscher aussehen. Die Idee, große bedruckte Plan- oder Fassadenverkleidungen an Gerüsten und Bauzäunen, also statt nackten Beton, Bauzäunen und halbfertigen Häusern, könnte man da zum Beispiel Bilder der fertigen Gebäude sehen oder auch schöne Stadtmotive. So ähnlich hat die Stadt das schon bei der Sanierung der Stadtwaage gemacht und das kam ziemlich gut an. Der Gedanke dahinter ist simpel, wenn die Baustelle schon bleibt, dann soll sie wenigstens nicht aussehen wie das Wartezimmer einer grauen Großstadt. Und ehrlich gesagt, viele Osnabrücker würden wahrscheinlich schon feiern, wenn der Neumarkt einfach mal so ein bisschen weniger trostlos aussieht.
0: Ja, da gehe ich direkt mit. Und dann gibt es noch einen Antrag, bei dem wahrscheinlich viele Familien sagen dürften, gute Idee.
1: Ja, dabei geht es um kostenlose Schwimmbadbesuche für Kinder rund um den Weltkindertag im September. Die Stadt, die soll gemeinsam mit den Stadtwerken ein Konzept entwickeln, damit Kinder kostenlos in die Osnabrücker Bäder können. Besonders Kinder aus Familien, die sich solche Freizeitangebote sonst kaum leisten können. Die Idee dahinter, Schwimmlernen darf keine Frage des Geldbeutels sein. Deshalb sollen auch soziale Einrichtungen, Schulen oder Familienbegleiter helfen, die Gutscheine gezielt weiterzugeben. Außerdem sollen Ehrenamtliche zum Beispiel von der DLRG Kinder unterstützen, die noch nicht sicher schwimmen können. Und langfristig wird sogar geprüft, ob die Eintrittspreise in den Osnabrücker Bädern familienfreundlicher und sozial verträglicher werden können. Das Thema trifft natürlich einen Nerv, weil viele Familien ja gerade jeden Euro umdrehen müssen und gleichzeitig immer wieder diskutiert wird, dass zu viele Kinder nicht richtig schwimmen können.
0: Also weniger Zahlen beim Parken, vielleicht bald mehr Tempo-30-Zonen, ein schönerer Neumarkt und kostenlose Schwimmbadbesuche für Kinder. Die Ratssitzung heute dürfte zeigen, mit welchen Themen die Parteien jetzt in Richtung Kommunalwahl punkten wollen. Danke, Verena, für die Infos.
1: Gerne.

0: Tschüss.
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2: Mit Simone Wölfel. Prozess um mutmaßlich manipulierte Fahrzeugzulassung startet und Frau kracht mit Auto in Haus. Vor dem Landgericht Osnabrück hat heute der Prozess gegen zwei ehemalige Mitarbeitende einer städtischen Zulassungsstelle begonnen. Die Anklage wirft ihnen Bestechlichkeit und Urkundenfälschung vor. Über mehrere Jahre sollen gemeinsam mit einem Bramscher Unternehmer Fahrzeuge zugelassen worden sein, obwohl die dafür notwendigen Unterlagen fehlten. Nach Angaben des Gerichts geht es um einen Zeitraum von 6 Jahren. In dieser Zeit sollen mehrfach Zulassungen erfolgt sein, bei denen Dokumente manipuliert und unter anderem Hauptuntersuchungsfristen verlängert worden sein sollen. Insgesamt stehen 38 mutmaßliche Straftaten im Raum. Für das Verfahren sind zunächst 10 Verhandlungstage bis Mitte Juli angesetzt. Eine angetrunkene Frau ist mit ihrem Auto in Fürstenau in ein Haus gekracht. Auf der Rückbank saßen ihre beiden Kinder. Die 31-Jährige und die beiden 5 und 7 Jahre alten Kinder seien bei dem Unfall am frühen Abend leicht verletzt worden, sagte ein Polizist in Bersenbrück. Der Wagen durchbrach die Hauswand und verwüstete den Flur des Gebäudes. Ein Statiker untersuche nun das Gebäude auf Einsturzgefahr. Der Crash ereignete sich unmittelbar, nachdem die Frau eine Tankstelle verlassen hatte. Sie sei quer über die B214 direkt in das Haus gekracht, in dem zum Glück niemand verletzt wurde. Nach fast 3 Jahren Pause hat das Freibad in Bad Iburg wieder geöffnet. Die Stadt hatte den Betrieb wegen ihrer angespannten Finanzlage aufgegeben. Bürgerinnen und Bürger gründeten daraufhin einen Förderverein und machten aus dem Freibad ein Bürgerbad. Seit Freitag ist die Anlage wieder geöffnet, mit beheiztem Becken und viel ehrenamtlicher Unterstützung. Eine, die über Monate daran mitgewirkt hat, dass es mit der Eröffnung auch klappt, ist Ulla Burkhardt. Sie ist ehrenamtlich im Förderverein aktiv und begeistert von dem Engagement ihrer Mitstreiter, aber auch vom Zuspruch der Bad Iburger Bürgerinnen und Bürger.
3: Was uns alle so unglaublich motiviert, ist das Echo, dass diese Wiederinbetriebnahme, diese Umwandlung in ein Bürgerbad in der Bevölkerung findet. Das ist unglaublich, wie viel Zuspruch wir haben, wie viel Spenden wir kriegen. Diese Helfer sind umwerfend. Wenn man hier sieht, wer sich hier alles von 8 bis über 80 engagiert und das macht, was er halt gerade kann und solange er das halt gerade kann, es hat alles funktioniert. Und wie man jetzt sieht, haben wir wirklich ein traumhaft schönes Bad.
2: Ende Mai ist eine große Eröffnungsfeier in Bad Iburg geplant. In diesem Jahr feiert das Bad zugleich sein 100-jähriges Bestehen. Mit viel Applaus und Standing Ovations sind die Freilichtspiele Tecklenburg in die neue Saison gestartet. Dort feierte das Familienstück Snow White and Me am Sonntag Premiere. Die Neuinterpretation des Märchens erzählt die Geschichte von Schneewittchen anders als gewohnt. Im Mittelpunkt steht diesmal ein mutiges Mädchen namens Alex, das gegen die böse Königin kämpft. Nach Angaben der Veranstalter begeisterte die Inszenierung Zuschauerinnen und Zuschauer aller Altersgruppen. Das Stück ist noch bis Anfang September auf der Freilichtbühne zu sehen. In den kommenden Wochen folgen außerdem die Produktionen Rocky und Der Medikus.
1: Das Wetter bei uns in der Region.
4: Heute ist es nachmittags erst noch locker bewölkt, später dann aber dicht bewölkt. Gegen Abend regnet es auch mal. Die Temperaturen liegen in den nächsten Stunden bei 18 Grad. Nachts ist es dann wechselnd oder stark bewölkt und es gibt auch mal einen Regenschauer. Die Temperaturen liegen gegen morgen bei 13 Grad. Morgen gibt es zwar einen Sonne-Wolken-Mix, aber es regnet auch mal. Die Höchsttemperaturen liegen tagsüber bei frischen 17 Grad. Am Donnerstag dann ist es vormittags weiterhin dicht bewölkt, aber ohne Regen. Nachmittags wechseln sich Sonne und Wolken ab, aber es gibt auch mal das eine oder andere Regenschauer. Abends lockert es dann aber wieder auf. Die Höchsttemperaturen liegen bei 21 Grad und aktuell sind es in Georgsmarienhütte 15 Grad, in Osnabrück, in Bohmte und in Bissendorf sind es 16 Grad.
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4: Achtung auf der A1, Bremen Richtung Osnabrück, zwischen Osnabrück Nord und Osnabrück Hafen, dort steht ein defektes Fahrzeug, fahrt dort bitte ganz besonders vorsichtig. Dann auch bitte Achtung auf der A30, Rheine Richtung Amsterdam, zwischen Schüttorf Nord und Bentheim, Gefahr durch Reifenteile auf der Fahrbahn. Und dann auch bitte Achtung auf der A33, Osnabrück Richtung Bielefeld, zwischen dem Kreuz Osnabrück Süd und Hilter. Dort haben wir 5 Kilometer Stau, dort braucht ihr etwa 12 Minuten länger. Dann habe ich noch die Blitzer im Landkreis, die uns der Landkreis gemeldet hat. Und die stehen heute unter anderem verstärkt in und um Melle. Wegen Bauarbeiten ist heute Nacht die B51 zwischen der Abfahrt Haderberg und der Abfahrt Franziskus-Hospital voll gesperrt. Diese Sperrung gilt zwischen 21 Uhr und heute Abend und 5 Uhr morgen früh. Wenn ihr jetzt aber noch mehr Verkehrsmeldungen für uns habt, dann dürft ihr uns gerne anrufen. Das geht mit der Telefonnummer 0541 750 40 0 oder ihr schreibt uns einfach eine WhatsApp an die Nummer 0157 88 533 187. Beide Nummern findet ihr auch auf osradio.de. Ich wünsche euch eine gute und sichere Fahrt.
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4: Am Dienstagnachmittag, es ist 14.36 Uhr, am Mikrofon Matthias Preiß.

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1: Ich bin Dirk Zeitler. Wer die neue Kaufprämie für Elektroautos nutzen will, kann die staatliche Unterstützung ab sofort beantragen. Das entsprechende Portal wurde während einer Pressekonferenz mit Bundesumweltminister Schneider freigeschaltet. Das Antragsverfahren läuft ausschließlich digital ab, rückwirkend für Zulassungen ab Januar.
2: Viele Interessierte standen offenbar schon in den Startlöchern. Bis zum Ende der Veranstaltung mit Umweltminister Schneider, die gerade mal eine halbe Stunde dauerte, gab es schon über 1.800 Anträge. Für den Online-Antrag ist eine Bund-ID nötig, also ein Konto, mit dem man sich online bei Behörden ausweisen kann. Gefördert wird unter anderem der Kauf und das Leasing neuer E-Autos und bestimmter Plug-in-Hybride, die sowohl mit Strom als auch mit Treibstoff fahren können. Die Höhe des Zuschusses hängt von Fahrzeug, Einkommen und Familiengröße ab und kann bei bis zu 6.000 Euro liegen. Tine Klimach, Nachrichtenredaktion.
1: Das Europäische Parlament hat schärfere Regeln zum Schutz der Stahlindustrie vor billiger Konkurrenz aus Ländern wie China beschlossen. Eine Mehrheit der Abgeordneten stimmte in Straßburg dafür, dass deutlich weniger Stahl zollfrei in die EU eingeführt werden darf und darüber hinausgehende Importe mit einem höheren Strafzoll als bisher belegt werden. Vor allem aus China, Indien und der Türkei importierter günstiger Stahl macht den europäischen Herstellern zu schaffen. Die von Bund und Ländern finanzierte Plattform Jugendschutz.net hat im vergangenen Jahr mehr als 15.000 Verstöße gegen Jugendschutzbestimmungen im Netz registriert. Meistens ging es um Missbrauchsdarstellungen von Kindern und Jugendpornografie.
3: Es bleibt wohl eine hohe Dunkelziffer, denn längst nicht jeder Verstoß im Netz wird auf der Plattform gemeldet. Aber immerhin, in fast allen Fällen haben die Anbieter nach der Beschwerde die Verstöße aus dem Netz genommen und in etwa 2 von 5 Fällen wurden Ermittler eingeschaltet. Die Experten scannen Social Media und Co. auch selbst. Vor allem der zunehmende KI-Einsatz besorgt sie. So haben etwa künstlich generierte Influencer mit ihrer perfekten Welt oft negative Effekte für das Selbstbild der jungen User. Ursula Winkler, Nachrichtenredaktion.
1: Parallel zum Besuch von Kreml-Chef Putin in Peking hat Russland ein dreitägiges Großmanöver mit zehntausenden Soldaten und Übungen seiner Nuklearkräfte begonnen. Daran nehmen den Angaben zufolge auch 13 U-Boote teil. 8 dieser U-Boote seien Träger von Nuklearraketen.
0: Das Wetter bei uns in der Region.
4: Heute Nachmittag ist es erst noch wechselnd bewölkt, später zieht's dann zu und dann ist es auch dicht bewölkt. Gegen Abend sind auch leichte Regenschauer noch möglich. In den nächsten Stunden liegen die Temperaturen um 18 Grad. Aktuell sind es in Osterkappeln 15 Grad, in Osnabrück, in Wallenhorst und in Bad Lahr sind es 16 Grad. In der Nacht ist es dicht oder wechselnd bewölkt und es regnet auch zeitweise. Die Temperaturen liegen frühmorgens bei 13 Grad. Morgen ist es wechselhaft, Sonne und Wolken wechseln sich dann ab. Hin und wieder gibt es auch mal einen Regenschauer. Die Höchsttemperaturen liegen bei 17 Grad. Übermorgen ist es am Vormittag stark bewölkt, aber es bleibt trocken. Am Nachmittag ist es wechselhaft mit einzelnen leichten Schauern. Am Abend lockern die Wolken dann auf und es bleibt trocken. Die Temperaturen, die steigen bis auf 21 Grad an.
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4: Achtung auf der A1 Bremen Richtung Osnabrück. Zwischen Osnabrück Nord und Osnabrück Hafen besteht Gefahr durch ein defektes Fahrzeug. Fahrt dort bitte ganz besonders vorsichtig. Dann habe ich einen Blitzer auf der B51 in Georgsmarienhütte Richtung Bad Iburg. Kurz vor Bad Iburg steht dieser Blitzer und dort dürft ihr nicht schneller als 70 fahren. Dann habe ich die Blitzer des Landkreises, die uns der Landkreis auch gemeldet hat. Die stehen heute unter anderem in Melle und einer davon auf der Burschenstraße in Eickenbruche. Und dort dürft ihr nicht schneller als 70 fahren. Wenn ihr jetzt aber noch mehr Verkehrsmeldungen für uns habt, dann dürft ihr uns gerne anrufen. Das geht mit der Telefonnummer 0541 750 40 0 oder schickt uns eine WhatsApp an die Nummer 0157 88 533 187. Beide Nummern findet ihr auch auf unserer Internetseite auf osradio.de. Ich wünsche euch eine gute und vor allem sichere Fahrt.
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4: Am Dienstagnachmittag, es ist 15.05 Uhr, am Mikrofon Matthias Preis.

In Osnabrück gibt es schon seit 2022 einen Stadtplan, in dem nicht nur Straßen und Sehenswürdigkeiten eingezeichnet sind, sondern auch Stellen, an denen es um queere Geschichte und Vielfalt in der Stadt geht. Mehr dazu gleich nach Peter Green in the Skies.

0: Osnabrück hat seit 2022 einen ganz besonderen Stadtplan. Darin geht es nicht um Straßen oder Sehenswürdigkeiten, sondern um queere Geschichte und Vielfalt in der Stadt. Der Name The Queer History of Osnabrück. Entstanden ist das Projekt durch Lars Linhoff. Mehr Infos dazu von unserem US-Radio-Reporter Jan Molitor.
1: Eigentlich wollte sich Lars Linhoff ehrenamtlich für die LGBTQ-Community in Osnabrück engagieren und ist dabei auf Gay in May gestoßen, das älteste queere Festival Deutschlands. Dort hatte er die Möglichkeit, sich mit vielen queeren Menschen aus Osnabrück über ihre Erfahrungen und über Queerness in der Stadt auszutauschen. So entstanden viele Kontakte und Gespräche, die letztendlich auch zur Idee des Stadtplans geführt haben. Wie genau diese Gespräche das Projekt beeinflusst haben, erzählt uns jetzt der Illustrator Lars Linhoff.
2: Das hat mich zum einen erstmal sehr interessiert, dieses Thema, aber auch total fasziniert. Und es ging immer in allen Gesprächen, die ich geführt habe, es ging immer um Orte in Osnabrück. Orte, wo früher queere Gruppen sich getroffen haben, wo queeres Leben war, wo Partys waren etc. Und dass diese Orte immer eine Bedeutung haben. Eigentlich wollte ich dann nur Illustrationen zu diesen unterschiedlichen Orten machen. Und dann dachte ich, naja, dann brauche ich irgendwie noch einen Rahmen für. Dann bin ich auf die Idee mit einem Stadtplan gekommen.
1: Herausgekommen ist ein Stadtplan in buntem Design. Er fällt direkt ins Auge und liegt mittlerweile an vielen Orten in Osnabrück aus. Was genau hinter dem Stadtplan steckt und warum er so besonders ist, erklärt der Künstler selbst.
2: Ich beschreibe ihn in diesem Stadtplan von Osnabrück anhand von 25 Orten, die alle sehr im Zentrum sind und die wahrscheinlich auch alle irgendwie kennen, alle Menschen, warum gerade diese Orte auch für die schwul-lesbisch-trans-Geschichte von Osnabrück wichtig sind, was da passiert ist. Und genau, es gibt verschiedene Punkte, die eingezeichnet sind und wer Lust hat, kann dann anhand von dem Stadtplan mal durch die Fußgängerzone laufen und ja, bekommt einen Eindruck davon, was eigentlich überhaupt queere Geschichte ist und warum es auch in Osnabrück eine queere Geschichte gibt.
1: Der Stadtplan richtet sich an alle, die sich für Queerness in Osnabrück interessieren, will aber auch Menschen ansprechen, die bisher nur wenig oder vielleicht noch gar keine Berührungspunkte mit dem Thema hatten. Mittlerweile bietet Lars Linhoff sogar Stadtführungen rund um den Stadtplan an. Hier ist jeder willkommen und Fragen ausdrücklich erlaubt. Auch dazu kam es eher spontan.
2: Ich habe mit dem Stadtplan direkt eine Aufmerksamkeit bekommen und dann kamen wirklich kurz drauf schon die ersten Anfragen und direkt gefragt haben, ob ich auch eine Stadtführung dazu anbieten würde. Und ich hatte da total Bock drauf und dann habe ich direkt gesagt, ja, mache ich. Ab Anfang 2023 ging es dann eigentlich richtig los, dass ich die Führung weiter ausgebaut habe. Das heißt, ich habe dann wirklich das Jahr über zum einen Buchungen in verschiedenen Gruppen und parallel dazu biete ich dann auch immer einmal pro Monat eine Führung an für alle Menschen, die sich für das Thema interessieren oder einfach für das Thema offen sind, weil sie vielleicht von sich glauben, überhaupt keine Ahnung von queerer Geschichte oder queerem Leben zu haben.
1: Der Stadtplan The Queer History of Osnabrück macht also queere Geschichte in der Stadt sichtbar und lädt gleichzeitig dazu ein, sich mit dem Thema auseinanderzusetzen.
0: Wer mehr darüber erfahren möchte, kann den Stadtplan an vielen Orten in Osnabrück finden oder an einer der Stadtführungen von Lars Linhoff teilnehmen.

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1: Mit Simone Wölfel. Viel Diskussionsstoff bei Stadtratssitzung am Abend und ehemalige Mitarbeitende der Stadt vor Gericht. Der Kommunalwahlkampf in Osnabrück läuft. Bei der heutigen Stadtratssitzung stehen mehrere Anträge auf der Tagesordnung, die für Diskussionsstoff sorgen werden. Die CDU beantragt ein Rabattsystem für Parkgebühren in der Innenstadt. Vorgesehen ist, dass Parken vergünstigt wird, wenn Angebote in der Innenstadt genutzt werden. Grüne, SPD und Volt wollen Tempo 30 im Stadtgebiet ausweiten. Genannt werden dabei unter anderem Schulwege und Hauptstraßen. FDP und UWG beantragen eine optische Aufwertung des Neumarkts durch Planen oder Verkleidungen an Baustellen und leerstehenden Gebäuden. Außerdem geht es um ein Konzept für kostenlose Schwimmbadbesuche für Kinder rund um den Weltkindertag. Vor dem Landgericht Osnabrück hat heute der Prozess gegen zwei ehemalige Mitarbeitende einer städtischen Zulassungsstelle begonnen. Die Anklage wirft ihnen Bestechlichkeit und Urkundenfälschung vor. Über mehrere Jahre sollen gemeinsam mit einem Bramscher Unternehmer Fahrzeuge zugelassen worden sein, obwohl die dafür notwendigen Unterlagen fehlten. Nach Angaben des Gerichts geht es um einen Zeitraum von 6 Jahren. In dieser Zeit sollen mehrfach Zulassungen erfolgt sein, bei denen Dokumente manipuliert und unter anderem Hauptuntersuchungsfristen verlängert worden sein sollen. Insgesamt stehen 38 mutmaßliche Straftaten im Raum. Für das Verfahren sind zunächst 10 Verhandlungstage bis Mitte Juli angesetzt. Nach fast 3 Jahren Pause hat das Freibad in Bad Iburg wieder geöffnet. Die Stadt hatte den Betrieb wegen ihrer angespannten Finanzlage aufgegeben. Bürgerinnen und Bürger gründeten daraufhin einen Förderverein und machten aus dem Freibad ein Bürgerbad. Seit Freitag ist die Anlage wieder geöffnet, mit beheiztem Becken und viel ehrenamtlicher Unterstützung. Eine, die über Monate daran mitgewirkt hat, ist Ulla Burkhardt. Sie ist ehrenamtlich im Förderverein aktiv und begeistert von dem Engagement ihrer Mitstreiter, aber auch vom Zuspruch der Bad Iburger Bürger.
2: Was uns alle so unglaublich motiviert, ist das Echo, dass diese Wiederinbetriebnahme, diese Umwandlung in ein Bürgerbad in der Bevölkerung findet. Das ist unglaublich, wie viel Zuspruch wir haben, wie viel Spenden wir kriegen. Diese Helfer sind umwerfend. Wenn man hier sieht, wer sich hier alles von 8 bis über 80 engagiert und das macht, was er halt gerade kann und solange er das halt gerade kann, es hat alles funktioniert und wie man jetzt sieht, haben wir wirklich ein traumhaft schönes Bad.
1: Ende Mai ist eine große Eröffnungsfeier geplant. In diesem Jahr feiert das Freibad Bad Iburg zugleich sein 100-jähriges Bestehen. Die Avigo-Abfallwirtschaft im Landkreis weist auf neue Regeln bei der Entsorgung von Elektrogeräten hin. Auf den Grünplätzen werden ab sofort keine Akkus und keine Elektrogeräte mit fest verbautem Akku mehr angenommen. Grund dafür sind Sicherheitsrisiken. Besonders Lithium-Ionen-Akkus können bei Beschädigung stark erhitzen und Brände auslösen. Nicht angenommen werden zum Beispiel Akkus aus Werkzeugen, E-Bike- oder E-Scooter-Akkus sowie Smartphones, Tablets, Laptops und größere Elektrogeräte. Diese können stattdessen kostenlos auf den Recyclinghöfen im Landkreis oder beim Schadstoffmobil abgegeben werden. Weiterhin möglich bleibt die Entsorgung von kleinen Elektrogeräten ohne fest verbauten Akku sowie von haushaltsüblichen Batterien auf den Grünplätzen.
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3: Heute ist es nachmittags erst noch relativ locker bewölkt, später zieht es dann aber zu und dann ist es komplett dicht bewölkt. Gegen Abend regnet es auch mal. Die Temperaturen liegen in den nächsten Stunden bei etwa 17 Grad. Aktuell sind es in Quakenbrück und Belm 16 Grad. In Osnabrück und Bad Rothenfelde sind es 17 Grad. Nachts ist es wechselnd oder stark bewölkt und es gibt auch mal einen Regenschauer. Die Temperaturen liegen gegen morgen so bei 13 Grad. Morgen gibt es zwar einen Sonne-Wolken-Mix, aber es regnet auch mal. Die Höchsttemperaturen liegen tagsüber bei 17 Grad. Am Donnerstag ist es dann vormittags dicht bewölkt und das ohne Regen. Nachmittags wechseln sich dann Sonne und Wolken ab. Aber dann gibt es auch mal das Regenschauer. Abends lockert es dann aber komplett auf und es bleibt trocken. Die Höchsttemperaturen liegen bei 12 Grad.
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3: Achtung auf der A1 Bremen Richtung Osnabrück zwischen Osnabrück Nord und Osnabrück Hafen. Besteht Gefahr durch ein defektes Fahrzeug, fahrt dort bitte ganz besonders vorsichtig. Dann die A33 Osnabrück in Richtung Bielefeld zwischen dem Kreuz Osnabrück Süd und Hilter. Haben wir 6 Kilometer Stau, dort braucht ihr etwa 14 Minuten länger. Dann gibt es jetzt auch einen Blitzer auf der B68 Quakenbrück in Richtung Kloppenburg in Höhe der Bunner Straße. Und dort dürft ihr auf keinen Fall schneller als 70 fahren. Und die Blitzer im Landkreis, die stehen heute unter anderem verstärkt in und um Melle. Einer davon auf der Burschenstraße in Eickenbruche. Dort sind maximal 50 erlaubt. Wenn ihr jetzt noch mehr Verkehrsmeldungen für uns habt, die wir noch nicht auf dem Zettel hatten, dann könnt ihr uns gerne anrufen und uns diese durchgeben. Das geht mit der Telefonnummer 0541 750 400 oder schickt uns eine WhatsApp an die Nummer 0157 88 533 187. Beide Nummern findet ihr auch auf osradio.de. Ich wünsche euch eine sichere und auch eine gute Fahrt. Kommt gut an euer Ziel.
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3: Und heute ist Dienstag, es ist 15.36 Uhr.

OS Radio am Nachmittag, am Dienstagnachmittag, es ist 15.39 Uhr. Aufgrund des Feiertags am Pfingstmontag, den 25. Mai, verschieben sich die Abholtermine der Müllabfuhr um einen Tag nach hinten. Anstatt am Montag werden die Tonnen dann am Dienstag geleert. Statt Dienstag stellen die Osnabrückerinnen und Osnabrücker ihre Abfallbehälter am Mittwoch zur Abfuhr bereit und so weiter bis einschließlich Samstag, den 30. Mai. Ab dem 1. Juni fährt die Müllabfuhr dann in allen Bezirken wieder ihre regulären Touren. Die genauen Abfuhrtermine sind wie immer auch im Müllabfuhrkalender aufgeführt und entsprechend deutlich gekennzeichnet. Für den richtigen Überblick sorgt die Osnabrück-App, in der Smartphone-Nutzende ihren individuellen Abfuhrkalender mit praktischer Erinnerungsfunktion abrufen können. Die drei Recyclinghöfe St. Florianstraße, Limberger Straße und Ellerstraße, Knollstraße, die 15 Gartenabfallplätze sowie das Abfallwirtschaftszentrum am Piesberg sind am Feiertag geschlossen.

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1: Ich bin Dirk Zeitler. Bundeskanzler Merz hat seine schwarz-rote Regierungskoalition zu entschlossenen Anstrengungen für weitere Reformen aufgerufen. Wir brauchen jetzt Ruhe, wir brauchen Vertrauen, wir brauchen aber auch Mut in der Regierung, sagte Merz, bevor er als Gast an der Sitzung der SPD-Bundestagsfraktion teilnahm. Er forderte die Unionsfraktion wie die SPD-Fraktion zudem auf, nicht gegenseitig öffentliche rote Linien aufzuzeigen. Wer die neue Kaufprämie für Elektroautos nutzen will, kann die staatliche Unterstützung ab sofort beantragen. Das entsprechende Portal wurde während einer Pressekonferenz mit Bundesumweltminister Schneider freigeschaltet. Das Antragsverfahren läuft rückwirkend für Neuzulassungen ab Januar.
2: Viele Interessierte standen offenbar schon in den Startlöchern. Bis zum Ende der Veranstaltung mit Umweltminister Schneider, die gerade mal eine halbe Stunde dauerte, gab es schon über 1.800 Anträge. Für den Online-Antrag ist eine Bund-ID nötig, also ein Konto, mit dem man sich online bei Behörden ausweisen kann. Gefördert wird unter anderem der Kauf und das Leasing neuer E-Autos und bestimmter Plug-in-Hybride, die sowohl mit Strom als auch mit Treibstoff fahren können. Die Höhe des Zuschusses hängt von Fahrzeug, Einkommen und Familiengröße ab und kann bei bis zu 6.000 Euro liegen. Tine Klimach, Nachrichtenredaktion.
1: Den deutschen Wäldern machen Folgen von Hitze, Trockenheit und Schädlingen weiterhin zu schaffen. Aber der Zustand unseres Waldes habe sich insgesamt nicht weiter verschlechtert, sagte Bundesagrarminister Rainer bei der Vorstellung des Waldzustandsberichts.
3: Nach wie vor sind 4 von 5 Bäumen in Deutschland krank. Gut erkennbar zum Beispiel an fehlenden Nadeln oder Blättern in den Baumkronen. Vor allem bei Eichen, gut die Hälfte haben hier größere kahle Stellen. Buchen und Fichten geht's dagegen etwas besser. Zwar sind im vergangenen Jahr weniger Bäume abgestorben als vorher, aber insgesamt hat sich der Wald auch noch nicht von den Dürrejahren 2018 bis 2020 erholt. Thomas Thonfeld, Nachrichtenredaktion.
1: Das Europäische Parlament blockiert bis auf weiteres Betrugsermittlungen gegen die CSU-Vizevorsitzende und Europaabgeordnete Angelika Niebler. In einer geheimen Abstimmung votierte eine knappe Mehrheit der Abgeordneten dafür, einen Antrag der Europäischen Staatsanwaltschaft auf Aufhebung der Immunität Nieblers abzulehnen. Der Grünen-Abgeordnete Daniel Freund bezeichnete das Abstimmungsergebnis als schlecht für die Glaubwürdigkeit des Parlaments.
0: Das Wetter bei uns in der Region.
4: Noch ist es relativ locker bewölkt, aber später zieht es dann immer mehr zu, bis die Wolken dann dicht sind. Gegen Abend sind sogar leichte Regenschauer möglich. In den nächsten Stunden liegen die Temperaturen so um die 18 Grad. Aktuell sind es in Fürstenau 16 Grad, in Osnabrück, in Haßbergen und in Melle 17 Grad. In der Nacht ist es dicht oder wechselnd bewölkt. Und es regnet auch zeitweise. Die Temperaturen, die liegen frühmorgens dann bei 13 Grad. Morgen ist es wechselhaft. Sonne und Wolken wechseln sich ab. Hin und wieder gibt es auch Regenschauer. Die Höchsttemperaturen, die liegen bei 17 Grad. Übermorgen ist es am Vormittag stark bewölkt, aber es bleibt trocken. Am Nachmittag dann wechselhaft mit einzelnen leichten Schauern. Am Abend lockern die Wolken dann wieder auf und es bleibt trocken. Die Temperaturen, die steigen bis auf 21 Grad an.
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4: Immer noch Achtung auf der A1 Bremen Richtung Osnabrück. Zwischen Osnabrück Nord und Osnabrück Hafen besteht immer noch Gefahr durch ein defektes Fahrzeug. Fahrt dort bitte ganz besonders vorsichtig. Dann gibt es einen Blitzer auf der B68 Quakenburg in Richtung Kloppenburg in Höhe der Bunner Straße. Dort sind maximal 70 erlaubt. Und die Blitzer im Landkreis, die stehen heute unter anderem verstärkt in und um Melle. Wenn ihr jetzt noch mehr Verkehrsmeldungen für uns habt, die wir noch nicht gemeldet haben, dann könnt ihr uns gerne anrufen und uns diese durchsagen. Das geht mit der Telefonnummer 0541 750 400 oder schickt uns eine WhatsApp an die Nummer 0157 88 533 187. Beide Nummern findet ihr auch auf unserer Internetseite auf osradio.de. Ich wünsche euch eine gute und sichere Fahrt. Kommt gut an euer Ziel.
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4: Mit Matthias Preis am Mikrofon am Dienstagnachmittag, es ist jetzt 16.04 Uhr.
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Im Freibad in Bad Iburg kann wieder geschwommen werden. Am letzten Freitag hat das Freibad in Bad Iburg wieder die Pforten für Schwimmer und Badegäste geöffnet. Ein Förderverein hat in den letzten Monaten das Bad mit viel Eigenarbeit renoviert und dafür gesorgt, dass der Badebetrieb wieder läuft. Alles dazu hört ihr nach Bananarama Cruel Summer.

0: Kein Freibad mehr im Ort? Für viele Menschen in Bad Iburg war das keine Option. Jahrelang haben sie um ihr Bad gekämpft. Sie haben sich mit den Verantwortlichen auseinandergesetzt, einen Förderverein gegründet und in den letzten Monaten das Bad mit viel Eigenarbeit renoviert. Jetzt war es endlich soweit. Pünktlich um 6 Uhr morgens am letzten Freitag öffnete das Freibad in Bad Iburg wieder die Pforten für die ersten mutigen Frühschwimmer. Eine davon war Barbara Gralka. Sie hat sich auch von den frischen Temperaturen am frühen Morgen nicht abschrecken lassen.
1: Ich bin Bad Iburgerin und also ich kenne das Freibad von Jugend an. Wir waren hier früher immer schwimmen, so in den Ferien, hatten so eine Clique und ja, also ich kenne das von einer Pike auf. Für mich gehört das einfach mit dazu. Und für mich ist das auch gut, ich kann hier mit dem Fahrrad hinfahren und muss nicht wieder in die anderen Schwimmbäder mit dem Auto fahren. Man hat sich hier wirklich viel Mühe gegeben. Das freut mich schon, dass das alles so gut aussieht. Also ich werde jeden Tag schwimmen. Das habe ich immer gemacht und das werde ich auch weiterhin machen.
0: Ein bisschen Mut brauchten die ersten Schwimmer und Schwimmerinnen aber schon. Immerhin lag die Außentemperatur am Eröffnungsmorgen bei etwa 5 Grad, aber das Wasser ist beheizt. Nach der Wiedereröffnung soll die Wassertemperatur konstant bei 24 Grad liegen. Und bei der Eröffnung, da ließen auch ein paar Sonnenstrahlen sich blicken. Eine, die über Monate daran mitgewirkt hat, dass es mit der Eröffnung auch klappt, ist Ulla Burkhardt. Sie ist ehrenamtlich im Förderverein aktiv und begeistert von dem Engagement ihrer Mitstreiter, aber auch vom Zuspruch der Bad Iburger Bürger.
2: Was uns alle so unglaublich motiviert, ist das Echo, dass diese Wiederinbetriebnahme, diese Umwandlung in ein Bürgerbad in der Bevölkerung findet. Das ist unglaublich, wie viel Zuspruch wir haben, wie viel Spenden wir kriegen. Wir danken den Sponsoren, diese Helfer sind umwerfend. Es gibt einem wirklich auch den Glauben an die Menschheit zurück. Diesen ganzen schlechten Nachrichten, die man so drumherum hat. Wenn man hier sieht, wer sich hier alles von 8 bis über 80 engagiert und das macht, was er halt gerade kann und solange er das halt gerade kann. Es hat alles funktioniert und wie man jetzt sieht, haben wir wirklich ein traumhaft schönes Bad.
0: Und nach unserem Besuch vor Ort können wir sagen, das Bad Iburger Freibad wirkt wirklich top gepflegt mit seinen weiten Rasenflächen und der Lage direkt am Waldrand. Dafür haben die Mitglieder des Fördervereins bis in den Abend vor der Eröffnung hart gearbeitet. Konstanze Escher packte auch mit an. Sie hat eine enge Bindung zum Freibad und ist hoch motiviert.
3: Also ich bin als Kind hier schon im Sommer jeden Tag hier gewesen und ich freue mich, dass meine Kinder auch hier ins Freibad gehen und ich liebe es, dass sie mit dem Fahrrad wieder hier hinkommen können. Also deswegen, ich bin begeistert, dass es wieder öffnet und dass es jetzt losgeht und ich hoffe auf eine schöne, warme Saison.
0: Und darauf hoffen sicherlich viele. In Bad Iburg ist man in jedem Fall auch auf größere Besucherzahlen eingestellt. Vor allem am letzten Maiwochenende, am 30. und 31. Mai, steigt im Freibad die große zweitägige Eröffnungsfeier mit jeder Menge Spiel, Spaß, Party und Musik und das Ganze bei freiem Eintritt. Grund zum Feiern ist nicht nur die Wiedereröffnung, sondern auch ein Jubiläum. In diesem Jahr wird das Bad Iburger Freibad 100 Jahre alt. 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
1: Mit Simone Wölfel. Viel Diskussionsstoff bei Stadtratssitzung am Abend und ehemalige Mitarbeitende der Stadt vor Gericht. Der Kommunalwahlkampf in Osnabrück läuft. Bei der heutigen Stadtratssitzung stehen mehrere Anträge auf der Tagesordnung, die für Diskussionsstoff sorgen werden. Die CDU beantragt ein Rabattsystem für Parkgebühren in der Innenstadt. Vorgesehen ist, dass Parken vergünstigt wird, wenn Angebote in der Innenstadt genutzt werden. Grüne, SPD und Volt wollen Tempo 30 im Stadtgebiet ausweiten. Genannt werden dabei unter anderem Schulwege und Hauptstraßen. FDP und UWG beantragen eine optische Aufwertung des Neumarkts durch Planen oder Verkleidungen an Baustellen und leerstehenden Gebäuden. Außerdem geht es um ein Konzept für kostenlose Schwimmbadbesuche für Kinder rund um den Weltkindertag. Vor dem Landgericht Osnabrück hat heute der Prozess gegen zwei ehemalige Mitarbeitende einer städtischen Zulassungsstelle begonnen. Die Anklage wirft ihnen Bestechlichkeit und Urkundenfälschung vor. Über mehrere Jahre sollen gemeinsam mit einem Bramscher Unternehmer Fahrzeuge zugelassen worden sein, obwohl die dafür notwendigen Unterlagen fehlten. Nach Angaben des Gerichts geht es um einen Zeitraum von 6 Jahren. In dieser Zeit sollen mehrfach Zulassungen erfolgt sein, bei denen Dokumente manipuliert und unter anderem Hauptuntersuchungsfristen verlängert worden sein sollen. Insgesamt stehen 38 mutmaßliche Straftaten im Raum. Für das Verfahren sind zunächst 10 Verhandlungstage bis Mitte Juli angesetzt. Nach fast 3 Jahren Pause hat das Freibad in Bad Iburg wieder geöffnet. Die Stadt hatte den Betrieb wegen ihrer angespannten Finanzlage aufgegeben. Bürgerinnen und Bürger gründeten daraufhin einen Förderverein und machten aus dem Freibad ein Bürgerbad. Seit Freitag ist die Anlage wieder geöffnet, mit beheiztem Becken und viel ehrenamtlicher Unterstützung. Eine, die über Monate daran mitgewirkt hat, ist Ulla Burkhardt. Sie ist ehrenamtlich im Förderverein aktiv und begeistert von dem Engagement ihrer Mitstreiter, aber auch vom Zuspruch der Bad Iburger Bürger.
2: Was uns alle so unglaublich motiviert, ist das Echo, dass diese Wiederinbetriebnahme, diese Umwandlung in ein Bürgerbad in der Bevölkerung findet. Das ist unglaublich, wie viel Zuspruch wir haben, wie viel Spenden wir kriegen. Diese Helfer sind umwerfend. Wenn man hier sieht, wer sich hier alles von 8 bis über 80 engagiert und das macht, was er halt gerade kann und solange er das halt gerade kann, es hat alles funktioniert und wie man jetzt sieht, haben wir wirklich ein traumhaft schönes Bad.
1: Ende Mai ist eine große Eröffnungsfeier geplant. In diesem Jahr feiert das Freibad Bad Iburg zugleich sein 100-jähriges Bestehen. Die Avigo-Abfallwirtschaft im Landkreis weist auf neue Regeln bei der Entsorgung von Elektrogeräten hin. Auf den Grünplätzen werden ab sofort keine Akkus und keine Elektrogeräte mit fest verbautem Akku mehr angenommen. Grund dafür sind Sicherheitsrisiken. Besonders Lithium-Ionen-Akkus können bei Beschädigung stark erhitzen und Brände auslösen. Nicht angenommen werden zum Beispiel Akkus aus Werkzeugen, E-Bike- oder E-Scooter-Akkus sowie Smartphones, Tablets, Laptops und größere Elektrogeräte. Diese können stattdessen kostenlos auf den Recyclinghöfen im Landkreis oder beim Schadstoffmobil abgegeben werden. Weiterhin möglich bleibt die Entsorgung von kleinen Elektrogeräten ohne fest verbauten Akku sowie von haushaltsüblichen Batterien auf den Grünplätzen.
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3: Heute ist es nachmittags dicht bewölkt und es regnet auch mal leicht. Die Temperaturen liegen in den nächsten Stunden bei etwa 17 Grad. Aktuell sind es in Glandorf 16 Grad, in Osnabrück, in Bad Essen und in Bersenbrück sind es 17 Grad. Nachts ist es wechselnd oder stark bewölkt und es gibt auch dann immer mal Regenschauer. Die Temperaturen liegen gegen morgen bei 13 Grad. Morgen gibt es zwar einen Sonne-Wolken-Mix, aber es regnet auch mal. Die Höchsttemperaturen liegen tagsüber bei 17 Grad. Am Donnerstag ist es vormittags dicht bewölkt ohne Regen. Nachmittags wechseln sich Sonne und Wolken ab, aber es gibt auch mal Regen. Abends lockert es dann auf und dann bleibt es auch trocken. Die Höchsttemperaturen liegen bei 21 Grad.
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3: Immer noch Achtung auf der A1 Bremen Richtung Osnabrück. Zwischen Osnabrück Nord und Osnabrück Hafen besteht immer noch Gefahr durch ein defektes Fahrzeug. Fahrt dort bitte ganz besonders vorsichtig. Dann die A33 Osnabrück in Richtung Bielefeld. Zwischen dem Kreuz Osnabrück Süd und Hilter haben wir 6 Kilometer Stau. Dort braucht ihr etwa 13 Minuten länger. Dann habe ich einen Blitzer auf, Auf der B68 immer noch, Quakenbrück Richtung Kloppenburg, in Höhe der Bunner Straße, dort sind maximal 70 erlaubt. Und die Blitzer im Landkreis, die uns der Landkreis auch gemeldet hat, die stehen heute unter anderem verstärkt in und um Melle. Wenn ihr jetzt noch mehr Verkehrsmeldungen für uns habt, dann dürft ihr uns gerne anrufen und uns diese durchgeben. Das geht mit der Telefonnummer 0541 750 40 0 oder schickt uns einfach eine WhatsApp an die Nummer 0157 88 533 187. Beide Nummern findet ihr auch auf osradio.de. Ich wünsche euch eine gute und sichere Fahrt.
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3: Am Dienstagnachmittag um 16.35 Uhr am Mikrofon Matthias Preis.

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1: Und da blicken wir schon mal ein bisschen in die Zukunft. Da gibt's eine Hommage an Hildegard Knef. Mit diesem Stück sollen nicht nur Knef-Fans angezogen werden, sondern auch die, die sie kennenlernen wollen. Das Besondere an Hildegard Knef war, dass sie ihren Humor und ihr Lächeln niemals verloren hat. Trotz aller Schwierigkeiten hat sie immer für ihren Traum gekämpft, immer wieder aufstehen. So hat Hilde es gemacht. Als es nicht mehr weiterging, wie so oft in ihrem Leben, ist sie wieder aufgestanden. So oder so ist das Leben ein Vorbild für viele, jugendliche Frauen, Männer. Ein Vorbild, wo man sich eine Scheibe abschneiden kann. Das Programm soll Motivation geben und Lust aufs Leben machen. Die Hommage an Hildegard Knef. So oder so ist das Leben. Am Samstag, den 30. Mai ab 20 Uhr im Schafstall an der Bergstraße in Bad Essen. Einlass ist um 19.30 Uhr.

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1: Ich bin Dirk Zeitler. Wer die neue Kaufprämie für Elektroautos nutzen will, kann die staatliche Unterstützung ab sofort beantragen. Das entsprechende Portal wurde während einer Pressekonferenz mit Bundesumweltminister Schneider freigeschaltet. Das Antragsverfahren soll ausschließlich digital ablaufen.
2: Gefördert werden E-Autos, bestimmte Plug-in-Hybride und Elektroautos mit sogenannten Reichweitenverlängerern. Ob Kauf oder Leasing spielt keine Rolle. Wichtig ist nur, dass das Auto dieses Jahr neu zugelassen wurde. Die Förderung kann also auch rückwirkend beantragt werden. Wie viel Geld man bekommt, hängt vom Fahrzeug ab, aber auch vom Einkommen und der Familiengröße. Bis zu 6.000 Euro sind maximal drin. Da die Anträge nur online gestellt werden können, ist eine Bund-ID Voraussetzung, also ein Konto, mit dem man sich online gegenüber Behörden ausweisen kann. Fiona Reinhardt, Nachrichtenredaktion.
1: Bundeskanzler Merz hat seine schwarz-rote Regierungskoalition zu entschlossenen Anstrengungen für weitere Reformen aufgerufen. Wir brauchen jetzt Ruhe, wir brauchen Vertrauen, wir brauchen aber auch Mut in der Regierung, sagte Merz, bevor er als Gast an der Sitzung der SPD-Bundestagsfraktion teilnahm. Er forderte die Unionsfraktion wie die SPD-Fraktion zudem auf, nicht gegenseitig öffentlich rote Linien aufzuzeigen. In Görlitz suchen Einsatzkräfte weiter nach möglichen Überlebenden unter den Trümmern eines eingestürzten Hauses. Vermisst werden derzeit 3 Menschen. Die Hoffnung schwindet zwar mit jeder Stunde, heißt es von der Feuerwehr. Aufgegeben werde die Suche aber nicht.
3: Auch am Tag nach dem Einsturz gibt es weiter keine Spur von den Vermissten. Feuerwehrchefin Anja Weigel sagte, die Lage sei schwierig, auch wegen großer Mengen an Schutt und Staub. Vermisst werden 2 rumänische Touristinnen und ein Mann mit bulgarischer und deutscher Staatsangehörigkeit. Die Einsatzkräfte schließen außerdem nicht aus, dass sich zum Zeitpunkt der Explosion weitere Menschen vor dem Haus aufgehalten haben könnten. Thomas Bleskin, Nachrichtenredaktion.
1: Zum Sport. Torwart Manuel Neuer wird nach Informationen der Bild als Nummer 1 im deutschen Nationalteam zur Fußball-WM in diesem Sommer reisen. Bundestrainer Julian Nagelsmann habe den bisherigen Stammkeeper Oliver Baumann angerufen und ihm mitgeteilt, dass er mit Bayern-Torhüter Neuer zwischen den Pfosten plane, berichtet Bild. Baumann habe dem Bundestrainer zugesichert, dass er dem DFB-Team auch als Ersatzkeeper für die WM zur Verfügung stehen werde.
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4: Heute Nachmittag zieht es immer mehr zu und es ist dicht bewölkt und es gibt auch mal leichte Regenschauer. In den nächsten Stunden liegen die Temperaturen so um die 17 Grad. Aktuell sind es in Osnabrück, in Rulle und Bad Iburg 16 Grad. In Neunkirchen sind es 17 Grad. In der Nacht ist es dicht oder wechselnd bewölkt und es regnet zeitweise. Die Temperaturen liegen frühmorgens bei 13 Grad. Morgen ist es dann eher wechselhaft. Sonne und Wolken wechseln sich ab. Hin und wieder gibt es auch mal Regenschauer. Die Höchsttemperaturen liegen bei 17 Grad. Übermorgen ist es am Vormittag stark bewölkt, aber es bleibt trocken. Am Nachmittag ist es wechselhaft mit einzelnen leichten Schauern. Am Abend lockern die Wolken dann auf und es bleibt trocken. Die Temperaturen, die steigen bis 21 Grad an.
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4: Achtung auf der A1 Bremen Richtung Osnabrück zwischen der Raststätte Dammerberge West und Neunkirchen-Vörden. Dort liegen Reifenteile auf der Fahrbahn. Fahrt dort bitte ganz besonders vorsichtig. Dann auch immer noch Achtung auf der A1 Bremen Richtung Osnabrück. Zwischen Osnabrück Nord und Osnabrück Hafen besteht Gefahr durch ein defektes Fahrzeug. Auch dort bitte ganz besonders vorsichtig fahren. Dann die B68 zwischen dem Abzweig nach Woltrup und Bersenbrück. Dort liegen ebenfalls Gegenstände auf der Fahrbahn. Auch dort bitte ganz besonders vorsichtig fahren. A33 Osnabrück Richtung Bielefeld zwischen dem Kreuz Osnabrück Süd und Borklo Kloster Öse. Da haben wir 4 Kilometer Stau. Dort braucht ihr etwa 15 Minuten länger. Dann habe ich noch die Blitzer im Landkreis. Und die stehen heute unter anderem verstärkt in und um Melle. Wenn ihr aber noch mehr Verkehrsmeldungen für uns habt, dann könnt ihr uns gerne anrufen und uns diese durchgeben. Das geht mit der Telefonnummer 0541 750 400 oder schickt uns eine WhatsApp an die Nummer 0157 88 533 187. Beide Nummern findet ihr auch auf unserer Internetseite auf osradio.de. Ich wünsche euch eine gute und sichere Fahrt.
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4: Mit Matthias Preis am Mikrofon am Dienstagnachmittag, es ist 17.04 Uhr.

0: OS Radio am Nachmittag, es ist 17.14 Uhr. Es gibt so vieles, das aus Schweden kommt, dass wir aus unserem Alltag eigentlich gar nicht mehr wegdenken können. Popmusik aus Schweden, Knäckebrot, Möbel, die man ganz einfach zusammenbauen kann und Verpackungen für alles Mögliche, das mehr oder weniger flüssig ist. Die Tetrapacks. Die feiern Geburtstag. Gestern war es 75 Jahre her, dass diese Verpackung aus Schweden ihren Siegeszug in der Nahrungsmittelindustrie antrat. Vorerst als Getränkekarton in Form eines Tetraeders. Die Älteren werden sich erinnern. Später setzte sich die Ziegelsteinform durch. Revolutionär neu und anders war es in jedem Fall. Tim Schermbeck hat Infos dazu für uns. Tim, warum eigentlich? Warum war Tetra Pak damals eigentlich so revolutionär?
1: Weil Tetrapacks alles sind, was Verpackung vorher nicht war. Leicht, platzsparend, nicht so leicht kaputt zu kriegen, einfach zu lagern und hygienisch. Deutliche Vorteile gegenüber der Glasflasche etwa. Außerdem ging es um die spezielle Abfülltechnik von Tetrapack. Dabei werden Verpackung und Flüssigkeit steril verarbeitet, sodass Bakterien nicht an den Inhalt kommen. Dadurch wurde zum Beispiel Haarmilch überhaupt erst in großem Stil möglich, was übrigens auch immer noch das Kerngeschäft von Tetrapack ist, auch wenn es heutzutage ja fast alles in Tetrapacks gibt.
0: Ja, heutzutage gibt es vieles in Tetrapack, das stimmt wohl. Und wir haben uns lange daran gewöhnt, an die Revolution von damals. Die allerdings ist nicht nur die ist auch einiges umstritten, auch wenn sie da praktisch ist, oder?
1: Ja, gerade beim Thema Nachhaltigkeit steht der Getränkekarton in der Kritik. Viele halten Tetrapacks ja wegen des hohen Papieranteils für besonders umweltfreundlich. Tatsächlich bestehen sie aber eben nicht nur aus Papier, sondern auch aus Kunststoff und teilweise Aluminium. Und genau diese Mischung macht das Recycling auch deutlich komplizierter. Dazu kommt noch, dass viele Verpackungen trotz Recycling-Systemen am Ende eben doch nicht vollständig wiederverwertet werden, sondern im Müll landen. Deswegen fordert die Deutsche Umwelthilfe sogar Einwegpfand auf Tetrapack-Kartons.
0: Und deswegen wird auch über Alternativen zu Tetrapack nachgedacht. Welche gibt es oder gäbe es denn da überhaupt welche?
1: Also die eine super Lösung, die gibt es noch nicht. Viele Umweltverbände empfehlen halt doch lieber Glasflaschen, weil diese eben kein Plastik enthalten und durch das Pfandsystem immer wieder befüllt werden können. Auf der anderen Seite sind Glasflaschen deutlich schwerer und dadurch entsteht beim Transport wiederum mehr CO2. Halt auch schlecht fürs Klima. Aktuell wird aber auch an Plastikalternativen geforscht, zum Beispiel Graspapier oder Zuckerrohrfasern. Also wer weiß, vielleicht kommt in Zukunft ja doch noch die eine super Lösung.
0: Wer weiß, wir warten mal ab, ob es bald eine Alternative zum Tetrapack gibt. Diese Verpackung ist nicht unumstritten, auch wenn sie praktisch ist und sich ja etabliert hat. Zeit genug war dafür ja. Gestern, vor 75 Jahren, begann der Siegeszug dieser Art der Verpackung, der wir andauernd im Alltag begegnen. Das war ein kleiner Überblick von Tim Schermbeck. Danke, Tim.
1: Gerne. Ciao.

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1: Mit Simone Wölfel. Viel Diskussionsstoff bei Stadtratssitzung am Abend und ehemalige Mitarbeitende der Stadt vor Gericht. Der Kommunalwahlkampf in Osnabrück läuft. Bei der heutigen Stadtratssitzung stehen mehrere Anträge auf der Tagesordnung, die für Diskussionsstoff sorgen werden. Die CDU beantragt ein Rabattsystem für Parkgebühren in der Innenstadt. Vorgesehen ist, dass Parken vergünstigt wird, wenn Angebote in der Innenstadt genutzt werden. Grüne, SPD und Volt wollen Tempo 30 im Stadtgebiet ausweiten. Genannt werden dabei unter anderem Schulwege und Hauptstraßen. FDP und UWG beantragen eine optische Aufwertung des Neumarkts durch Planen oder Verkleidungen an Baustellen und leerstehenden Gebäuden. Außerdem geht es um ein Konzept für kostenlose Schwimmbadbesuche für Kinder rund um den Weltkindertag. Vor dem Landgericht Osnabrück hat heute der Prozess gegen zwei ehemalige Mitarbeitende einer städtischen Zulassungsstelle begonnen. Die Anklage wirft ihnen Bestechlichkeit und Urkundenfälschung vor. Über mehrere Jahre sollen gemeinsam mit einem Bramscher Unternehmer Fahrzeuge zugelassen worden sein, obwohl die dafür notwendigen Unterlagen fehlten. Nach Angaben des Gerichts geht es um einen Zeitraum von 6 Jahren. In dieser Zeit sollen mehrfach Zulassungen erfolgt sein, bei denen Dokumente manipuliert und unter anderem Hauptuntersuchungsfristen verlängert worden sein sollen. Insgesamt stehen 38 mutmaßliche Straftaten im Raum. Für das Verfahren sind zunächst 10 Verhandlungstage bis Mitte Juli angesetzt. Nach fast 3 Jahren Pause hat das Freibad in Bad Iburg wieder geöffnet. Die Stadt hatte den Betrieb wegen ihrer angespannten Finanzlage aufgegeben. Bürgerinnen und Bürger gründeten daraufhin einen Förderverein und machten aus dem Freibad ein Bürgerbad. Seit Freitag ist die Anlage wieder geöffnet, mit beheiztem Becken und viel ehrenamtlicher Unterstützung. Eine, die über Monate daran mitgewirkt hat, ist Ulla Burkhardt. Sie ist ehrenamtlich im Förderverein aktiv und begeistert von dem Engagement ihrer Mitstreiter, aber auch vom Zuspruch der Bad Iburger Bürger.
2: Was uns alle so unglaublich motiviert, ist das Echo, dass diese Wiederinbetriebnahme, diese Umwandlung in ein Bürgerbad in der Bevölkerung findet. Das ist unglaublich, wie viel Zuspruch wir haben, wie viel Spenden wir kriegen. Diese Helfer sind umwerfend. Wenn man hier sieht, wer sich hier alles von 8 bis über 80 engagiert und das macht, was er halt gerade kann und solange er das halt gerade kann, es hat alles funktioniert. Und wie man jetzt sieht, haben wir wirklich ein traumhaft schönes Bad.
1: Ende Mai ist eine große Eröffnungsfeier geplant. In diesem Jahr feiert das Freibad Bad Iburg zugleich sein 100-jähriges Bestehen. Die Avigo-Abfallwirtschaft im Landkreis weist auf neue Regeln bei der Entsorgung von Elektrogeräten hin. Auf den Grünplätzen werden ab sofort keine Akkus und keine Elektrogeräte mit fest verbautem Akku mehr angenommen. Grund dafür sind Sicherheitsrisiken. Besonders Lithium-Ionen-Akkus können bei Beschädigung stark erhitzen und Brände auslösen. Nicht angenommen werden zum Beispiel Akkus aus Werkzeugen, E-Bike- oder E-Scooter-Akkus sowie Smartphones, Tablets, Laptops und größere Elektrogeräte. Diese können stattdessen kostenlos auf den Recyclinghöfen im Landkreis oder beim Schadstoffmobil abgegeben werden. Weiterhin möglich bleibt die Entsorgung von kleinen Elektrogeräten ohne fest verbauten Akku sowie von haushaltsüblichen Batterien auf den Grünplätzen.
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3: Heute ist es nachmittags bewölkt und es regnet auch mal leicht. Die Temperaturen liegen in den nächsten Stunden bei etwa 16 Grad. Aktuell sind es in Osnabrück, in Wittlage und in Hilter 15 Grad. In Talge sind es 17 Grad. Nachts ist es wechselnd oder stark bewölkt und es gibt dann auch mal Regenschauer. Die Temperaturen liegen gegen morgen bei 13 Grad. Morgen gibt es zwar einen Sonne-Wolken-Mix, aber es regnet auch mal. Die Temperaturen liegen tagsüber bei 17 Grad. Am Donnerstag ist es vormittags dicht bewölkt, ohne Regen. Nachmittags wechseln sich Sonne und Wolken ab. Aber dann gibt es auch immer mal wieder Regenschauer. Abends lockert es dann auf und es bleibt trocken. Die Höchsttemperaturen liegen bei 21 Grad.
0: Verkehrslage.
3: Da sieht es im Moment recht gut aus auf den Straßen in der Region Osnabrück, keine größeren Behinderungen. Ich habe nur die Blitzer, die der Landkreis uns auch gemeldet hat. Und die stehen heute unter anderem verstärkt in und um Melle. Und wegen Bauarbeiten ist heute Nacht die B51 zwischen der Abfahrt Haderberg und der Abfahrt Franziskushospital voll gesperrt. Diese Sperrung gilt zwischen 21 Uhr heute Abend und 5 Uhr morgen früh. Wenn ihr jetzt aber noch mehr Verkehrsmeldungen habt für uns, dann könnt ihr anrufen. Das geht mit der Telefonnummer 0541 750 40 0 oder schickt uns eine WhatsApp an die Nummer 0157 88 533 187. Beide Nummern findet ihr auch auf osradio.de. Ich wünsche euch eine gute und sichere Fahrt.
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3: Mit Matthias Preis am Mikrofon am Dienstagnachmittag ist es 17.35 Uhr.

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1: Ja, und die kommen wie jede Woche um diese Zeit. Denn viele Gartenfreunde pflanzen zum Erhalt der Artenvielfalt schöne Blumenwiesen an. Sogenannte Saatbomben und andere Wildblumensamen gibt es oft auch als Werbegeschenk. Unser Gartenexperte Peter Musekamp erklärt, welche Samen die richtigen für einen schönen Blumenwiese sind.
2: Blumenwiese. Natürlich wichtig, gerade jetzt, wo das Insektensterben und diese ganzen verrückten Sachen da passieren. Es gibt ja einmal regionale Saat und Saat, die man jetzt in den großen Gartenzentren kaufen kann. Wäre natürlich toll, Regio-Saat zu kaufen. Gibt es häufig bei den Imkern, da würde ich vielleicht mal vorsichtig fragen, weil regionale Saat ist auch sehr teuer. Und dann würde ich wieder eher zurückgehen, auch durchaus. Hauptsache irgendwas gepflanzt, was blüht, ist schon okay. Da müsst ihr jetzt aufpassen. Es gibt einmal die Blumenwiese, da müsst ihr vorsichtig sein, dann ist nämlich sehr viel Rasensaat dazwischen. Dann habt ihr nämlich im nächsten Jahr Rasen mit ein paar Blüten. Ich würde jetzt momentan wegen der Schönheit einfach mal richtig auf Blumenwiese gehen. Also nicht Blumenwiese, sondern Blumensaat. Und jetzt kommt das große Problem. 1 Gramm auf den Quadratmeter, das kriegt kein Mensch hin. Also, ganz einfach, natürlich das Beet ein bisschen vorbereiten, mit der Hake ein bisschen ein paar Rillen ziehen. Dann würde ich dann die Saat mit weißem Sand mischen. Das heißt, ruhig ein bisschen mehr Sand, ich sag mal 5-6 Kilo. Und dann Saat damit vermengen und dann den Sand ausstreuen, das Ganze dann nochmal mit der Hake durchhaken. Und wichtig ist bei jeder Saat, auch ob das Rasen ist oder auch Wildwiese, stetig feucht halten. Das heißt auch durchaus, das kann bei, wenn jetzt die Sonne scheint, dass sie durchaus mal 2 oder 3 Mal am Tag feucht haltet. Und wenn das dann aufgelaufen ist, das Ganze, dann beschattet sich das selber und dann können die auch Feuchtigkeit aufnehmen, dann ist das nicht mehr ganz so wild. Aber wenn dann jetzt und dann in richtig bunt, das macht dann auch Spaß.
1: Und unser Peter weiß auch, was man gegen Trockenheit vorsorglich machen kann.
2: Ja, das mit der Trockenheit, das wird uns ja immer mehr beschäftigen. Was machen kann, ist ja nicht nur gießen wie wild oder nur morgens gießen. Da gibt's ja genug Theorien oder Möglichkeiten oder Wichtigkeiten. Viel schöner wäre es einfach kräftig zu mulchen. Das heißt, man kann mit Schreddermaterial mulchen, man kann mit Kompost auch mulchen, übrigens auch unkrautfrei. Oder auch jetzt Rasenschnitt, der fällt ja jetzt langsam an. Auch mit dem Moos hätte man auch mulchen können, wenn man jetzt vertikutiert hat. Aber wenn es geht, relativ stark auftragen, nicht nur so 2-3 Zentimeter, sondern durchaus mal 10 Zentimeter oder mehr. Das hält die Feuchtigkeit, die Insekten, die Schnecken, die Würmer, alle lieben's. Und wir tun dem Garten was Gutes und uns auch selber, weil der Boden bleibt feucht, kann Feuchtigkeit halten und wir brauchen nicht so viel Wasser zu verschwenden. Also Leute, ran ans Schreddermaterial und raus damit.
1: Und in der nächsten Woche wieder neue Tipps vom Peter Musekamp für den Garten.

0: Es ist 17.44 Uhr, US Radio am Nachmittag ist für heute schon fast wieder durch. Hier geht's gleich weiter mit Querbeet, alles aus regionales Kunst und Kultur mit Heide Jensen und Sigi Obergräfenkämper. Und die Heide ist bei mir im Studio, die sagt, was sie gleich nach 18 Uhr vorhaben.
1: Ihr müsst auf alle Fälle dabei bleiben. Sigi hat ein grandioses Interview mit Rittern, mit echten Rittern, Blue Knights. Und es wird einfach spannend. Worum geht's? Um die Schakis, Schlaganfall, Kinder. Wir haben es nicht geglaubt, aber es gibt wirklich Kinder, die in frühen Leben schon einen Schlaganfall hatten. Und alles andere verrate ich euch jetzt nicht. Bleibt einfach dran, es wird spannend. Tschüss.
0: Ja, ich würde sagen, das hört sich schon mal spannend an. Auf jeden Fall dranbleiben. Um 19 Uhr geht's dann weiter mit Easy Listening Jazz. 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Morgen geht's dann früh wieder los mit Startklar. Ab 6 Uhr ist dann Laura Niermann für euch am Mikrofon mit den neuesten Nachrichten und Meldungen aus der Region. 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
3: Morgen ist Weltbienentag. Summ, summ, summ, Bienchen, summ herum, ist aber leider bedroht und zwar immer mehr. Und das ist nicht gut für die Umwelt, für die Natur, insbesondere für die Pflanzenwelt und am Ende auch nicht für uns. Morgen geht es darum und um Wege dagegen etwas zu tun. Dann wollen wir über so eine Art Castingshow für den Neumarkt in Osnabrück sprechen. Denn die Firmen, die dann bald bei der Umgestaltung des Neumarktes helfen sollen, die sollen in so einer Art Castingshow gefunden werden. Mehr dazu morgen. Ja, und dann geht es auch um uns. Also um uns als Radiosender. Man soll ja nicht so oft über sich reden. Wir machen das aber in den kommenden Wochen immer wieder mal in homöopathischen Dosen. Der Grund ist, OS Radio wird in diesem Jahr 30. Wir feiern Geburtstag. Vorher wollen wir aber auch immer wieder mal mit früheren Weggefährtinnen und Weggefährten sprechen. Und da kommt morgen derjenige, der als erster ein Volontariat hier bei OS Radio gemacht hat. Also eine Ausbildung zum Hörfunkredakteur. Beim Radio ist er nicht mehr. Ich bin mir aber sicher, dass er einiges zu erzählen hat. Und das wie immer laut und deutlich.
0: Ja, auf jeden Fall wieder reinschalten. Hardy ist die Granate. Ich bin Matthias Preis. Ich wünsche euch einen schönen Dienstagabend. Wir hören uns dann wieder am Morgen schon ab 14 Uhr bei OS Radio am Nachmittag. Bis dann.

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1: Ich bin Dirk Zeitler. Unionsfraktionschef Spahn will den geplanten Verzicht auf die Erhöhung der Abgeordnetendiäten mit Beschlüssen zur Reform der Krankenversicherung koppeln. Wenn wir den Bürgerinnen und Bürgern Reformen und Belastungen zumuten, sollte auch Politik zeigen, dass sie ihren Teil beiträgt. Das sagte der CDU-Politiker vor einer Sitzung der CDU-CSU-Abgeordneten im Bundestag. Die geplante Koppelung sei ein Zeichen gemeinsamer Verantwortung, fügte Spahn hinzu. Wer die neue Kaufprämie für Elektroautos nutzen will, kann die staatliche Unterstützung ab sofort beantragen. Das entsprechende Portal wurde während einer Pressekonferenz mit Bundesumweltminister Schneider freigeschaltet. Das Antragsverfahren soll ausschließlich digital ablaufen.
2: Gefördert werden E-Autos, bestimmte Plug-in-Hybride und Elektroautos mit sogenannten Reichweitenverlängerern. Ob Kauf oder Leasing spielt keine Rolle. Wichtig ist nur, dass das Auto dieses Jahr neu zugelassen wurde. Die Förderung kann also auch rückwirkend beantragt werden. Wie viel Geld man bekommt, hängt vom Fahrzeug ab, aber auch vom Einkommen und der Familiengröße. Bis zu 6.000 Euro sind maximal drin. Da die Anträge nur online gestellt werden können, ist eine Bund-ID Voraussetzung, also ein Konto, mit dem man sich online gegenüber Behörden ausweisen kann. Fiona Reinhardt, Nachrichtenredaktion.
1: In Görlitz suchen Einsatzkräfte weiter nach möglichen Überlebenden unter den Trümmern eines eingestürzten Hauses. Vermisst werden derzeit 3 Menschen. Die Hoffnung schwindet zwar mit jeder Stunde, heißt es von der Feuerwehr. Aufgegeben werde die Suche aber nicht.
3: Auch am Tag nach dem Einsturz gibt es weiter keine Spur von den Vermissten. Feuerwehrchefin Anja Weigel sagte, die Lage sei schwierig, auch wegen großer Mengen an Schutt und Staub. Vermisst werden 2 rumänische Touristinnen und ein Mann mit bulgarischer und deutscher Staatsangehörigkeit. Die Einsatzkräfte schließen außerdem nicht aus, dass sich zum Zeitpunkt der Explosion weitere Menschen vor dem Haus aufgehalten haben könnten. Thomas Bleskin, Nachrichtenredaktion.
1: Die dänischen Behörden wollen den Kadaver des als Timmy bekannten Buckelwals vor der Insel Anholt entfernen und eine Obduktion ermöglichen. Das Tier liege an einem gut besuchten Strand im flachen Wasser und werde dort Badegäste und Einheimische voraussichtlich stark stören, heißt es von der dänischen Umweltbehörde zur Begründung. Die Bergung des Wals, die Obduktion und die Probenentnahme übernehmen dänische Forscher und Tierärzte.
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Guten Abend zusammen. Herzlich willkommen zur Querbeet-Sendung auf OS Radio 104,8. Schön, dass ihr dabei seid. Ich bin Heidi Jensen und gemeinsam sendeverantwortlich für die heutige Bürgerfunksendung Querbeet mit Sigi Obergräfenkämper und Uwe Altschner, der heute die Knöpfe an der Technik drückt. Zuerst kurz Aktuelles. Der 19. Mai, Tag der Demokratie. Heute 77 Jahre Feier Grundgesetz. Der kostenlose städtische Internetzugang ist um 25 WLAN-Standorte gewachsen. Die Nutzung der Osna Hotspots ist ohne Registrierung möglich. Weiter geht's in der Querbeet-Sendung mit dem Interview von Sigi und seinen Gästen. Es gibt Infos, Veranstaltungstipps und Hits von damals bis heute im Querbeet-Musikmix. Wir starten mit Status Quo und Don't Taste My Time.

0: Den ersten Teil des Interviews haben wir aufgezeichnet. Und im zweiten Teil spricht Sigi Obergräfenkämper mit zwei Rittern. Das ist das erste Mal, dass zwei blaue Ritter, The Blue Knights mit Kutte, im Studio bei Querbeet aufgetreten sind. Worum es geht, erfahrt ihr jetzt. Sigi, los geht's.
1: Liebe Hörerinnen und Hörer von OS Radio 104,8, mein Name ist Sigi Obergräfenkämper und ich übernehme heute den Interviewpart, der fester Bestandteil unseres Radioformates geworden ist. Wir laden an diesen Platz Menschen aus der Region ein, die durch ihr besonderes Engagement für andere Menschen und Dinge etwas Positives bewirken und hier ihre Geschichten erzählen können. In unserer schnelllebigen und oftmals oberflächlichen Gesellschaft finde ich es wichtig, solchen Engeln einen Raum zu geben. Als mich vor einigen Wochen Mitglieder des Motorradclubs Blue Knights auf die Sharkies aufmerksam machten und mir etwas darüber erzählten, war mir sofort klar, dass ich vielen Menschen dieses ernste und gleichzeitig hoffnungsvolle Thema näher bringen möchte. Denn bei den Sharkies geht es um Kinder, die durch einen stark gesundheitseinschränkenden Schicksalsschlag miteinander verbunden sind. Tanja Gandau-Kleine, die regionale Ansprechpartnerin der Sharkies, hat sich für ein Interview bereit erklärt und ist dankenswerterweise meiner Einladung hier ins Studio 2 bei OS Radio 104,8 gefolgt. Hallo Tanja, herzlich willkommen in unserem Radioformat Querbeet. Ich freue mich auf einen informativen und sicher auch emotionalen Austausch über die Sharkies mit dir.
2: Danke, dass ich da sein darf.
1: Gerne doch. Du wirst vielleicht in unserem Vorgespräch gemerkt haben, dass mir die Geschichte der Sharkies sehr am Herzen liegt und ich der Hörerschaft ein Thema näher bringen möchte, von dem man viel zu selten hört. Wahrscheinlich werden die meisten Menschen erstaunt sein, dass es überhaupt so etwas gibt. Darum möchte ich dich zunächst bitten, uns zu erklären, was sich hinter dem Begriff Sharkies verbirgt.
2: Ja, das mache ich sehr gerne. Die Sharkies, das ist eine Selbsthilfegruppe, das ist Deutschlands größte Selbsthilfegruppe. Sie ist 2005 als Selbsthilfegruppe gegründet worden und seit 2014 ist sie ein e.V. Wir als Selbsthilfegruppe oder regionale Selbsthilfegruppe hier in Osnabrück, uns gibt es seit 2018. Und wir betreuen oder wir unterstützen Familien mit Schlaganfallkindern und wir möchten gerne unsere Erfahrungen, die wir jetzt in den 20 Jahren gesammelt haben, an die Familie, an die Betroffenen gerne weitergeben. Wir möchten sie unterstützen mit kleinen Auszeiten schaffen, Ausflüge, indem wir einfach zuhören, dass wir einfach einen netten Austausch mit den Familien, auch mit den Eltern, was auch sehr wichtig ist, was wir regelmäßig führen. Jeden zweiten Mittwoch im Monat treffen wir uns und dort können wir gemeinsam alle Probleme besprechen, die man nicht unbedingt vor den Kindern besprechen möchte.
1: Ja.
2: Und ja, es ist halt auch sehr komplex, weil dieses Thema Schlaganfall bei Kindern längst noch nicht überall, ja, bei allen Menschen angekommen ist, weil das immer ein Thema für ältere Menschen halt ist.
1: Genau,
2: Viele verbinden diese Krankheit mit älteren Menschen. Wir selber sind damals ja auch vor diesem großen Schicksal mit konfrontiert worden und wussten es bis dato auch nicht, dass sowas passieren kann. Und ja, und das ist uns halt ganz wichtig, das ist auch ein Herzensprojekt, dass wir halt einfach anderen Familien helfen, sie unterstützen, dass sie nicht alleine sind, dass wir das gemeinsam bewältigen, den Behördendschungel, alles, was man so im Alltag, dass man ihnen gut Mut zuspricht für wichtige Operationen, für lange Reha-Aufenthalte, Krankenhausaufenthalte, was halt wirklich so unseren Alltag bestimmt. Und ja, wir möchten einfach da sein für alle Familien, weil oft das Verständnis auch innerhalb der Familie oder im Freundeskreis einfach nicht so da ist, weil einfach auch viele Berührungsängste auch da sind mit dem Thema Behinderung und ja, dafür sind wir da.
1: Tanja, du hast eben von dem deutschlandweiten Netzwerk der Sharkies gesprochen.
2: Ja, genau.
1: Du bist ja für den regionalen Bereich zuständig, ich glaube Landkreis Osnabrück und Emsland. Wie groß ist denn dieses Netzwerk? Ich sag mal, wie viel Mitglieder haben die Sharkies?
2: Also der Sharkie e.V. hat zurzeit betroffene Kinder 430, Kinder und Jugendliche, Entschuldigung, und insgesamt 2500 Familienmitglieder. Wir hier in Osnabrück sind 26 Familien, Das Einzugsgebiet geht bis zur holländischen Grenze, also es geht weit über Osnabrück hinaus. Das ist dem auch geschuldet, weil 2018 bin ich als Erste gestartet von jetzt 27 Regionalgruppen. Und dadurch, dass halt der Austausch bzw. diese regelmäßigen Familientreffen, Elterntreffen nicht so stattfinden konnten, haben sich halt ziemlich viele uns angeschlossen und über die Jahre ist so eine große Freundschaft entstanden und ja, wir treffen
1: also
2: uns.
1: Also eine Familie zusammengewachsen.
2: Eine Familie, ganz genau. Ja. Wir sind so zusammengewachsen und ja, das ist schon sehr schön.
1: Du hast eben gesagt, hier im Osnabrücker Kreis gibt es 26 betroffene Familien. Mhm. Wie sind denn die bundesweiten Zahlen? Ist da irgendetwas zu Papier gebracht worden? Weißt du da etwas drüber?
2: Also man sagt so, zwischen 300 und 500 Kindern trifft jährlich der Schlag. Ja, das ist die offizielle, also ich denke, die Dunkelziffer ist bei Weitem höher, weil die Auswirkungen dieser Erkrankung oft auch manchmal viel zu spät erkannt wird, weil es nicht so typisch ist wie bei einem Erwachsenen, dass gleich die ersten Symptome so auffällig sind. Und viele Kinder erleiden halt auch später auch erst ihren Schlaganfall. Und ja, das ist halt wirklich schwierig zu differenzieren von Kindern und Erwachsenen.
1: Tanja, du hast gesagt, Schlaganfall bei Kindern, dass es nicht unbedingt sofort eindeutig erkennbar ist und womöglich erst Jahre später eine sogenannte Diagnose Schlaganfall gestellt wird. Woran liegt das denn? Oder was ist überhaupt der Grund oder könnte der Grund sein für einen Schlaganfall bei Kindern?
2: Also es ist so, dass nicht immer sehr offensichtlich gleich ein hängendes Gesicht ist, oder weil gerade Babys auch oft die Hände geballt halten und dadurch ist es auch schwieriger, weil sie noch nicht sprechen können. Viele ist es halt auch so, dass es dann halt, dass sie nicht krabbeln können, dass sie spät laufen lernen, dass ihnen ständig die Gabel aus der Hand fällt oder dass sie einen einfach auch nicht richtig sehen können und deswegen werden diese Auswirkungen oft sehr spät erst erkannt, dass man wirklich auf Thema Schlaganfall wirklich nochmal auch drauf untersucht. Und ja, bei vielen ist es auch so, die haben einen Herzfehler durch Herzoperationen, dass dann ein Schlaganfall dadurch passieren kann.
1: Ah, ja.
2: Es gibt halt Gerinnungsstörungen, die einen Schlaganfall auslösen können. Es gibt Verdickungen der Kranzgefäße, Verengungen, die einen Schlaganfall auslösen können. Es gibt sehr, sehr viele Möglichkeiten, die das halt begünstigen. Hohe Cholesterinwerte. Dann gibt es halt auch seltene Gendefekte, das haben wir zum Beispiel bei uns in der Gruppe auch, die halt auch Schlaganfälle auslösen. Dann kommt Infektionen halt auch, die halt auch vorkommen können, auch unter der Schwangerschaft, was halt auch Schlaganfall begünstigt.
1: Ich glaube, jeder kann sich vorstellen, dass die Diagnose Schlaganfall bei Kindern ein gravierender Eingriff in das alltägliche Leben natürlich auch bedeutet. Dinge, die vorher selbstverständlich waren, sind auf einmal oder wahrscheinlich gar nicht mehr möglich. Tanja, du bist Betroffene. Erzähl doch mal bitte über dich und auch deinen Sohn, euren Weg, ja, und die damit verbundenen Herausforderungen. Ich glaube, das wird noch mal sehr deutlich als betroffene Mutter, wenn du uns etwas darüber erzählst.
2: Ja, also ich muss so anfangen. Ich hatte eine Bilderbuchschwangerschaft. Es verlief alles nach Plan. Und unser Sohn ist halt 6 Wochen eher auf die Welt gekommen oder wollte eher auf die Welt kommen, weil er im Mutterleib seinen Schlaganfall hatte. Und wir hatten halt ein bisschen Schwierigkeiten dann während der Geburt, wo dann noch 2 Hirnblutungen zusätzlich passiert sind. Und ja, dann kriegten wir auch etwas später erst die Diagnose gesagt, weil es waren halt ziemlich zügig auch Krampfanfälle passiert, Sättigungsabfälle. Und unser Sohn auch direkt gleich aus den Armen genommen. Er wurde dann in Osnabrück in eine Kinderklinik auf die Intensivstation verlegt. Und ja, bis wir dann erstmal wussten, dass es überhaupt ein Schlaganfall ist, dafür ging schon einige Tage, also er war sehr, sehr, also 5 Tage lag er auf der Kippe und er wurde mit allem versorgt, was möglich war zur damaligen Zeit. Und ja, nach mehreren Monaten auf der Intensivstation, wie wir dann entlassen wurden, ja, dann saßen wir dann von einem Riesenberg und wir wussten überhaupt nicht, was wir machen sollten. Wir wussten nicht, an wen müssen wir uns wenden, wie geht's weiter, was für Therapien müssen wir machen. Also wir haben leider keinen Ratgeber an die Hand bekommen oder irgendwelche Hilfestellungen oder irgendwelche Adressen, wo wir uns hätten melden können. Und da bin ich dann doch froh, dass es damals schon ein gutes Netzwerk im Internet gab, wo wir uns halt wirklich dran festgehalten haben und viel recherchiert haben und darüber halt auch an die Deutsche Schlaganfallhilfe gekommen sind, die uns damals auch sehr gut geholfen haben und viele Familien. Ja, und so sind wir dann halt auch nach ein paar Jahren auf die Sharkies gestoßen. Und so hat sich das dann halt alles entwickelt. Ja, ich habe damals meinen Beruf aufgegeben, weil ich halt 100% für den Ben da sein wollte. Denn es ist doch alles sehr, sehr zeitintensiv. Viele Therapien haben unseren Alltag auch bestimmt. Arztbesuche, Reha-Aufenthalte, Krankenhausbesuche. Und das nimmt ja kein Ende. Also die Krankheit hört ja nicht auf und es wird halt immer weitergehen. Es ist sehr viel passiert in den Jahren. Ben hat sehr, sehr viel geschafft, weil er sehr, sehr einen starken Willen hatte, war von Anfang an ein Kämpfer und das trägt halt auch ganz zu viel bei, dass er halt auch sehr viel selber geschafft hat und ja.
1: Das heißt, es gibt also auch Hoffnung, denn du hast mir ja erzählt, dass dein Sohn Ben jetzt vor einem ganz entscheidenden Lebensabschnitt auch steht, der macht glaube ich Abi und das finde ich ja, wenn ich die Geschichte so höre, sehr, sehr erstaunlich und auch sehr hoffnungsvoll.
2: Absolut, absolut. Also der Weg ist auf keinen Fall zu Ende, auch wenn er ein bisschen länger dauert wie bei anderen vielleicht. Aber ich kann nur jedem appellieren, unterstützt eure Kinder, wo es geht, fördert sie, wo ihr könnt. Und ja, gut, wir sind wirklich, Ben ist halt auch ein Einzelkind, wir haben halt keine Geschwister, die ihn hätten auch so ein bisschen anders noch so mit im Leben so unterstützen können. Wir haben halt versucht, über Sozialkontakte, über den Sportverein in Wissing bei uns, unseren Heimatverein, dem ich auch immer nur einen großen Dank aussprechen kann, wie die ihn getragen haben und dass er dort so sein konnte, wie er ist. Und das hat ihm auch sehr, sehr viel gestärkt. Er hat ein unwahrscheinliches Selbstbewusstsein bekommen und ja, also das kann ich immer nur so weitergeben. Also Sozialkontakte zu pflegen und zu knüpfen ist total schwer. Ja, es ist eine sehr große Herausforderung.
1: Miteinander Hand in Hand ist das Motto
2: genau, der
1: Sharkies. Welche Aktivitäten gehören denn dazu?
2: Ja, es werden Familienwochenenden veranstaltet, es werden Tagesausflüge geplant, Referenten werden eingeladen, es gibt Kongresse für die Eltern, es gibt Online-Seminare, also wir sind da schon richtig gut aufgestellt und ich muss sagen, wir sind wirklich eine riesengroße Familie geworden, ja.
1: Das heißt also, das Netzwerk bietet für alle Betroffenen also wirklich eine Möglichkeit, nicht nur Hilfe, sondern vielleicht findet man ja neue Freunde in der Betroffenheit,
2: genau, der
1: gemeinsamen Betroffenheit. Wie sieht das denn aus, Tanja? Du machst ja diese ganze Regionalleitung ehrenamtlich. Mhm. Gibt es denn auch staatliche gesundheitspolitische Unterstützung oder beschränkt sich die Zuwendung für Betroffene wirklich nur auf die Ehrenamtlichkeit der Menschen, die sich für andere Menschen einsetzen?
2: Ja, also das ist eigentlich schon ein Fulltime-Job, aber der halt wirklich unentgeltlich geleistet wird. Und das ist halt ein Herzensprojekt und das macht man halt einfach von Herzen gerne.
1: Gibt es denn keine Institutionen von außen, wie ich das eben gerade schon gefragt habe, staatliche Unterstützung, irgendwelche Hilfe, dass das vielleicht das Gesundheitsamt für euch immer an euch rantritt und sagt, Mensch, wir möchten das mehr publik machen, wir möchten also aufrufen für dieses Thema, wie auch immer. Also das heißt also, dass es in eurem Kreis der Sharkies die einzige Möglichkeit, Hilfe zu bekommen, Informationen zu bekommen, sich auszutauschen, miteinander was zu machen, von außen, wie ich eben schon gefragt habe, staatliche Einrichtungen, Politik oder so. Also kommt da nichts.
2: Das wäre jetzt für mich das Neueste. Also es könnte sein, dass jetzt beim e.V., bei unserem Vorstand, dass da vielleicht Krankenkassen oder sowas herantreten und dass die zusammenarbeiten. Also ich jetzt als regionale Selbsthilfegruppe, wir machen das halt, wir finanzieren uns von Spenden. Und ja, also das wird nicht anders gefördert.
1: Du hast eben den Verein angesprochen, der deinem Sohn sehr geholfen hat. Wie bewertest du denn das Wort Inklusion insgesamt, also in Schulen und Vereinen?
2: Ja, das ist ein ziemlich sensibles Thema für mich als Mutter, weil ich finde, Inklusion hat sich zwar sehr, sehr gewandelt in den letzten 20 Jahren, das muss ich schon sagen, aber wir sind bei Weitem noch nicht am Ende des Ziels. Und also ich finde, die Kinder oder alle Betroffenen, also es sind ja auch Erwachsene genug betroffen, die müssen einfach einen Platz in der Mitte der Gesellschaft haben. Und also Inklusion wird bei Weitem noch nicht überall gelebt. Das ist leider ganz traurig. Also mein Mann ist selber Fußballtrainer gewesen. von einer Fußballmannschaft bei uns im Ortsverein und wir haben auch welche vom Sprachreinheim, wir haben Autisten, wir haben alles Mögliche, Ben mit seiner Körperbeeinträchtigung aufgenommen und weil die einfach Spaß an der Freude hatten und einfach dieses Dazugehören, sich dazugehören fühlen und einfach ja nicht einer von vielen zu sein, sondern einfach Spaß zu haben und das wird leider nicht in allen Vereinen so gelebt, leider.
1: Tanja, an welche Kontaktadressen können sich Betroffene wenden, beziehungsweise wie lautet die Adresse der offiziellen Schaki-Webseite?
2: Also beim Schaki e.V. könnt ihr euch melden unter www.schlaganfall-kinder.de. Wenn ihr gerne von mir Rat und ein offenes Ohr haben möchtet oder wenn ich euch irgendwie weiterhelfen kann, könnt ihr unter www.osnabrück@schlaganfall-kinder.de könnt euch sehr gerne melden.
1: Tanja, wenn du eine positive Bilanz ziehst, meine letzte Frage oder vorletzte Frage, mit welchen Worten würdest du sie füllen?
2: Also ich würde auf jeden Fall allen weiterhin Mut auszusprechen, nicht aufzugeben. Auch wenn es viele Fortschritte gibt, es gibt auch immer wieder Rückschritte, ob es durch irgendwelche Infekte, ob es Wachstumsschübe sind. Einfach nicht aufgeben, immer weitermachen und sich auf jeden Fall Hilfe holen, denn das ist das Allerwichtigste. Keiner soll alleine durch diesen ganzen Dschungel gehen und wir sind alle für jeden da und egal welche Erkrankung, es sollte sich jeder Hilfe holen. Man sollte sich nicht schämen, wir sitzen alle in einem Boot und wir lachen gemeinsam, wir weinen gemeinsam und ja, das ist für mich das Wichtigste. Ich kann nur jedem den Rat geben, sich Hilfe zu holen.
1: Ja. Tanja, vielen Dank für diese Informationen zu einem, wie ich finde, sehr, sehr wichtigen Thema. Ich zoll dir auch den größten Respekt für deinen Mut, deine Kraft, die du für andere Menschen einbringst. Und ich möchte dir gern einen Musikwunsch erfüllen, den du mitgebracht hast. Welcher Titel ist das und warum hast du den Titel ausgewählt?
2: Ja, ich würde mir gerne für alle Kämpfer, würde ich mir gerne von Sarah Connor, ich wünsche dir wünschen, weil ich finde, das ist halt ein ganz, ganz toller Titel und ja, der soll halt allen weiter Kraft geben, weiter zu kämpfen.
1: Und diesen Musikwunsch erfülle ich dir jetzt gerne.
2: Herzlichen Dank.
1: Sarah Connor, ich wünsche dir.
2: Dankeschön.

0: Liebe Hörerinnen und Hörer von OS Radio 104,8, da dieser Teil des heutigen Interviews als Vorproduktion aufgenommen wurde, bat mich Tanja Gander-Kleine nach unserem Gespräch noch zwei Dinge zu ergänzen. Erstens, auf meine Frage bezüglich finanzieller Unterstützung durch Behörden etc. fehlte ihr Hinweis, dass Selbsthilfegruppen bei der Krankenkasse eine Pauschalförderung beantragen können. Und der zweite und wichtigste Punkt, sie hat mich beauftragt, den Blue Knights ein ganz herzliches Dankeschön wegen der Kontaktherstellung für ein Interview bei OS Radio 104,8 und der damit verbundenen Öffentlichkeitsarbeit für die Sharkies auszurichten. Yippie. Stichwort Blue Knights, Blaue Ritter. Zwei der Herren stehen hier live im Studio 2 vor den Mikros und warten auf ihren Einsatz. Bevor ich Sie begrüße, kann ich nur bedauern, dass wir keinen Live-Mitschnitt des Interviews auf unsere Homepage übertragen können. Vielleicht ist das mein Auftrag für dich, Heide. Du bist ja im Vorstand bei OS Radio 104,8. Denn die beiden sind in ihren Kutten, so nennt sich ihre Motorradkluft, angetreten und machen darin mächtig Eindruck. Hallo Hannes, hallo Ede, herzlich willkommen in unserem Radioverband Querbeet. Bevor wir mehr von euch und der Verbindung zu den Sharkies erfahren, erzählt doch bitte der Hörerschaft zunächst einmal, warum ich euch Ede und Hannes nennen soll.
1: Ja, mein Name ist Ede, als Nickname ist das. Und zwar hängt es daran, dass es mein Onkel selber Edgar hieß und mein zweiter Name auch Edgar ist. Und daraufhin kam mir die Idee, halt Ede mich zu nennen.
0: Ah ja.
2: Und ich habe meinen Spitznamen eigentlich von Kindesbeinen an. Viele aus meinem Umfeld, auch aus dem beruflichen Umfeld von früher, kennen nicht mal meinen richtigen Namen. Also ich bin privat und im Motorradclub immer nur der Hannes gewesen.
0: Ja, das erklärt natürlich einiges. Ede, du hast ja eben als Erster das Wort ergriffen. Dann fange ich auch mit dir jetzt das Gespräch an. Da du ja, wie ich gehört habe, ein ganz wichtiger Mann bei den Blue Knights bist als Treasurer, als Kassenwart. Erklär uns doch zunächst einmal, wer oder was sind die Blue Knights?
1: Ja, die Blue Knights sind im Grunde ein weltweit organisierter gemeinnütziger Motorradclub. Der Club besteht für Freundschaft, Hilfsbereitschaft und soziales Engagement, besonders für Kinder und Familie. Und ich denke, das passt auch heute ganz gut in dieses Thema.
0: Aus welchen Berufsgruppen kommen denn die Mitglieder oder welche Voraussetzungen gelten für eine Mitgliedschaft?
1: Die Blue Knights bestehen überwiegend aus Angehörigen der Polizei, der Justizvollzug und des Zolls. Darüber hinaus kommen auch Mitglieder aus anderen sicherheitsrelevanten Bereichen, werden halt dort aufgenommen, sofern sie die Werte der Blue Knights erfüllen.
0: Ich habe das in unserem Vorgespräch, glaube ich, mitgekriegt, dass du eine der Ausnahmen bist, ne?
1: Ja, ich bin halt ein Freund, der mit aufgenommen werden oder aufgenommen wurde. Ich sag mal, es sind so und so viele Leute und wurde auf Empfehlung dann auch in dem Club aufgenommen. Mhm. Wo ich natürlich auch sagen muss, meine Tochter selber ist auch bei der Polizei, also von da ab.
0: Erklärt sich einiges.
1: Ja, genau.
0: Die einzelnen Clubs sind in Chapter aufgeteilt. Was heißt das?
1: Ja, der Chapter ist ein eigenständiger regionaler Club innerhalb der großen internationalen Gemeinschaft. Jedes Chapter der Blue Knights hat einen Vorstand, Mitglieder und eigene Veranstaltungen werden durch uns geplant, arbeiten nach den gemeinsamen Regeln der Werte der Blue Knights international.
0: Ah ja. Wie viele Mitglieder hat denn euer Chapter und wie heißt euer Chapter? Hat doch sicher eine Nummer und einen besonderen Namen. Ja,
1: also unser Chapter ist das Blue Knights 38. Das war im Grunde die 38, wir wollten damals die 40 haben, hat nicht geklappt. Wir mussten halt ein bisschen eher einsteigen. Wir haben momentan eine Lady und 15 Blue Knights, also blaue Ritter, die also auch Motorrad fahren. Wir waren mal ein paar mehr. Leider ist dann halt durch Krankheit und auch durch, ich sag mal, berufliche Veränderungen hat sich einiges verändert, dass die Leute nicht mehr so viel Zeit hatten. Aber sie sind natürlich immer noch zwischendurch dabei.
0: Also mal springt einer auf den Zug, mal geht wieder einer runter.
1: Ja, genau, richtig, so ist es.
0: Gibt es in eurem Club auch einen Vorstand?
1: Ja, es gibt einen direkten Vorstand. Also der Vorstand ist auch direkt strukturiert. Wir sind ein eingetragener Verein. Dieser setzt sich auch aus vielen Funktionen zusammen. Also genau, im Grunde gibt es einen Präsidenten, einen Vicepräsident, also den Stellvertreter. Und dann gibt es den Secretary, den Schriftführer. Und was dazu kommt, ist dann halt der Treasurer, der halt für das Geld und für die Finanzen zuständig ist. Und ich sag mal, in meinen Augen ist eigentlich der wichtigste Mann, da wir Motorradclub, ist natürlich der Road Captain und der Safety Officer, der auch für die Sicherheit und auch das Fahren, ich sag mal, mit uns zusammen.
0: Ja. Ede, als Treasurer, habe ich ja eben schon gesagt, so warst du ja angekündigt, als Kassenwart. Wie finanziert ihr euch denn? Da weißt du doch mit Sicherheit am besten Auskunft.
1: Also, wie wir uns finanzieren? Ganz einfach. Durch die Beiträge und die Spenden unserer Mitglieder. Mehr braucht es ja auch eigentlich nicht. Mhm. Ja, und gemeinsam entscheiden wir dann auch, wofür setzen wir das Geld auch ein.
0: Mhm. Das finde ich in Ordnung. Wie viele Chapter gibt es denn in Deutschland?
1: Also aktuell haben wir 44 Chapter, die auf alle Bundesländer in Deutschland verteilt sind. Das erste Chapter ist 1989 in Bonn gegründet worden. Und
0: 89,
1: genau. Mhm. Die sind damals
0: das ist das Chapter 1. Dann.
1: Das ist das Chapter Nummer 1. Und das jüngste Chapter, was wir in Deutschland haben, ist im Grunde die 44. Das ist im Saarland ist das entstanden und das nimmt dann so diesen südwestlichen Raum auf. Es ist ja alles so Räume. Ich sage, wir haben Bundesländer. Und im Grunde haben wir in allen Bundesländern Mitglieder und auch Chapter eigentlich vorhanden.
0: Mhm. Was verbindet denn alle Mitglieder miteinander?
1: Ja, alle Mitglieder verbindet im Grunde das Motorradfahren. Ja, das Motorradfahren mit Freunden und auch das Gemeinschaftsgefühl, Kameradschaft, gegenseitiger Respekt und der Zusammenhalt. Freundschaften gehen natürlich auch bei uns über die Grenzen hinaus, weil es ist ja auch ein internationales Chapter. Egal, wo wir in Deutschland oder in Europa oder auf der Welt unterwegs sind, immer können wir uns da auch melden und werden auch herzlich aufgenommen.
0: Ja, Thomas, sag jetzt einfach mal deinen richtigen Namen. Ede. Wie oft trefft ihr euch denn im Monat? Und habt ihr da einen Clubraum, wo ihr euch trefft, regelmäßig, wie auch immer?
1: Also einen Clubraum haben wir in diese Richtung nicht. Aber wir treffen uns halt in der Saison. Die Saison geht ja von April bis Oktober. Das erkennt man oftmals an den Kennzeichen auch, wo da hinten drauf steht 4 und 10. Das hat man ja auch bei Autofahrern oder bei Oldtimern genau das gleiche Thema.
0: Dann 4 für April und 10 für Oktober.
1: Genau, 4, ah, ja. Genau richtig. Und das ist so, dann kommt dazu, ich sag mal, wir fahren dann wöchentlich, also ein Member plant die ganze Gruppe, also plant die Tour. Dann fahren wir los und wir werden uns dann überall, irgendwo hat er dann die Möglichkeit, ein Lokal aufzusuchen und dann machen wir dann wirklich so ein kulinarisches Rundreise durch das ganze Osnabrücker Land und Alt-NRW ist es ja auch noch mit drin.
0: Ja, das hört sich ja super an. Vielen Dank erstmal, Ede, für diese ersten Informationen zu den Blue Knights. Und bevor dein Kollege Hannes dein Mikro übernimmt, du hast ja noch einen Musikwunsch mitgebracht, den ich dir erfüllen möchte. Wie heißt das Lied und warum hast du dir diesen Song ausgewählt?
1: Ja, das Lied kam mir nicht so spontan an, aber ich habe es musikalisch, finde ich es eigentlich eine tolle Melodie, die erfrischend ist. Und zwar ist das Lied Tau mich auf von Zartmann.
0: Habe ich noch nie gehört. Aber ich spiele es jetzt für dich.
1: Dankeschön.

0: Liebe Hörerinnen und Hörer von OS Radio 104,8, weiter geht es im Interview mit dem zweiten Blauen Ritter. Hannes, für den das Mikrofon jetzt geöffnet wird. Hallo Hannes, bist du bereit für meine Fragen?
1: Ja, Sigi, natürlich. Erstmal vielen Dank für die Einladung. Das gilt natürlich auch an Heide und Uwe, die uns hier mal den Einblick ins Studio ermöglichen. Das ist eine tolle Erfahrung, auch für uns. Das haben wir ja auch nicht jeden Tag.
0: Ja, gerne doch. Was uns natürlich brennend interessiert, wie entstand eigentlich der Clubname Blue Night?
1: Ja, natürlich in Amerika.
0: Und das ist wieso schon natürlich?
1: Ja, weil ich sage mal, die Blue Knights orientieren sich schon stark, sage ich mal, in den Grundprinzipien und auch, wie wir gekleidet sind, an Amerika. Aber dazu kommen wir ja sicherlich auch noch gleich, dass ich erkläre, wie das alles zustande gekommen ist. Der Clubname ist Mitte der 70er entstanden. Es gab eine Fernsehserie in Amerika, The Blue Knight. In Deutschland lief die auch, die ist Bumpers Revier. Dürften die wenigsten, glaube ich, gesehen haben. Und dort in der Hauptrolle war George Kennedy. Und in den folgenden Jahren hat sich dann diese Idee verbreitet, zunächst über die USA, dann nach Kanada und bis Australien. Und so nahm das Ganze seinen Anfang. Jetzt gibt es ja mittlerweile, wie Ede eben auch schon sagte, in vielen Ländern Chapter. Aber dazu kommen wir gleich auch noch ein bisschen.
0: Ja, seit wann gibt es denn überhaupt die Blue Knights? Wo entstand der erste Motorradclub unter diesem Namen?
1: Ja, das ist so eine Geschichte ähnlich, wie wir uns auch mal gegründet haben. 1974 entstand in Bangor, das ist eine Stadt in Maine, kurz vor der kanadischen Grenze, in einem Sheriff's Office die Idee, wir könnten ja mal zusammen Motorrad fahren. Der Sheriff hat das weiterverfolgt und so hat man ein Gründungstreffen gemacht mit 7 Mitgliedern aus 2 Sheriff Office in Bangor und Brewer. Und so sind die Blue Knights mal entstanden und das hat sich, wie gesagt, weltweit entwickelt.
0: Um sich da mal ein Bild von zu machen, in wie vielen Ländern sind denn die Blue Knights vertreten?
1: Also im Moment sind wir in 34 Ländern. In insgesamt 600 Chaptern mit etwas über 15.000 Mitgliedern vertreten. Und wir sind damit mit Sicherheit einer der größten Motorradclubs weltweit.
0: Ich habe ja in der Anmoderation des Interviews schon eure Kluft erwähnt. Warum tragt ihr diese Kluft und was unterscheidet euch von den Bandidos oder Hells Angels? Du erklärst dich auch gleich, ja, wie ihr aussieht, weil wir ja nun hier keine Kamera haben.
1: Ja, das kann ich eigentlich ganz gut erklären. Alle Motorradclubs tragen im Prinzip diese Kutten, das sind also Westen. Sie sind Erkennungszeichen für uns untereinander. Wo kommen wir her? Zu wem gehören wir? Und sagen aber auch viel über den Motorradclub und seinen Träger aus. Es gibt, sage ich mal, sogenannte Patches, das sind Aufnäher auf den Westen, die auch individuell angebracht werden. Das kann zum Beispiel sein, wo ich mal gewesen bin, auf welchen Treffen ich war oder Ähnliches. Oder auch, ich sage mal, wofür wir stehen. Grundsätzlich, sage ich mal, sind diese Westen zwischen hellblau und dunkelblau. Wir orientieren uns dabei an der Farbe der amerikanischen Polizei. Mhm. Da haben wir wieder Amerika letztendlich. Mhm. Und ich sage mal, das Wichtigste ist eigentlich, das Erkennungsmerkmal ist das sogenannte Color. Man werfe einen Blick auf die Rückseite, das ist in aller Regel dreiteilig. Wir haben ein sogenanntes Center Patch, das ist, sage ich mal, das größte Patch genau in der Mitte. Das ist bei uns halt der Ritter auf einem weißen Schimmel. Und über dem Center Patch ist in aller Regel der Name des Motorradclubs, das ist überall gleich. Und unten drunter ist dann, sage ich mal, das Patch des jeweiligen Chapters. Das ist bei uns halt Blue Knights Germany 38. Und so kann man auch sehen, wenn wir auf Motorradtreffen sind, das ist manchmal uninteressant. Dann kann man auch mal jemanden ansprechen, hey, wo kommst du her oder Ähnliches. Es gibt auch ein Indiz dafür, wer dieses Patch trägt. Also das Center-Patch trägt, ist auch ein sogenanntes Full-Member. Das heißt, das sind keine Anwärter. Bei uns wird nicht jeder sofort komplett ausgestattet, sondern man muss auch eine Probezeit durchlaufen.
0: Also und keine Aufnahmeprüfung, nur eine
1: Probezeit. Eine Aufnahmeprüfung in dem Sinne nicht, aber man muss sich schon mal ein Jahr ordentlich benehmen. Und dann bekommt man in einer, sag ich mal, in einer schönen Zeremonie mit einem Ritterschlag, bekommt man dann auch dieses Center-Patch. Und dann ist man ein sogenanntes Full-Member. Was uns eigentlich noch wichtig ist, es gibt noch ein Aufnäher oder ein Patch, das sehr wichtig ist. Das ist in aller Regel entweder auf der Vorderseite der Weste links oder rechts in, sage ich mal, Rautenform gehalten. Es gibt auch einige Motorradclubs, die haben das auf der Rückseite. Wir haben zum Beispiel, ihr könnt es ja hier sehen, die 99% in diesem Patch stehen. Und das hat eine besondere Bedeutung. Wir distanzieren uns damit ausdrücklich von den sogenannten OMCs, also den Outlaw Motorcycle Clubs. Die haben im Gegensatz zu diesem 99er, was wir haben, das sogenannte 1%-Zeichen, das sind sogenannte 1%er. Jetzt fragt sich natürlich jeder, woher kommt dieses 1%? Das hat seinen Ursprung in den 40er Jahren. Dort hat es in Amerika von der American Motorcyclist Association eine Untersuchung gegeben hinsichtlich der Friedfertigkeit von Bikern. Und dort hat man festgestellt, dass diese Biker zu 99% friedlich sind. Das heißt, 1% ist es nicht und die beanspruchen die Gesetzlosigkeit für dich. Und daher ist auch der Begriff der Outlaw Motorcycle Clubs entstanden. Das sind dann solche Clubs wie die Hells Angels, Bandidos, Outlaws oder Gremium, von denen wir uns ausdrücklich distanzieren.
0: Sehr ausführlich und gut erklärt. Ja. Was mich aber auch noch und ich glaube viele Hörer interessiert, welche sind eure Werte? Welche Werte vertretet ihr? Welche Ziele habt ihr euch gesetzt?
1: Eder hat es ja auch schon angedeutet. Also wir wollen natürlich den Motorradtourensport fördern, die Völkerverständigung, weil wir auch sehr viel in Europa und der Welt unterwegs sind, sowie die finanzielle und materielle Unterstützung von gemeinnützigen, mildtätigen und sozialen Einrichtungen. Wir wollen Vorbilder im Straßenverkehr sein für sicheres Fahren und wollen auch, sage ich mal, motorradfahrende Polizisten der Öffentlichkeit näher bringen und auch den Kontakt pflegen.
0: Ja, und genau auf diese wichtigen Aktionen von euch möchte ich jetzt zu sprechen kommen. Ihr setzt euch ja für hilfsbedürftige Menschen bzw. Organisationen ein. Wie muss man sich das vorstellen? Und welche Situationen in diesem Bereich bleiben euch in Erinnerung?
1: Also wir unterstützen Hilfsbedürftige im Prinzip finanziell und streben dabei auch den persönlichen Kontakt jetzt wie auch mit den Sharkies an. Dabei ist es uns besonders wichtig, dass das Geld direkt ankommt. Also nicht über irgendwelche Zwischenverteiler, sondern dass wir unsere finanzielle Hilfe Hand-to-Hand weitergeben können. Wir haben natürlich jetzt mit der Patenschaft für die Sharkies Neuland betreten. Das haben wir bis jetzt auch noch nicht gemacht. Und da müssen wir mal gucken, was da auf uns zukommt. Aber wir sind da eigentlich recht zuversichtlich, dass wir das gemeinsam mit den Eltern hinbekommen.
0: Wie kommen denn die Spenden zusammen? Wie muss ich mir das vorstellen?
1: Ja, auch das hat Edi ja schon mal angedeutet, das sind unsere Mitgliedsbeiträge, die wir brav einsammeln. Die verbrauchen wir auch nicht für irgendwelche Feiern oder Ähnliches, sondern die gehen, wir müssen natürlich auch Amerika ein bisschen finanziell unterstützen. An den Mutterkonzern müssen wir auch ein bisschen Geld abgeben.
0: Ach ja.
1: Aber das ist übersichtlich. Und wir spenden also unsere Mitgliedsbeiträge komplett. Hinzu kommen dann Veranstaltungen, die gemacht werden, wie die Spendensternfahrt, wo alle niedersächsischen Chapter zusammenkommen und Ähnliches. Die Überschüsse, die wir dann erwirtschaften, die Bratwürstchen und das alkoholfreie Bier ist dann ein bisschen teurer. Das geht dann auch in diese Töpfe rein und dann können wir das sicherlich auch spenden.
0: Wer entscheidet denn über die Verteilung des Geldes, beziehungsweise wohin das Geld geht?
1: Da haben wir, sage ich mal, keine grundsätzliche Regel, also wer das regelt schon, aber nicht, sage ich mal, dass wir jedes Jahr das Geld an die gleiche Institution geben, sondern wir sind da flexibel, das entscheidet der Vorstand bei uns und dann, sage ich mal, gucken wir uns das dementsprechend aus, so können wir auch auf aktuelle, sage ich mal, schlimme Ereignisse reagieren.
0: Ah ja. Wie seid ihr denn auf die Sharkies aufmerksam geworden, mit denen ihr, wie ich das gehört habe, mittlerweile auch oder eine Partnerschaft eingegangen seid?
1: Ja, dann wie so oft im Leben, eigentlich mehr oder weniger zufällig. Ich bin im Vorstand der International Police Association, der Verbindungsstelle hier in Osnabrück mit über 500 Mitgliedern. Und wir haben im letzten Jahr am Tag der Niedersachsen Spenden gesammelt und haben dann auch im dortigen Vorstand überlegt, wo wir die Spendengelder vernünftig anbringen können. Ein Vorstandsmitglied hat dann gesagt, es gibt die Sharkies. Wir haben uns alle angeguckt, was ist das denn? Da bin ich auch ganz ehrlich, ja, das sind Kinder, die Schlaganfälle hatten oder Ähnliches. Ich wusste bis dahin gar nicht, dass es so etwas gibt. Wir sind dann informiert worden, haben dann die Spende auch an Tanja übergeben, was, sage ich mal, sehr emotional war. Und dann ist die Idee letztendlich auch erwachsen, dass wir von den Blue Knights auch da noch unterstützen können.
0: Ah ja. Also Hannes, wir nähern uns ja dem Ende des Interviews und ich möchte mich, bevor wir deinen Musikwunsch hören, bei Thomas und dir nicht nur für die Gesprächsbereitschaft, sondern auch für euren unermüdlichen Einsatz, Gutes zu tun, bedanken. Ich finde es wirklich vorbildlich, wenn es noch Menschen gibt, die sich für andere, besonders hilfsbedürftige Menschen einsetzen. Und jetzt zum Abschluss möchte ich das Interview natürlich mit deinem Musikwunsch, der, wie ich finde, wunderbar zum heutigen Thema passt, schließen. Kündige den Titel doch bitte selbst an und wende dich gern noch mal kurz an die Hörerschaft mit Abschlussworten, wenn du noch etwas sagen möchtest. Ich, Sigurd Grevengemper, sage schon einmal Tschüss, wünsche euch allen eine gute Zeit und ich sage noch mal ganz herzlichen Dank, Hannes und Ede.
1: Ja, danke, Sigi. Schön, dass ich mal das letzte Wort haben darf. Das ist nicht überall immer so. Vielleicht für die Hörer, wenn sich welche noch bewogen fühlen, die Sharkies zu unterstützen. Ich sage mal, Tanja hat ihren Kontakt mitgeteilt. Auch wir sind ansprechbar. Wir sind im Netz auch zu finden. Wir haben da ein offenes Ohr für und wir würden uns freuen, letztendlich, wenn wir da noch weiter helfen können. Ich habe mir den Song von den Sportfreunden Stiller Applaus, Applaus ausgesucht. Hintergrund ist, weil die Biker und Polizisten oft körperliche und mentale Stärke nach außen tragen. Aber die wahren Helden sind diese Kinder, die wir unterstützen, und ihre Eltern. Sie kämpfen jeden Tag mit ihren Einschränkungen und meistern ihr Leben mit einer Energie, vor der wir den Helm ziehen. Dieser Song ist unser Applaus für ihren Mut.

0: Blue Nights gibt's im Internet und auf Facebook unter Blue Nights 38.
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0: Die lebende Rock-Pop-Legende Udo Lindenberg aus Gronau wurde am 17. Mai 80 Jahre. Ein großer Ausnahmemusiker, Panik-Rocker mit unverwechselbarer, nuscheliger Stimme, Sonnenbrille und Hut. Forever young. Happy Birthday, Udo.

Und jetzt die Veranstaltungstipps für euch. 29.05. bis 6.06. das Morgenland-Festival. Eröffnung am 29.05. in St. Marien. Ticketshop Lagerhalle Programm auf der Website vom Morgenland-Festival. Die Waldbühne Kloster Ösede hat eine Premiere Schreck am 31. Mai. Karten im Vorverkauf 7,90 Euro. Waldbühne Komm und in der Touristinfo in Osnabrück. Am 14. Juni geht's los mit der WM. Nicht in Kanada, USA, Mexiko, aber auch in Osnabrück. Auf dem Ledenhof der sogenannten Volksbank Sommerarena als Veranstaltungslocation.

mit 800 Autos unter uns, also auch verkehrsgünstig. Ein Drittel überdacht, bei Speis und Trank sind die WM-Spiele gesichert. Shakira singt auf Italienisch den WM-Song 2026, Dai Dai, das heißt, los geht's.

vor sieben. Das war's für heute vom Bürgerfunk querbeet auf OS Radio 104,8. Ich freue mich, dass ihr dabei seid. Danke Frank fürs Zusammenstellen der Musikwünsche. Danke Uwe an der Technik. Ihr könnt hört querbeet wieder am 16. Juni um 18.02 Uhr auf OS Radio 104,8. Bis dahin wünschen wir euch eine erlebnisreiche Zeit bei der WM. Wenn am 14.06. unsere Fußballjungs zum ersten Spiel in Houston um 19 Uhr antreten. Das Querbeet-Team Siggi, Uwe und Heide freuen sich, wenn ihr Dienstag, 16. Juni wieder dabei seid und so sagen Tschüss für heute. Bleibt dran, nach den Nachrichten geht's weiter mit Gerd Maibauer und Klaus Pott. 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
1: Ich bin Dirk Zeitler. Der US-General und NATO-Oberbefehlshaber Grinkevich hat bestätigt, dass die Vereinigten Staaten vorerst keine weitreichenden Mittelstreckenwaffen in Deutschland stationieren werden. Die zuvor geplante Verlegung eines sogenannten Long-Range-Fires-Bataillon werde nicht beginnen, sagte der US-General. Eine Abmachung hatte eigentlich vorgesehen, dass die USA von 2026 an in Deutschland wieder Mittelstreckenwaffen mit konventionellen Sprengköpfen stationieren, die weit bis nach Russland reichen. Fast jede fünfte Tankstelle in Deutschland verstößt gegen die 12-Uhr-Regel. Das hat eine Untersuchung des Verbraucherdienstes Mehr Tanken ergeben. Die Spritpreise dürfen seit April nur noch einmal am Tag erhöht werden. Sinken können sie dagegen immer.
2: Gut 15.000 Tankstellen gibt es in Deutschland. 3.000 davon haben die Preise zu unerlaubten Zeiten angehoben. Am häufigsten in Bayern, am seltensten in Berlin. Ein etabliertes System, mit dem Abweichungen von der 12-Uhr-Regel sanktioniert werden könnten, gibt es nicht. Das Kartellamt hat nach eigenen Angaben noch nicht einmal aus allen Bundesländern die Info, welche Landesbehörde überhaupt zuständig wäre. Die Tankstellenbranche sagt, Regelverstöße seien nicht mutwillig. Preisänderungen an der Zapfsäule kämen nicht auf Knopfdruck, sondern durch ein komplexes Berechnungssystem, das technisch bedingt auch mal länger brauche. Thomas Bleskin, Nachrichtenredaktion.
1: 2 Wochen nach seinem Transport Richtung Nordsee wurde der als Timmy bekannte Buckelwal tot vor der dänischen Insel Anholt entdeckt. Der Kadaver soll nun doch untersucht werden.
3: Der Wal liegt an einem gut besuchten Strand im flachen Wasser, schreibt die dänische Umweltbehörde. Wenn man sich Strömung und Wasserstand dort ansieht, ist es demnach sehr wahrscheinlich, dass er ohne Zutun dort liegen bleibt. Dann allerdings fürchten die Dänen, könnte er Badegäste und Einheimische stören. Deshalb soll der Kadaver nun doch geborgen werden und nicht nur das. Die Dänen wollen ihn nach Möglichkeit auch obduzieren und Proben für die Forschung entnehmen. Aus Skandinavien, Julia Weschenbach.
1: Wenige Tage nach US-Präsident Trump ist Kreml-Chef Putin zu einem Besuch in China eingetroffen. Putin sagte in einem vor der Abreise aufgenommenen Video, er freue sich erneut, China zu besuchen. China ist der wichtigste Handelspartner für Russland.
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1: Ich bin Dirk Zeitler. Gerade erst war US-Präsident Trump in Peking, nun ist Kreml-Chef Putin zu einem Besuch in China eingetroffen. Moskau hat große Erwartungen an die Gespräche mit Chinas Staatschef Xi.
2: Wenige Tage nach dem Besuch von Donald Trump empfängt China mit Putin den nächsten Staatschef einer Großmacht. Bei den Gesprächen mit Parteichef Xi Jinping wird es vor allem um die enge Partnerschaft beider Länder gehen. Auch die Kriege in der Ukraine und im Nahen Osten dürften Thema sein. Russland will zudem über neue Gaslieferungen nach China sprechen. In Peking wird die schnelle Abfolge der Besuche auch als Aufwertung gesehen. Peking kann zeigen, an China kommt in der Weltpolitik kaum noch jemand vorbei. Aus Shenzhen, Jörn Petring.
1: Der US-General und NATO-Oberbefehlshaber Grinkevich hat bestätigt, dass die Vereinigten Staaten vorerst keine weitreichenden Mittelstreckenwaffen in Deutschland stationieren werden. Die zuvor geplante Verlegung eines sogenannten Long-Range-Fires-Bataillon werde nicht beginnen, sagte der US-General. Eine Abmachung hatte eigentlich vorgesehen, dass die USA von 2026 an in Deutschland wieder Mittelstreckenwaffen mit konventionellen Sprengköpfen stationieren, die weit bis nach Russland reichen. Fast jede fünfte Tankstelle in Deutschland verstößt gegen die 12-Uhr-Regel. Das hat eine Untersuchung des Verbraucherdienstes Mehr Tanken ergeben. Die Spritpreise dürfen seit April nur noch einmal am Tag erhöht werden. Sinken können sie dagegen immer.
3: Gut 15.000 Tankstellen gibt es in Deutschland. 3.000 davon haben die Preise zu unerlaubten Zeiten angehoben. Am häufigsten in Bayern, am seltensten in Berlin. Ein etabliertes System, mit dem Abweichungen von der 12-Uhr-Regel sanktioniert werden könnten, gibt es nicht. Das Kartellamt hat nach eigenen Angaben noch nicht einmal aus allen Bundesländern die Info, welche Landesbehörde überhaupt zuständig wäre. Die Tankstellenbranche sagt, Regelverstöße seien nicht mutwillig. Preisänderungen an der Zapfsäule kämen nicht auf Knopfdruck, sondern durch ein komplexes Berechnungssystem, das technisch bedingt auch mal länger brauche. Thomas Bleskin, Nachrichtenredaktion.
1: 2 Wochen nach seinem Transport Richtung Nordsee wurde der als Timmy bekannte Buckelwal tot vor der dänischen Insel Anholt entdeckt. Der Kadaver soll nun doch untersucht werden. Die Bergung des Wals, die Obduktion und die Probenentnahme übernehmen dänische Forscher und Tierärzte.
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5: Hallo und herzlich willkommen zu einer neuen Ausgabe Schinkelstimmen. Mein Name ist Tom Herter und ich stehe heute wieder im Studio von OS Radio. Bei mir sind heute 2 Gäste da, Katrin Orth und Michael Steins. Ihr beiden seid hier für das wunderbare Projekt Gastspiel Schinkel. Katrin, bevor wir dich gleich noch ein bisschen mehr kennenlernen, was ist eigentlich ein Gastspiel?
6: Also ich bin ja Schauspielerin vom Musiktheater Lupe. Wir geben Gastspiele deutschlandweit, zum Teil auch in der Schweiz, in Österreich. Wir gehen auf Tournee und spielen unsere verschiedenen Produktionen. Und das nennt sich dann, wir machen ein Gastspiel.
5: Das heißt, ihr seid mit eurem Ensemble, mit eurem Team irgendwo zu Gast.
6: Genau, wir sind irgendwo zu Gast. Wir werden da engagiert und spielen eine Produktion, weil die sich inhaltlich für das Stück, weil die Fans sind oder was auch immer, das engagieren. Und wir sind eben unterwegs auf Tournee und geben ein Gastspiel.
5: Und du bist Schauspielerin und hier auch quasi Projektverantwortliche für das Gastspiel im Schinkel. Sag mir mal ganz kurz, als Schauspielerin hier in Osnabrück, was sind so deine Projekt-Highlights, was machst du gerne, was macht dein Job hier aus?
6: Also hier in Osnabrück ist das schon so, dass diese Ortsbespielung, die nenne ich so, das Highlight meiner Aktivität hier in Osnabrück sind, weil ich eben eher auf Gastspielreise bin mit Produktion. Also wir spielen auch hier in Osnabrück, aber eigentlich interessiert mich vor allem, hier Geschichten auszubuddeln und dazu in bestimmten Regionen Produktionen zu machen. Angefangen hat das 2013 mit der Produktion Steinwalzer. Das war eine Produktion, da ging es um sowjetische Kriegsgefangene am Piesberg. Dann gab es eben eine Produktion zum Beispiel im Katharinenviertel zum aufkommenden Nationalsozialismus. Das war 2020, war auch besonders, weil es eben während Corona war. Und ich glaube schon, dass dadurch die meisten Leute mich hier kennen und eher nicht als Schauspielerin, sondern eher als Regisseurin und Initiatoren solcher Projekte.
5: Mit hier heute dabei bist du auch, Michael. Du bist vom Bürgerverein Schinkel von 1912 e.V. Bei uns im Podcast war schon Sabine Steiwe und auch Carsten Friederizzi. Du bist mit in diesem Projekt involviert. Für so einen Bürgerverein, was bedeutet es denn, so ein Gastspiel durchzuführen? Wie waren vielleicht auch die Reaktionen am Anfang, als Katrin, du mit der Idee auf den Bürgerverein zugegangen bist?
7: Die Reaktionen waren erstmal schauen, was es ist, wer ist Katrin Ort? Hatte man sich dann erkundigt und nachgeguckt und hat dann auch gesehen, okay, die hat einige gute Projekte gemacht. Wir können unseren Stadtteil dadurch darstellen, zeigen, dass Schinkel nicht nur die Anzeigen in der Zeitung sind Ratten auf der Straße, sondern dass da auch Leute leben, die miteinander gut klarkommen, dass es ein buntes Viertel ist, dass dort viele Nationen vertreten sind, Arbeiter aus dem Viertel sind. Das ist ein Arbeiterviertel mit schönen Ecken, die viele Leute in Osnabrück gar nicht kennen, aber durch dieses Projekt eben kennenlernen. Und das war unser Anliegen, dass eben die Bevölkerung außerhalb des Schinkels auch unseren Stadtteil kennenlernt und sieht, dass es nicht nur ein Arbeiterviertel ist, sondern auch ein Erholungsviertel. Siehe die Hase, der Haseradweg, den wir da haben. Wir haben da schöne Spielplätze, schöne Ecken. Das ist also ein ganz schöner Stadtteil eigentlich.
5: Vielleicht ganz kurz, was ist dein persönlicher Bezug zu dem Stadtteil? Oh. Wohnst du da? Bist du da aufgewachsen? Aber nur kurz und knapp, wir können keine Biografie jetzt hier abbilden.
7: Nein, also ich bin, Schinkler gibt es gar nicht. Ich bin auf dem Schinkelberg geboren, Bremer Straße 155, mit Blick über den Schinkel, über die Stadt. Wohnte bis zu meinem 25. 26. Lebensjahr im Schinkel. Bin dann allerdings aufgrund Hochzeit, Heirat nach Weinhorst ausgewandert, sage ich mal. Aber dem Schinkel immer wieder noch verbunden geblieben. Ich habe im Schinkel gearbeitet bei Karmann, später dann Volkswagen. Habe dort sehr viele Bekannte. Selbst wenn ich da heute noch durchgehe, sehe ich also noch Bekannte und treffe immer wieder Leute, die mich ansprechen.
5: Also eine hohe biografische Verbundenheit mit dem Stadtteil. Katrin, du hattest die Idee für dieses Projekt und du bist auch schon mit einer inhaltlichen Vorstellung da dran gekommen. Du hast es angesprochen gerade, Michael. Also viele, seit vielen Generationen leben unterschiedliche Menschen im Stadtteil. Das wolltest du abbilden. Was war so deine Grundidee für diese Theaterproduktion?
6: Also ich finde es immer sehr gut, einen Aufhänger zu haben für so eine Produktion. Es ist diesmal ein geschichtlicher Bezug, also zu der Gastarbeit. Also Gastarbeit ist ja sozusagen in den, da ging es in den 60er Jahren vor allem im Schinkel los, weil 61 ja sozusagen das Abkommen mit Deutschland und der Türkei abgeschlossen wurde. Und Mitte der 60er Jahre eine Delegation vom Stahlwerk von Klöckner nach Istanbul fuhr, um da 500 türkische Männer zu akquirieren, die sozusagen dazu, also die eben nach Deutschland gekommen sind, um im Stahlwerk zu arbeiten. Und also der Schinkel als Stadtteil, der hat mich schon einfach interessiert, weil der eben sehr, wie gerade eben Michael auch sagte, also es gibt da sehr gegensätzliche Meinungen darüber. Es gibt viele Leute, die Mitleid haben, wenn man im Schinkel wohnt oder da arbeitet. Und es gibt sehr viele, die ich kennengelernt habe, die sehr, sehr stolz sind, da zu sein. Und das finde ich schon sehr besonders. Es ist sehr, sehr bunt und es ist sehr, sehr, sehr unterschiedliche Menschen. Und natürlich ist der Schinkel von Arbeit geprägt, weil es eben Industrie, wahnsinnig viel Industrie hatte, jetzt nicht mehr so viel Industrie hat. Und ich habe so überlegt, was für ein Thema könnte eben mit diesem Viertel zu tun haben, was könnte die Leute bewegen. Und da bin ich eben auf Gastarbeit gekommen und finde ganz gut, weil es eben so eine indirekte Möglichkeit ist, zum Thema Integration, Migration, also die Brücke zu schlagen. Also ich bin sehr beeindruckt auch davon, wie zum Beispiel Jugendliche sich dafür interessieren. Jugendliche mit Migrationshintergrund, die plötzlich auf die Idee kommen, ihre Großväter oder Eltern zu fragen, wie das eigentlich war damals. Und das ist so ein Aufhänger, also das öffnet ganz viel und ganz viele Fragen und ganz viel Gespräche.
5: Bei dem Konzept von einem Gastspiel ist es ja so, dass jetzt nicht das Team ausschließlich vom Musiktheater Lupe dabei ist, sondern dass du jetzt im Vorfeld schon innerhalb von in den letzten Monaten oder fast Jahren auch schon mit Personen aus dem Stadtteil in Kontakt bist, Gruppen akquirierst, die sich beteiligen, die mitmachen, ganz viele Ehrenamtliche, die dabei sind, sowohl auf der Bühne in Anführungszeichen als auch hinter der Bühne. Was ist da der Ansatz? Also wie können wir uns das vorstellen? Welche Rollen spielen diese Personen während der Produktion?
6: Also ich brauchte ja Orte, an denen wir spielen. Und das zum Beispiel die Skate Hall. Und natürlich wollten wir eben auch Menschen einbinden, die da eben aktiv sind. Allerdings ist das manchmal gar nicht so einfach, weil eben gerade zum Beispiel Skater sind nicht so verbindlich. Also da bin ich mal gespannt, wer da jetzt wirklich dabei ist. Es werden welche dabei sein und sowas. Und wir können ja auch die Räumlichkeiten nutzen. Dann ist die Eröffnung ist ja im Kompass, im Jugendzentrum, wo wir auch schon geprobt haben und Jugendliche sich auch interessieren, mit dabei zu sein. Also das ist sehr niederschwellig jetzt angesetzt, aber ich habe zum Beispiel in der Gesamtschule Schinkel Workshops gegeben, die fand ich vor allem inhaltlich total interessant waren, wodurch sich eben auch Leute gefunden haben, also Jugendliche gefunden haben, die jetzt bei der Produktion mitmachen. Der Gewerkschaftschor macht mit aus dem Heinz-Fitschen-Haus und die finden das inhaltlich auch super, also ihre Szene. Also ich versuche schon wirklich die Leute mitzunehmen, die da sind im Schinkel und habe jetzt auch, das war nicht so ganz einfach, auch eben in der türkischen Community so einen Fuß reinbekommen durch einen ehemaligen Stahlarbeiter und dadurch, dass jetzt auch ein türkischer Chor mitsingt. Oder zum Beispiel ist eine Szene, findet auch im Eimarkt statt. Also sie waren sehr überrascht, als ich sie gefragt habe.
5: Das ist ein türkischer Supermarkt bei uns in der Bellmer Straße, genau.
6: Genau. Und die waren aber sehr berührt davon, dass ich diese Geschichte erzählen will, also dass ich über das Thema was erzählen will. Die haben auch eine direkte Verbindung dazu und sind total, also überschütten uns gerade eigentlich mit Willkommensgesten, also wollen zum Schluss Baklava verteilen. Ich weiß noch nicht genau, ob ich das möchte, weil Baklava und Fahrradfahren ist auch ein bisschen schwierig, weil wir da eben...
5: Das sind kleine Happen dann, ja, kann man gut, dann vorne... Man bleibt gut am Lenker. Aber wir müssen vielleicht den Leuten noch erklären, du hast es jetzt schon angedeutet, es gibt quasi für dieses Theaterstück nicht einen Spielort, nicht eine Bühne, sondern das ist ein Gastspiel sozusagen im gesamten Stadtteil. Die Leute treffen sich beim Jugendtreff beim Heinz-Fitschen-Haus. Und von dort geht es dann quasi quer durch den Stadtteil mit dem Fahrrad, mit einer Fahrradrikscha. Also man wird da durchgeführt. Sind die Orte dann noch eine Überraschung für die Leute oder kannst du da schon mehr zu erzählen?
6: Also mittlerweile sind die Orte schon keine Überraschung mehr, weil zum Glück schon ganz tolle Presse auch über den NOTS und die UN gelaufen ist. Und wir haben am Anfang immer überlegt, verraten wir das auch mit der großen Magnumhalle, dass wir da reinkommen. Aber da hat mich eigentlich der Bürgerverein auch überzeugt, dass das natürlich auch ein Publikumsmagnet ist. Und sie wissen ja nicht, was sie da erwartet. Also so, und viele hören dann meinetwegen Atelier Jägerstraße, aber es kennen eben auch wenige. Und wenige wissen dann eben auch, dass das früher mal ein Café, das Café Fämel war. Also ich glaube, dass die Leute noch ausreichend überrascht werden, auch wenn sie die Orte wissen.
5: Ja. Michael, du vom Bürgerverein, also ich habe mir das auch schon grob angeguckt, was es für Orte gibt. Also Katrin, du hast es angesprochen, die Skatehalle ist dabei, ein türkischer Supermarkt ist dabei, so ein Ort wie Café Fämel, Magnumhalle. Das sind für mich Orte, die alle eine Geschichte haben, so, und eine bewegte Geschichte, eine vielfältige Geschichte. Und das ist ja auch ein Thema von euch, vom Bürgerverein, dass ihr so die Geschichte des Stadtteils aufarbeitet oder euch damit auseinandersetzt. Welche Bedeutung hat das für dich, sich mit diesem Thema Gastarbeit im Schinkel auseinanderzusetzen und auch in Verbindung mit diesen konkreten Orten?
7: Boah. Mit diesen Orten, wenn wir jetzt bei Café Fämel anfangen, Café Fämel habe ich schon gekannt als kleiner Junge. Das ist in der Jägerstraße. Dort war damals während der Ferien eine Landverschickung. Jeden zweiten Tag von meiner Arbeiterwohlfahrt sind wir von da aus, von Café Fämel aus, nach Holzhausen gebracht worden. In einem Kinderheim im Prinzip, wo man dann gespielt hat, eine Art Jugendheim, Jugendlandheim, kann man sagen, so in der Art. Mit der Skater Hall, ich kenne die Skater Hall noch in Verbindung mit dem Stahlwerk von früher. Ich habe früher in Schinkel an der Bellmer Straße in so einem Lebensmittelgeschäft als Laufjunge gearbeitet. Der Chef hat dort gearbeitet als Fotograf und hat mir dann auch das Fotografieren beigebracht im Prinzip. Die anderen Orte, den Bunker selber, den kenne ich eigentlich nur so von früher, so vom Vorbeifahren. Der Eimarkt, den gab es damals zu meiner Zeit noch nicht. Der Eimarkt war ein großer Kohlenhändler auch an dieser Stelle. Und da sind wir früher als Kinder dann mit dem Bollerwagen, wie wir gesagt haben, mit dem großen Handwagen hingefahren, beziehungsweise haben den da bekommen und haben den da Kohlen abgeholt, die wir dann zu unserer Wohnung damals in einem großen Mehrfamilienhaus mit 3 Eingängen, jeweils 6 Familien drin, haben wir dann die Kohlen dort hingebracht. Die Straße gibt es heute noch, heißt aber heute anders. Früher war es die Dahromer Straße, heute ist es die Franz-Bieber-Straße. Seit 1975, glaube ich, als der Ortsteil Dahrom mit eingebürgert worden ist. Weil da gibt es, in Belm gibt es eine Dahromer Straße. Deswegen durften wir da nicht mehr so heißen.
5: Ihr erzählt in dem Gastspiel Geschichten. Und wir kommen gleich nochmal dazu, welche Geschichten sozusagen von Personen erzählt werden oder von Gruppen. Und du hast es angedeutet, es werden auch Geschichten von diesen Orten erzählt. Und das finde ich selber persönlich ganz spannend, weil bei dir fängt die Erinnerung an das Café Felme schon ganz, ganz früh an, als du selber noch Kind warst. Meine Erinnerung an diesen Ort hat nichts mehr mit dem Café zu tun, sondern mit dem Atelier, was da drin ist. Und mein erster Kontakt an diesem Haus war, dass meine Frau und ich uns da Keramiktassen gekauft haben von der Keramikkünstlerin, die da drin ist. Und ich glaube, dass dieses Theaterstück oder dieses Gastspiel das auch bewirkt, dass sich die Personen mit den Orten auseinandersetzen können, zu überlegen, was ist denn eigentlich meine Geschichte mit dem Ort, was ist meine Geschichte mit dem Stadtteil und auch mit den Personen. Das finde ich super faszinierend. Katrin, hast du so aus deiner Recherche, die du gemacht hast, aus den Gruppen, die du besucht hast, die Personen, hast du so 1-2 Gespräche, die dir besonders in Erinnerung geblieben sind, weil die Geschichte dich so berührt hat?
6: Ja, also ich hatte zum Beispiel das Gespräch eben mit einem türkischen Mann, der ziemlich jung beim Stahlwerk angefangen hat. Und das war, das Thema Kofferkinder ist ein großes Thema in dem Stück. Also Kofferkinder sind die Kinder, die portugiesische, serbische oder auch türkische Kinder, die sehr lange darauf gewartet haben, dass sie nachgeholt wurden. Und zum Teil wirklich auch 14 Jahre. Und dieser Mann hat eben wirklich sehr lange auch darauf gewartet und hat...
5: Das heißt, Entschuldigung, der Nachbar, aber die Eltern waren schon in Deutschland oder der Vater war schon in Deutschland und die Kinder waren noch in deren Heimatland.
6: Genau, das war ja so, dass sozusagen der Vater als erstes ging. Also eine Türkin hat zum Beispiel auch erzählt, die hatten so eine Idee, der Vater geht jetzt in eine Black Box, wo Christen sind und Menschen und sowas, und die waren gespannt, ob der überhaupt wieder zurückkommt. Also wenn er in dieses gefährliche Land geht. Die Idee war ja, dass er 2 Jahre geht. Mhm. Jetzt mischen sich gerade 2 Geschichten, aber das war eben so eine ganz unheimliche Vorstellung. Und jedenfalls ist der Vater von diesem Mann eben zum Stahlwerk gegangen, die Frau ist irgendwie hinterhergekommen und dann war ein ziemliches Hin und Her. Dann sind Kinder zum Teil nachgeholt worden, aber wieder zurück in die Türkei geschickt worden, weil sie dann auch Ängste hatten, dass sie hier nicht klarkommen oder hier mit dem Schulsystem nicht klarkommen, was auch immer. Und er hat zum Beispiel irgendwann durchgesetzt, als wirklich auch Katastrophen passiert sind, dass zum Beispiel ein kleiner Bruder von ihm gestorben ist bei der Großmutter und bei einer Cousine, weil er irgendwie eine Krankheit hatte und vielleicht auch Heimweh oder auch was auch immer. Und als es dann dazu kam, dass dann auch noch die kleine Schwester mit 3 Wochen zurückgelassen werden sollte, hat er sich sozusagen verweigert, hat er gesagt, ich mache nichts mehr, ich höre mit der Schule auf, ich werde kriminell, wenn ihr uns nicht alle nachholt. Wir gehören als Familie zusammen. Und das hat er durchgesetzt. Und der hat sich nachher eben auch mehrfach sehr engagiert, auch für andere Menschen im Stahlwerk. Und das fand ich zum Beispiel sehr berührend.
5: Sehr berührende Geschichte, ja. Nehmen wir uns ein bisschen mit hinein in die Produktion jetzt im Vorfeld. Also du hast aus diesen Geschichten, aus den Orten oder aus diesen ganzen Themen hast du ein Stück geschrieben. Und es sind auch ehrenamtliche Schauspielerinnen und Schauspieler dabei, viele Personen. Wie sehen die Proben aus? Wie kann ich mir das vorstellen? Trefft ihr euch jetzt seit einem halben Jahr einmal in der Woche? Habt ihr Probenwochenenden? Nehmen wir uns mal mit hinein. Wie läuft so eine Probe ab mit den unterschiedlichen Gruppen?
6: Nein, das ist sehr, sehr komprimiert. Ich habe ja am Anfang erzählt, dass ich als Schauspielerin auch eben auf Tournee bin. Und also wenn ich ehrlich bin, also das ist eine riesige Produktion. So eine große Produktion haben wir noch nie gemacht. Wir, sage ich, weil eben Theo van Delft auch dabei ist, ist ein Musiker, es sind noch eben andere Künstler dabei. Und ich bin ja selber auf Tournee, auf Gastspielreise. Und deswegen kann ich gar nicht so viel proben. Das heißt, es gibt wirklich sehr komprimiert, ich verrate jetzt nicht wie viel, weil das wirklich sehr wenig ist, gibt es Proben. Es gibt Treffen am Anfang mit den Leuten, wo die mich kennenlernen, ich sie kennenlerne, weil es waren ja viele Menschen dabei, die ich vorher nicht kannte, wo ich so ein bisschen einschätzen musste, was wollen die, was können die. Und es ist auch wirklich immer noch ein Work in Progress. Natürlich habe ich dann Szenen geschrieben. Ich habe sehr, sehr viele Gespräche gehabt mit ZeitzeugInnen. Aber ich habe das relativ spät, ganz schnell alles geschrieben, in den letzten 2 Monaten, weil ich einfach das sehr ernst nehmen möchte, die Anliegen der Menschen, die spielen, als auch die es kam von ZeitzeugInnen immer noch mal wieder Infos hinterher. Und also es gibt eben wirklich wenige Proben. Ich verschicke die Texte, verteile die Rollen. Dann ergeben sich immer noch irgendwelche Dinge, dass dann irgendjemand sagt, oder es ist mir zu viel, es ist mir zu wenig, was weiß ich was, dann ändere ich nochmal was. Und auch während der Proben verändern sich noch Dinge. Ich habe einen Regieassistenten, der mitschreibt, Tobi Stötter, und die müssen gerade alle wirklich sehr wach und dabei sein, weil das kann sein, dass die 2 Tage vor der Probe nochmal wieder eine Mail von mir bekommen, hey, das wird auch nochmal gewechselt, weil wir vielleicht auch über bestimmte Begrifflichkeiten diskutieren. Zum Beispiel haben mir, ich glaube jetzt im Radio darf ich das sagen, also es haben viele Menschen auch erzählt von Rassismus. Und das war natürlich krass, was sie erlebt haben. Sei es, dass dann, was weiß ich, ich bin jetzt wieder bei den Türken, die Türken erzählen, naja, wenn wir jetzt im Urlaub oder auch damals, als wir im Urlaub in der Türkei waren, da waren wir die Deutsch-Türken und hier sind wir immer noch die Scheiß-Türken. Kann ich das so, in einem Theaterstück kann ich das bringen oder nicht? Da gab es jetzt viele Diskussionen drüber. Ich habe auch mit dem türkischen Chor nochmal darüber gesprochen. Die Spielerin, die das spielen sollte, sagt, das kann sie nicht. Also das nehme ich natürlich sehr ernst. Und wir ändern dann was. Ne? Also es ist schon auch ein Work in Progress, auch mit einem großen KünstlerInnen-Team. Das ist für mich auch zum ersten Mal so, dass wir treffen uns per Zoom, weil ich 2 niederländische Künstler auch dabei habe, regelmäßig tauschen uns aus, probieren Sachen aus, sagen, das und das geht akustisch nicht oder sowas. Also gerade die große, die Halle, wir spielen ja in Halle 4-1 und eben in diesem Seitenschiff auf dem Magnum-Gelände, das ist akustisch total tricky. Es ist total dreckig, es ist auch nicht ganz ungefährlich, da rumzulaufen. Also wir müssen auch immer wieder Dinge umdenken.
5: Das klingt nach einem super dynamischen Prozess. Also ich konnte mir das gut vorstellen, so die Sachen, die du beschreibst. Wie viele Leute ganz grob sind insgesamt mit der Produktion beschäftigt? Also so Helferinnen und Helfer, Künstler, Spielerinnen?
6: Ich würde sagen so 90.
5: 90 Personen.
6: Ja, aber jetzt inklusive Fahrradguides, inklusive Bürgerverein, mit denen wir uns treffen, inklusive Schneiderinnen, alles Mögliche.
5: Ja. Fahrradguides und Thema Bürgerverein, das machen wir gleich nochmal. Mich interessiert noch, du hast jetzt verschiedene Künstlerinnen angesprochen. Bei uns im Stadtteilbüro hat jetzt einmal schon eine Band geprobt. Also es sind unterschiedliche Formate da. Ich habe in der Zeitung ein Bild gesehen, wo Zelte an der Decke hängen. Also das ist scheinbar ja auch nicht nur in Anführungszeichen reine Szenen, die gespielt werden, sondern sehr unterschiedliche Kunstformen. Nimm uns da mal noch ein bisschen mit rein. Welche Kunstformen fließen da alle zusammen in diesem Theaterstück?
6: Also es gibt auch Installationen, also es machen 2 bildende Künstler mit, Installation, Videoinstallation. Es gibt neue Kompositionen, also vielleicht nenne ich auch mal Namen, also Theo van Delft und Jan van Delft aus den Niederlanden sind eben die bildenden Künstler. Angelino Wagner, Ralf Siebenand machen die Komposition oder leiten eben auch die Band. Es gibt eine eigene Band, eine Gastspielband.
5: Und die wandert auch mit oder ist die dann an einem Ort?
6: Nee, die wandert auch ein bisschen.
5: Die wandert auch ein bisschen.
6: Genau. Und also wir haben auch einen türkischen Sass-Musiker engagiert. Also es sind wirklich sehr viele Leute beteiligt. Also wie gesagt, eben auch Michael Steins mit Fotos. Und Michael ist jetzt auch nicht nur in Anführungsstrichen für Dokumentation zuständig, sondern wir wollen auch, wir machen auch eine kleine, eine Installation mit Fotos. Zum Teil auch von der Produktion als auch andere Fotos so vom Ankommen, vom Zusammenwachsen. weil wir, ich kann immer so tausend Sachen erzählen.
5: Ja, aber das ist, man merkt ja, das ist ein großes Projekt, das ist Michael.
6: Genau.
5: Was ist deine Rolle, Katrin hat es gerade schon angedeutet, während der Produktion und was passiert auch von Seiten des Bürgervereins an diesen Abenden? Nimm uns da mal mit hinein.
7: Also meine Funktion in Sachen Bürgerverein und Theaterstück, da bin ich eigentlich so die Schnittstelle, weil nicht immer jeder vom Bürgerverein da sein kann. Sehe ich also zu, dass ich dann die Informationen aus den Stücken herausbekomme, aus den Situationen herausbekomme, wie Katrin ja schon sagte, wenn mal hier was nicht in Ordnung ist, da was fehlt, hier noch was gemacht werden muss, sehe ich zu, dass ich das an die entsprechenden Personen, an den Bürgerverein herantrage. Als Beispiel die Routen, haben wir mehrere Male geplant, haben die Routen abgefahren, haben überlegt, wie fahren wir dann die ganze Strecke durch, haben dann festgestellt, dass wir einen Spielort als Bürgerverein gerne hätten, wo Katrin sagt, oh, das kriege ich nicht hin von der Zeit her, weil zwischen den Stücken hatten wir immer nur so 10 Minuten eigentlich eingeplant. Wir haben es hingekriegt, wir haben jetzt ein paar Minuten mehr pro Strecke bekommen, das heißt, dieser Ort ist dann dazugekommen. Ansonsten bin ich oder sehe ich zu, dass ich viel bei den Proben dabei bin. Was Katrin gerade schon sagte, ist sehr komprimiert. Diese Woche bin ich, glaube ich, insgesamt noch an 4 Terminen dabei, um entsprechend das auch per Foto zu dokumentieren. Und auch dabei haben wir auch festgestellt, dass die Leute, die da proben, sich auch über diese Fotos freuen, wenn sie die dann bekommen können, was natürlich kein Problem ist. Wird aber zum Schluss zusammengeschnitten im Prinzip, weil sonst wird es zu viel.
5: Ja, also du bist selbst stark jetzt im Vorfeld involviert, auch an den Abenden. Was erhofft sich der Bürgerverein davon, von diesem großen Projekt?
7: Doch, super Frage. Was erhofft sich der Verein davon? Dass der Stadtteil Schinkel so gesehen wird, wie er ist. Nämlich bunt und vielfältig. Und wie ich vorhin schon sagte, nicht nur ein reines Arbeiterviertel, sondern es gibt auch sehr schöne Stellen im Schinkel. Es ist ein großer Zusammenhalt im Schinkel, was auch in den Szenen, auch während der ganzen Proben super sichtbar war. Ganz einfach eine vernünftige Darstellung, eine realistische Darstellung des Stadtteils Schinkel.
6: Wenn ein paar junge Leute mehr in den Bürgerverein gehen würden, wäre auch nicht schlecht, ne? Also ich meine, da so ein bisschen
5: also Mitgliederakquise, Werbung für den Bürgerverein, ja, das na klar, passiert Mitglieder, sicherlich auch.
6: Na klar, wäre das super, ne? Also wenn sich da mehr Leute Lust haben, mit einzumischen und sowas, also die rödeln ja wirklich ziemlich viel vom Bürgerverein aus. Und wenn da vielleicht entstehen neue Formate. Ich hatte zum Beispiel die Idee, dass vielleicht einfach öfter jetzt auch mal Radtouren laufen, dass geführte Radtouren laufen. Ich habe am Anfang mit dem Carsten Friederici eine Radtour gemacht, der hat so viel erzählt oder sowas. Ne? Das habe ich gedacht, super, erstens Fahrradfahren in Schinkel macht Spaß und zweitens, ich wusste natürlich viele Dinge auch nicht. Ne? Und das war da vielleicht noch mehr Interesse einfach an diesem Stadtteil geweckt wird und Aufmerksamkeit, Öffentlichkeitsarbeit ist ja wichtig für einen Bürgerverein.
5: Ja. Premiere ist am 29. Mai und am 30. Mai ist eine Aufführung und an den beiden Wochenenden danach. Tickets gibt es jetzt im Vorverkauf bei mir im Stadtteilbüro Tannenburgstraße 61 und in der Lindenapothek, ansonsten bv-schinkel.de, also über den Bürgerverein. Katrin, worauf freust du dich am meisten?
6: Oh, also ich freue mich natürlich am meisten darauf, dass die Premiere stattgefunden hat und danach alle zusammen in der Skate Hall sind danach und sich darüber freuen und es ein Erfolg war. Also ich freue mich schon auch auf die Leute, die kommen und vielleicht überrascht sind, also weil es wirklich schon auch tolle Bilder gibt und ich bilde mir ein, auch schöne Geschichten.
5: Das hört sich auf jeden Fall danach an. Also du hast schon viele schöne Geschichten angedeutet.
6: Ja, genau. Also ich glaube, also ich freue mich schon sehr darauf, dass das alles zusammenkommt. Also diese Installation, die Musik, die Fotos, die Leute mit Fahrrädern plötzlich sternförmig zusammenfahren am Magnum-Gelände und dann geht dann eine Szene los. Und also ich freue mich schon
5: auf das Puzzle, wenn die Teile zusammenfinden.
6: Ich glaube, dass es ein ganz tolles Event wird und sehr viel Spaß macht für Leute, die theateraffin sind, für Leute, die gern Fahrrad fahren, die gern Menschen unterschiedlicher Herkunft irgendwie erleben, zusammen sind. Also ich meine, ich hab schon ehrlich gesagt schon so Momente gehabt, als wir zum Beispiel mit diesem Chor geprobt haben, da in der Magnumhalle, so ein Riesenchor, die dann so beseelt dabei waren oder sowas, ne? Oder in Szenen, ich freue mich schon auf jetzt sehr vieles.
5: Michael, worauf freust du dich am meisten?
7: Worauf ich mich am meisten freue, ist eigentlich muss ich ganz ehrlich sagen, auf jeden Abend. Ich werde jeden Abend, wenn gespielt wird, dabei sein. Ich freue mich auf die Resonanz, auf die Stimmen der Leute, die man anschließend hört, wenn wir in das Skaterhaus sitzen. Und ich gehe davon aus, es werden begeisterte Stimmen sein, die wir da hören werden. Und wenn wir dann ganz zum Schluss das Projekt abräumen und sagen, nächstes Mal wieder, das ist das, worauf ich mich freue.
5: Die Tickets kosten ja 25 Euro. Das hört sich aber nach einer Riesenproduktion an. Und es gibt ja weitere Förderer, Förderinnen. Katrin, wer macht dieses Projekt möglich?
6: Also es sind viele Förderer. Es stimmt nicht ganz mit 25 Euro. Wenn man online die Tickets besorgt, sind 29
5: weil das eben so ein Vorfall.
6: Ja. Genau, weil das eben auch an Reservix gezahlt wird und sowas. Es sind dabei die Sparkassenstiftung, Stiftung Niedersachsen, Stadt Osnabrück, Landschaftsverband Osnabrücker Land, LAG Soziokultur, Lotto-Stiftung, wie heißt denn Lotto Toten?
5: Lotto-Sportstiftung?
6: Danke. Nee, Lotto-Sportstiftung, genau. Gut. Ja, das ist immer darf man ja nichts falsch machen, ne? Wenn man die Förderer nennt. Genau. Aber es sind wirklich viele Förderer dabei und sowas. Wir waren auch echt überrascht, dass wir das finanzieren konnten, weil wir auch unbedingt möglich machen wollen. Und das tun wir auch. Es sind eben viele auch dabei, deren Familie vielleicht nicht so die kulturelle Teilhabe normalerweise möglich ist und die auch zum Teil Gästekarten bekommen oder verbilligte Karten bekommen. Aber das Ganze finanziert sich natürlich schon auch durch ganz normalen Eintritt. Also deswegen komme zuhauf. Ne?
5: Also und ich finde, die Reihe der Förderer zeigt auch, dass es ein Projekt ist, was sich lohnt, unterstützt zu werden. Und ich glaube, ihr habt uns richtig gut mit reingenommen in das, was da passiert. Ich freue mich darauf. Ich danke euch für euer Engagement, dass ihr das in dem Stadtteil macht. Wir haben jetzt schon drüber gesprochen, das zeigt, wie der Schinkel ist, welche Geschichte der Stadtteil hat, wie gerne Menschen dort leben, wie auch herausfordernde Themen eine Rolle spielen, aber wie man auch darüber reden kann. Vielen, vielen Dank für das Gespräch und viel Erfolg bei der Premiere und bei den Aufführungen.
6: Ja, herzlichen Dank.
7: Schönen Dank, Tom.
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1: Ich bin Dirk Zeitler. Der US-General und NATO-Oberbefehlshaber Grinkewitsch hat bestätigt, dass die Vereinigten Staaten vorerst keine weitreichenden Mittelstreckenwaffen in Deutschland stationieren werden. Die zuvor geplante Verlegung eines sogenannten Long-Range-Fires-Bataillons werde nicht beginnen, sagte der US-General. Eine Abmachung hatte eigentlich vorgesehen, dass die USA in Deutschland wieder Mittelstreckenwaffen mit konventionellen Sprengköpfen stationieren, die bis weit nach Russland reichen. Wer die neue Kaufprämie für Elektroautos nutzen will, kann seit heute die staatliche Unterstützung beantragen. Das Antragsverfahren läuft ausschließlich digital ab, rückwirkend für Neuzulassungen ab Januar.
2: Viele Interessierte standen offenbar schon in den Startlöchern. Bis zum Ende der Veranstaltung mit Umweltminister Schneider, die gerade mal eine halbe Stunde dauerte, gab es schon über 1.800 Anträge. Für den Online-Antrag ist eine Bund-ID nötig, also ein Konto, mit dem man sich online bei Behörden ausweisen kann. Gefördert wird unter anderem der Kauf und das Leasing neuer E-Autos und bestimmter Plug-in-Hybride, die sowohl mit Strom als auch mit Treibstoff fahren können. Die Höhe des Zuschusses hängt von Fahrzeug, Einkommen und Familiengröße ab und kann bei bis zu 6.000 Euro liegen. Tine Klimach, Nachrichtenredaktion.
1: Zwei Wochen nach seinem Transport Richtung Nordsee wurde der als Timmy bekannte Burkelwal tot vor der dänischen Insel Anholt entdeckt. Der Kadaver soll nun doch untersucht werden.
3: Der Wal liegt an einem gut besuchten Strand im flachen Wasser, schreibt die dänische Umweltbehörde. Wenn man sich Strömung und Wasserstand dort ansieht, ist es demnach sehr wahrscheinlich, dass er ohne Zutun dort liegen bleibt. Dann allerdings fürchten die Dänen, könnte er Badegäste und Einheimische stören. Deshalb soll der Kadaver nun doch geborgen werden und nicht nur das. Die Dänen wollen ihn nach Möglichkeit auch obduzieren und Proben für die Forschung entnehmen. Aus Skandinavien, Julia Weschenbach.
1: Die diesjährige ESC-Siegerin Dara ist in der bulgarischen Hauptstadt Sofia von tausenden Fans mit einer Party gefeiert worden. Die Menschenmenge versammelte sich unter den Klängen des ESC-Siegesongs Bangaranga auf dem zentralen Platz vor dem früheren Königsschloss. Die Fans skandierten immer wieder Dara, Dara, bis die Sängerin im exzentrischen Outfit auf die Bühne kam.
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6: Friedensaktivist Rainer Braun im heutigen Gespräch zu seiner Moskau-Reise und zu den internationalen Themen. Neue Musik von Mothers Finest, Geburtstagskinder und Little Sims. Game

0: eine der härtesten Livebands, die ich erleben durfte. Mother's Finest, neue Single, sensationell.
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0: Geboren am 19. Mai, der Bürgerrechtler Malcolm X, der Regisseur Peter Zadek und Wolfram Heiking, Komponist, Musikwissenschaftler, Hochschullehrer, einflussreich in der DDR. Professor, Dozent für Tonsatz an der Hochschule für Musik Hans Eisler Berlin. Er mischte Elemente von Jazz und Pop mit klassischen Formen. Sein Markenzeichen und auch ein Markenzeichen der Musik der DDR. Er produzierte mit Gisela May, Kurt Masur, Manfred Krug, Jochen Kowalski. Er bildete aus Arnold Fritsch, Günter Fischer, Barbara Thalheim. Sein Lied »Wenn du schläfst, mein Kind«, gesungen von Manfred Krug, begleitet von Günter Fischer, wurde zu einem Immergrün. Wir wollen ihn hören. Den Titel.

0: Es ist mir wieder eine Freude, am Telefon begrüßen zu dürfen. Rainer Braun, sei gegrüßt.
1: Ja, guten Morgen.
0: Du bist aus Moskau zurückgekehrt, warst dort bei einer Friedenskonferenz und die nimmt Anschluss an den Petersburger Dialog, soweit ich mich beschäftigt habe. Dieser wurde ja von Gerhard Schröder und Wladimir Putin 2001 ins Leben gerufen und von deutscher Seite im April 2023 aufgekündigt. Und jetzt gibt es etwas Neues vom Europa-Institut der Akademie der Wissenschaften und dem Internationalen Friedensbüro, eine friedenspolitische Konferenz. Soweit von mir, erzähl.
1: Also ich war 9 Tage in Moskau und hatte dort viele unterschiedliche Gespräche mit ganz unterschiedlichen Leuten von der Akademie der Wissenschaften, engagierte Aktivisten, die sich für Soziales und Ähnliches einsetzen, bis hin, und das jetzt zu den beiden wichtigen Punkten, ich war bei 2 Konferenzen, das eine war ein Roundtable-Gespräch zum Thema Europa, BRICS und Frieden, das das Europa-Institut der Akademie der Wissenschaften ausgerichtet hat, deren Leiter einen Namen hat, der den Älteren unter den Hörern wahrscheinlich noch ein Begriff ist. Er heißt Alexei Gromyko und ist der Neffe des ehemaligen Außenministers und Staatspräsidenten der Sowjetunion. Und das zweite war ein Treffen des russischen Seite des Petersburger Dialoges. Also die Aufkündigung durch die Bundesregierung, dass sie nicht mehr mit den Russen reden wollen, hat auf russischer Seite dazu geführt, dass die, sag ich mal so, in Wartestellung weiter miteinander reden und eigentlich die optimistische Grundempfindung haben, dass irgendwann die Idiotie der deutschen Seite mal überwunden werden wird und man wieder zu Dialog und Gesprächen kommen wird. Das waren die beiden. Wovon waren sie geprägt? Geprägt waren sie von einem intensiven Nachdenken darüber, wie man wieder zum Dialog kommen kann, aber auch durch eine gewisse Verzweiflung darüber, dass von Seiten Europas, und da gilt besonders von Deutschland, nur keine Spur von Signalen ausgeht, wieder ins Gespräch zu kommen. Mit Ausnahme einiger weniger, und jetzt zitiere ich, couragierte und mutige, diese Worte fielen immer wieder, die mit ihnen reden und auch den Mut haben, nach Moskau zu kommen. Für sie ist es ja fast unmöglich, nach Europa zu kommen. Trotz Einladung kriegen sie zum großen Teil kein Visum. Und wenn sie ein Visum bekommen, das haben sie auch berichtet, werden sie teilweise sehr diskriminierend behandelt. Aber was ist die Frage? Die Frage ist, welche Einstiegsmöglichkeiten gibt es, wieder in den Dialog zu kommen? Und da war unsere übereinstimmende Meinung, wir müssen wieder stärker entwickeln, das, was in den 70er und 80er Jahren Volksdiplomatie von unten heißt. Gespräche all derer, die bereit sind, miteinander zu reden, entweder per Zoom oder noch besser per Treffen. Wir müssen gucken, dass wir in die Kreise, so die russische Seite, die halbwegs offen für uns sind, dass wir denen Gesprächsangebot machen. Interessant, und das ist die politisch interessante Frage, ist, dass in der russischen außenpolitischen Elite, die sich mit diesen Fragen beschäftigt, zunehmend die Frage diskutiert wird, lohnt es sich denn überhaupt noch, und jetzt zitiere ich wieder, mit diesem Wurmfortsatz von Asien genannt Europa zu reden? Oder ist es nicht sinnvoll, unsere Kräfte, unser Potenzial, politisch, ökonomisch, sozial, auf Asien zu konzentrieren, auf die aufstrebenden Kräfte dieser Welt? Dieses ist eine sehr intensive und auch durchaus kontroverse Debatte, wobei das Europa-Institut, der Name steht schon dafür, sehr dafür plädiert, aus historischen, kulturellen, politischen, familiären Gründen die Beziehung nach Europa, und Europa verstehe ich jetzt im Wesentlichen EU-Europa, nicht abzubrechen und alles zu tun, diese zu entwickeln. Für die Russen ist diese Phase eine Übergangsphase. Und sie haben immer noch den historischen Wunsch und auch den Glauben daran, dass es auch wieder zu Beziehungen kommt, die dem Gedanken der Entspannungspolitik stärker in den Mittelpunkt rücken.
0: Du warst 9 Tage in Moskau gewesen. Welche Beobachtungen hast du außerhalb des Politischen gemacht?
1: Eine wunderschöne Stadt habe ich gesehen. Eine Stadt, die in den Frühling aufbricht. Eine Stadt, die vollständig renoviert worden ist. Eine Stadt, die lebt und lebendig ist, bei der man den Krieg, wenn man nicht genau hinkommt, nicht sofort sieht. Man merkt ihn durch 3 Sachen. Erstens durch die nächtlichen Drohnenangriffe, die immer wieder dazu führen, dass zum Beispiel die Flughäfen geschlossen werden für Stunden. Man merkt ihn Vor allen Dingen auch durch das Abstellen, was sehr, sehr unpopulär ist, des Internets und durch die Reduzierung des Internets in der Stadt und der Internetzugänge, die aus Sicherheitsgründen, so die offizielle Argumentation, reduziert, parteiweise sogar abgeschaltet werden können. Eine ganz unpopuläre Maßnahme. Putin hat ja auch schon angekündigt, dass er darüber nachdenkt, wie man das verändern kann. Und man merkt es, in einer Inflation, die deutlich über dem liegt, was offiziell verkündet worden ist, 5-7%. Ich bin mit meinen Freunden und Kolleginnen auch im Supermarkt gewesen und die haben mir dann die Preisentwicklung aufgezeigt. Ich würde mal vermuten, dass die Inflation mindestens bei 30, wenn nicht bei 50% ist. Das sind Auswirkungen des Krieges, die man sieht. Ansonsten lebt diese Stadt. Es gibt zunehmend Elektroautos chinesischer Art. Die Autofirmen haben sich verändert. Weg von Mercedes und BMW hin zu chinesischen Autos. Zunehmend Elektroautos. Ansonsten ist es eine wunderschöne Stadt, die nach wie vor ausgebaut wird. Also in den letzten 5 Jahren ist das Metrosystem, das ja immer schon grandios war, um 30% aufgebaut worden. Die Züge fahren teilweise im Abstand von 30 Sekunden. Da muss man über Pünktlichkeit nicht mehr reden. Ansonsten, also es ist eine Großstadt, eine lebendige, bunte, vielfältige, attraktive, wunderschön rekonstruierte Großstadt mit viel Grün im Inneren der Stadt. Also ich kann nur sagen, jetzt habe ich den Werbeblock gemacht. Moskau ist eine Reise wert, auch wenn es dorthin zu kommen nicht ganz einfach, aber möglich ist. Und ich kann nur allen Hörerinnen und Hörern sagen, lasst euch nicht durch irgendeine Propaganda entmutigen, wenn ihr in der Überlegung habt, diese wunderschöne Stadt im Frühjahr zu besuchen. Das ist sicher die schönste Zeit, um nach Moskau zu fahren.
0: Ich sehe nämlich eine Meldung aus dem Handelsblatt. Friedrich Merz rechnet aktuell nicht mit US-Mittelstreckenraketen.
1: Ich auch nicht. Also die Entscheidung in den USA ist gefallen. Dieses Teufelszeug, was ja Erstschlagswaffen sind, das möchte ich nochmal betonen, es geht nicht einfach um irgendwelche Raketen, sondern um Erstschlagswaffen, die Moskau in einem Erstschlag zerstören können, und die Kommando- und Einsatzzentralen Russlands werden erstmal nicht kommen. Das ist bei aller Begrenztheit ein Erfolg auch der Friedensbewegung. Wir haben durch unsere Aufklärungsarbeit, durch unsere Aktivitäten, auch durch den Berliner Appell damit beigetragen, dieses Thema in die Öffentlichkeit bringen und zu popularisieren und es aus der Anonymität, in der Scholz am liebsten gelassen hätte, herauszuholen. Also wir haben ein ganz bisschen gefeiert, wissen aber, dass die strategischen Pläne, die dahinter stehen, nämlich Erstschlagswaffen in Europa zu stationieren, nicht aufgegeben sind. Auf europäischer Ebene wird jetzt das sogenannte ELSA-Projekt vorangetrieben. Das heißt, die Europäer entwickeln eigene Mittelstreckenwaffen mit der gleichen Zielsetzung. Massiv, das sollte ursprünglich bis 2031 geschehen, das soll jetzt vorgezogen werden. Und die Kommandostrukturen in Wiesbaden bleiben, sodass auch immer noch über uns, wenn auch nicht ganz aktuell, schwebt die Möglichkeit, diese Waffen schnellstens zu stationieren und die entsprechenden Kommandostrukturen schon zu haben. Also jawohl, ein kleiner Erfolg, aber bitte keine, erst recht keine Entwarnung.
0: Neben dem Abzug des Buckelwals wurde ja auch berichtet von Abzug von 5000 US-Soldaten. Wie ist da deine Einschätzung?
1: Ach, Lachnummer. Wenn es um ernsthafte Reduzierung amerikanischer Soldaten geht, muss man an die Kernbereiche ran. Und das heißt, Rammstein und Bücher müssen geschlossen werden. Alles andere, 5000 mehr hier und 5000 mehr da, ändert kaum etwas, geostrategisch sogar überhaupt nichts, wenn man weiß, dass gleichzeitig in Rumänien in der Nähe von Constanța faktisch Rammstein 2 gebaut wird. Eine ähnlich große, modernst ausgestattete Basis, die genauso von Spionage über Satelliteneinsätze, Aufklärungseinsätze bis hin zu Infrastruktur, Aggressionen gegenüber dem Osten, gegenüber Russland machen kann. Also nein, das ist ein kleiner Popanz, der ganz schön ist, aber es ist überhaupt keine qualitative Veränderung.
0: Rumänien ist ja auch fast in Sichtweite Russlands. Und da muss man sagen, Rumänien war zwar im Warschauer Vertrag, hatte aber keine russischen Soldaten stationiert im Land. Insofern sind die Rumänen da auch etwas angefasst, die Menschen.
1: Ja. Also es gibt da auch Proteste und Widerstand, aber es bringt natürlich auch viel, viel Geld nach Rumänien. Und in diesem doch nach wie vor sehr armen Land ist das schon ein ökonomischer und auch politischer Faktor.
0: Wir begannen ökonomisch mit dem Handelsblatt. Jetzt berichtet die Berliner Zeitung, die Ölkrise würde voll durchschlagen, wenn sich die US-Lager leeren. Flughäfen befürchten bereits jetzt einen Kapazitätseinbruch. Kerosin und anderes wird knapp. Man schreibt von einem Kipppunkt mit 3P, sehe ich, im Juni zur Ölkrise. Wie ist da deine aktuelle Einschätzung?
1: Also ich finde die gesamte Situation absolut dramatisch. Vor allen Dingen, weil sie auf den Rücken derer ausgetragen wird, die sowieso wenig bis gar nichts haben in diesem Lande. Also wenn ich ein SUV fahre und ein Monatseinkommen von 12.000 Euro habe, macht mir das nichts, ob ich ein bisschen mehr für Öl und für Benzin ausgeben muss. Für die Pendler, die jeden Tag fahren müssen und gerade über die Runden kommen, geht es ans Eingemachte. Von daher ist es eigentlich die Zeit, ganz prinzipiell über unsere Infrastruktur nachzudenken und über unsere Energie. Systeme. Und dann kommt natürlich sofort die Diskussion, die man führen muss, Ausbau der Erneuerbaren. Es kommt aber auch die Diskussion, können wir uns einfach eigentlich diese Infrastrukturmaßnahmen für KI leisten? Diese riesige Stromfresser, die gigantische Menge von Strom brauchen, um irgendwas zu produzieren, was wir vielleicht doch nicht brauchen, sogar für den Krieg nutzbar ist. Also ich denke, dass wir über Energieeffizienz und über Erneuerbare ganz neu reden müssen. Und Kern ist, wir müssen natürlich wieder ins Gespräch mit Russland kommen. Wo kann denn mindestens für die Übergangszeit halbwegs bezahlbare fossile Energie herkommen? Die kann für Europa nur aus Russland kommen. Von daher ist es das Gebot, das ökonomische und politische Gebot der Stunde, auch das soziale Gebot der Stunde, wirklich mit Russland wieder in sein Gespräch über eine Energiepartnerschaft zu kommen. Das sind die einzigen Alternativen, die ich sehen kann, um diese Krise auch als Chance zu begreifen. Und das dazu gehört, dass der öffentliche Nahverkehr in einer ganz anderen Weise ausgebaut werden muss, um wirklich eine Alternative zum Auto anbieten zu können, ergänze ich nur zum Schluss.
0: Es gibt Engpässe auch in Sachen Helium. Das betrifft vor allem die produzierende Industrie, aber auch Stoffe, die man braucht für die Lebensmittelindustrie. Siehst du da auch Gefahren auf uns zukommen? Vielleicht hier und da mit steigenden Preisen. Damit kann man sicherlich rechnen, aber es kann auch Hungersnöte nach sich ziehen.
1: Also es gibt ja eine erste Studie der FAO, die sagt, dass 30 Millionen Menschen jetzt schon zunehmend in den Hunger abgerutscht sind durch die Entwicklung der Preise, vor allem im asiatischen und afrikanischen Raum. Ich glaube, dass wir damit rechnen müssen, dass Hunger und Armut vor allen Dingen in Häkchen im globalen Süden deutlich sich ausweiten. Wir kommen möglicherweise, wenn dieser Krieg nicht bald beendet wird, in eine Situation, die man real als eine große Weltwirtschaftskrise bezeichnen muss, mit den dramatischen Auswirkungen, die Weltwirtschaftskrisen immer gehabt haben und auch immer noch haben. Also ehrlich gesagt, mir gruselt ein bisschen, wenn ich überlege, was alles noch passieren kann, wenn dieser Krieg weitergeht und wenn dieser Krieg nochmal eskaliert.
0: Danach sieht es im Moment aus, die Großbritannien oder England hat einen Zerstörer in die Region geschickt. Wie ist deine aktuelle Einschätzung zur Lage da im Nahen Osten?
1: Also meine aktuelle Einschätzung ist, dass die USA einen riesigen Dämpfer bekommen hat, was sie angeblich mit ihrer gigantischen militärischen Übermacht leisten können. Die asymmetrischen Kriege haben nochmal vollständig zugeschlagen und der asymmetrisch der angebliche David ist, hat mit seinen Methoden große Erfolge errungen. Dass er auch große Opfer hat, muss man leider hinzufügen, ist aber bei Iran eindeutig der Fall, sowohl materielle als auch personelle. Trotzdem haben sie es geschafft, die Flugzeugträger zu vertreiben, haben sie es geschafft, die Straße von Hormuz in Häkchen unter ihre Kontrolle zu bekommen und den Amerikanern eine blamable Niederlage beizuführen. Und von daher, ich bin mir noch nicht so sicher, ob angesichts der innenpolitischen Situation in den USA, der Krieg ist total unpopulär, die Wahlen in den USA stehen bevor, die Zustimmung für Trump aus verschiedensten Gründen sinkt relativ dramatisch, ob es wirklich zu einer Eskalation kommen wird oder ob nicht doch auf eine typische Trumpsche Art irgendein Deal gemacht wird, bei dem dann vielleicht beide Seiten ein bisschen ihr Gesicht wahren können. Ich sehe noch keine alleinige Dynamik in Richtung Krieg.
0: Auf jeden Fall spielt auch Russland in der Sache mit. Wladimir Putin hat jetzt ein weiteres Mal erklärt, dass er bereit dazu sei, angereichertes Uran aus dem Iran abzutransportieren. Und da kommen wir zu den Feierlichkeiten ob des Tages des Sieges. Hast du sie im Fernsehen verfolgt?
1: Ich habe sie ein bisschen verfolgt, jawohl. Ich hatte gestern noch eine Veranstaltung, aber ein bisschen habe ich verfolgt. Ja, interessant war die Pressekonferenz hinterher.
0: Das meine ich auch. Ich habe heute früh noch die gestrige Ausgabe von Fremia nebenbei laufen lassen und die Pressekonferenz nahm fast den größeren Teil der dortigen Berichterstattung ein. Was waren da die Höhepunkte nach deiner Sicht?
1: Also aus meiner Sicht nach war das gibt es zwei Kernpunkte in dieser Pressekonferenz. Kernpunkt 1, ich nehme jetzt mal nur die Beziehungen zur Ukraine. Kernpunkt 1 ist, der Ukraine-Krieg kann in kurzer Zeit beendet werden. Wir sind an der letzten Phase dieses Krieges. Kernpunkt 2, natürlich der Vorschlag, Gerhard Schröder als Vermittler einzusetzen und ihn zu bitten, eine vermittelnde Rolle einzunehmen. Beides sind meiner Sicht nach Vorschläge, die ja nicht aus der hohen Luft kommt, sondern ich gehe davon aus, dass die russische Diplomatie diese Vorschläge auch schon in bestimmten Gesprächen vor- und nachbereitet hat. Von daher hoffe ich mir, dass in den Verhandlungen und in den Gesprächen zur Ukraine eine neue Dynamik hineinkommt. Und der Vorschlag, Gerhard Schröder zu bitten, wird wahrscheinlich die deutsche Politik nächste Tage erstmal in helle Aufregung versetzen und wird alle Hetzer erstmal auf die Tagesordnung rufen, die dann den Putin-Knecht und sonst was wieder beschwören. Ich kann nur sagen, bei aller großen Distanz, die ich sicher zu Gerhard Schröder in vielen seiner Tätigkeiten in seiner Amtszeit habe, kann ich das nur begrüßen, wenn er diese Rolle übernehmen würde und helfen würde, die realistischeren Kräfte in Europa zu stärken, damit Europa mindestens nicht mehr der aggressivste Gegenpol für eine Friedenslösung in der Ukraine ist.
0: Das würde ich mir auch wünschen. Ein Nebengleis war noch den Austausch von Gefangenen zu erwähnen. Die Ukraine, die hat da 500 Leute aufgeschrieben auf eine Liste. 200 wollen aber gar nicht wieder zurück.
1: Ich finde Gefangenenaustausch aus humanistischen Gesichtspunkten immer gut. Wir alle wissen, dass Gefangenen, die in anderen Ländern gefangen sind, doch nicht so behandelt werden, wie sie eigentlich behandelt werden sollten, auch nach den Konventionen. Von daher ist es immer toll, wenn diese Gefangenen zu ihren Familien und wieder nach Hause zurückkommen. Toll. Es hätten auch ein paar mehr sein können, aber es ist gut, dass es ist. Und jeder Schritt, der deutlich macht, dass die beiden

0: Faschismus nichts, aber auch gar nichts zu tun. Die gesamten Diskriminierungen, die es vorher gegeben hat, das Nicht-Einladen von russischen Delegationen und belorussischen Delegationen zur Feierlichkeit in Konzentrationslagern, in ehemaligen Konzentrationslagern, das Nicht-Teilnahme von Russen aus dem Ausland an Veranstaltungen zum 9. Mai ist blamabel, verachtenswert und eigentlich einem Deutschland, das sich der Demokratie, dem Rechtsstaat und seiner Geschichte verbunden fühlt, völlig unwürdig. Es ist abstoßend, wie die offizielle Politik diese Feierlichkeiten begangen hat.
1: Erfüllt mich ebenfalls mit Ekel, muss ich ganz offen sagen. Übermittelt wurden seitens Weißrusslands die Strafakten gegen den Wehrmachts- und SS-Offizier Hans-Eugen Siegling. Der hat nach dem Krieg unbehelligt in Bayern gelebt, für viele Verbrechen verantwortlich, mittlerweile verstorben. Auch da kann man sich mehr wünschen.
0: Also diese gesamte Geschichte, und jetzt muss man ja in der Wortwahl vorsichtig sein, die Aufarbeitung des Faschismus in Westdeutschland hat es eigentlich nie gegeben. Es hat doch eine Logik der Weiterführung gegeben. Bis zum 8. Mai war auf die große Mehrzahl der deutschen Bevölkerung Hitler treu, Hitler ergeben. Am 9. Mai war der gleiche Teil der Bevölkerung Demokraten. Das kann überhaupt nicht sein. Wenn ich mir gucke, wer war denn die Universitätspräsidenten bis zum 8. Mai, nach dem 8. Mai? Wer waren die Richter vor und nach dem 8. Mai? Wer waren die Staatssekretäre und die wichtigsten Verwaltungsbeamten? Wer waren die Lehrer? Alles das Gleiche. Eine Entnazifizierung im wirklichen Sinne des Wortes hat es, außer dass man einige Oberverbrecher gehängt hat, doch in Westdeutschland nicht gegeben. Und die peinlichen Fälle, dass erst in den 60er Jahren Auschwitz aufgearbeitet wurde und das auch nur durch das Engagement couragierter Richter, zeigt doch nur, dass es im Prinzip ein verbindendes Element gibt in der westdeutschen Politik von damals bis heute. Das ist der Hass auf die Sowjetunion und der Antikommunismus und der Hass auf Russland. Und das zieht sich bis heute durch und hat bis heute seine Spuren auch wiederum in den Umfragewerten auf Grundlage des Hasses, den die offizielle Politik gegen Russland verbreitet.
1: Zwei kurze Themen noch. Ungarn, neuer Regierungschef. Hierzu eine Einschätzung, eine erste.
0: Ich warte ab. Also er hat ja schon angekündigt, dass er auch mit der Europäischen Union nicht alles mitmachen will. Ich glaube, der weiß sehr genau, was die nationalen Interessen seines Landes sind. Die Energieabhängigkeit, auch die Abhängigkeit von Großindustrie, sowohl von China als auch teilweise von Russland. Wir warten mal ab, wie sich das entwickeln wird. Und dass jetzt die Korruption da bekämpft wird, das kann man doch alles nur gut finden. Also mich hat immer angeekelt, wie der Orban seine gesamte Familie da in wichtige Positionen gebracht hat. Und Korruption ist immer schädlich, schädigt immer die Entwicklung eines Landes. So war es leider auch in Ungarn.
1: Letztes Thema, Innenpolitik. AfD überholt Union in Sonntagsfrage, jetzt auch im ARD-Deutschland-Tent. Ähnliche Umfragen gibt es aus Nordrhein-Westfalen. Auch dort legt sie immer weiter zu. In diesem Bundesland wird im nächsten Jahr dann gewählt.
0: Ich bin kein Freund der AfD. Die AfD ist für mich, und jetzt bleibe ich mal bei meinem Thema Krieg und Frieden, eine kriegstreibende und kriegsfördernde Partei. Sie hat die gesamten Aufrüstungsbeschlüsse mitgetragen. Sie ist für eine europäische Militärindustrie, für eine deutsche Militärindustrie. Sie möchte die Bundeswehr wieder haben, wie die Reichswehr. Also von daher sind das sehr bedenkliche Umfragen. Ich kann nur immer sagen, die Verantwortlichen, dass es so kommen muss, sind die Kriegsparteien. Und solange die ihre asoziale, kriegstreibende Politik vorwärts treiben und glauben, durch billige Propagandathesen die AfD bekämpfen zu können, wird die AfD weiter stärker werden. Eine innerliche Auseinandersetzung mit dieser Partei, neoliberal bis auf die Knochen, siehe Privatisierung des Rentensystems und kriegsfördernd, eine innerliche Auseinandersetzung mit denen ist notwendig. Alles andere treibt ihnen nur noch mehr Menschen zu, die aus tiefer Enttäuschung, Frustration über das, was in diesem Lande passiert, und dem Frustration, Enttäuschung kann ich ja nur zustimmen, falsche Schlussfolgerungen ziehen und diese Partei wählen.
1: Am Ende kann es so kommen wie in den USA. Donald Trump ist sicherlich auch zuvörderst gewählt worden, weil er sich für den Frieden eingesetzt hat, auch unterstützt worden von Leuten wie Tucker Carlson, und macht am Ende mehr Krieg wie alle anderen zusammen. Und insofern teile ich hier deine Einschätzung auch und bedanke mich für das Gespräch. Rainer Braun, wir hören uns wieder im nächsten Monat.
0: Gerne.
1: 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Hier noch Moya Michelle.

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1: Ich bin David Riemer. Gerade erst war US-Präsident Trump in Peking, nun ist Kreml-Chef Putin zu einem Besuch in China eingetroffen. Moskau hat große Erwartungen an die Gespräche mit Chinas Staatschef Xi Jinping.
2: Wenige Tage nach dem Besuch von Donald Trump empfängt China mit Putin den nächsten Staatschef einer Großmacht. Bei den Gesprächen mit Parteichef Xi Jinping wird es vor allem um die enge Partnerschaft beider Länder gehen. Auch die Kriege in der Ukraine und im Nahen Osten dürften Thema sein. Russland will zudem über neue Gaslieferungen nach China sprechen. In Peking wird die schnelle Abfolge der Besuche auch als Aufwertung gesehen. Peking kann zeigen, an China kommt in der Weltpolitik kaum noch jemand vorbei. Aus Shenzhen, Jörn Petring.
1: Der US-General und NATO-Oberbefehlshaber Grinkewitsch hat bestätigt, dass die Vereinigten Staaten vorerst keine weitreichenden Mittelstreckenwaffen in Deutschland stationieren werden. Eine Abmachung hatte eigentlich vorgesehen, dass die USA von 2026 an in Deutschland wieder Mittelstreckenwaffen mit konventionellen Sprengköpfen stationieren, die weit bis nach Russland reichen. 15 Monate lang hat der Landtag von Sachsen-Anhalt den Anschlag auf den Magdeburger Weihnachtsmarkt intensiv aufgearbeitet. Ein zentrales Ergebnis: Schwächen und Fehler im Handeln von Behörden haben es dem Täter zumindest leicht gemacht, die Tat zu begehen. So steht es im Abschlussbericht, den der Parlamentarische Untersuchungsausschuss vorgestellt hat.
3: Ein Betonblock an der falschen Stelle, Schutzkonzepte, die nicht gründlich gecheckt worden sind, Informationen zum späteren Täter, die nicht zentral zusammengeführt wurden. Im Abschlussbericht werden eine ganze Reihe von Fehlern aufgelistet. Und mindestens die Oppositionsfraktionen im Magdeburger Landtag sind sich einig, der Anschlag hätte verhindert werden können. Als Konsequenz soll nun ein Bedrohungsmanagement etabliert werden. Ziel: Gefährder früher aktiv ins Visier nehmen, damit wichtige Hinweise nicht wieder unbeachtet bleiben. Thomas Thonfeld, Nachrichtenredaktion.
1: Den deutschen Wäldern machen gravierende Folgen von Hitze und Trockenheit weiterhin stark zu schaffen. Bei den häufigsten Arten sind nach wie vor 4 von 5 Bäumen krank, wie aus neuen Daten für 2025 hervorgeht. Bundesagrarminister Rainer sprach von einer Stabilisierung trotz ungünstigerer Wetterbedingungen. Umweltverbände mahnen angesichts der Klimakrise, es gebe keinen Grund zur Entwarnung.
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1: Ich bin David Riemer. Fast jede fünfte Tankstelle in Deutschland verstößt gegen die 12-Uhr-Regel. Das hat eine Untersuchung des Verbraucherdienstes Mehr Tanken ergeben. Die Spritpreise dürfen seit April nur noch einmal am Tag erhöht werden. Sinken können sie dagegen immer.
2: Gut 15.000 Tankstellen gibt es in Deutschland. 3.000 davon haben die Preise zu unerlaubten Zeiten angehoben. Am häufigsten in Bayern, am seltensten in Berlin. Ein etabliertes System, mit dem Abweichungen von der 12-Uhr-Regel sanktioniert werden könnten, gibt es nicht. Das Kartellamt hat nach eigenen Angaben noch nicht einmal aus allen Bundesländern die Info, welche Landesbehörde überhaupt zuständig wäre. Die Tankstellenbranche sagt, Regelverstöße seien nicht mutwillig. Preisänderungen an der Zapfsäule kämen nicht auf Knopfdruck, sondern durch ein komplexes Berechnungssystem, das technisch bedingt auch mal länger brauche. Thomas Bleskin, Nachrichtenredaktion.
1: Wenige Tage nach US-Präsident Trump ist Kreml-Chef Putin zu einem Besuch in China eingetroffen. Putin wird von einer Delegation aus Ministern und Managern von staatlichen und privaten Konzernen begleitet. Bei den Gesprächen auf Einladung von Chinas Staatschef Xi Jinping geht es um einen Ausbau der privilegierten strategischen Partnerschaft beider Länder. China ist der wichtigste Handelspartner für Russland. Den deutschen Wäldern machen Folgen von Hitze, Trockenheit und Schädlingen weiterhin zu schaffen. Aber der Zustand unseres Waldes habe sich insgesamt im Vergleich zu 2024 nicht weiter verschlechtert. Das sagte Bundesagrarminister Rainer bei der Vorstellung des Waldzustandsberichts für das vergangene Jahr.
3: Nach wie vor sind 4 von 5 Bäumen in Deutschland krank. Gut erkennbar zum Beispiel an fehlenden Nadeln oder Blättern in den Baumkronen. Vor allem bei Eichen, gut die Hälfte haben hier größere kahle Stellen. Auch ein Drittel der Kiefern haben deutlich sichtbare Schäden. Das sind etwas mehr noch als im Vorjahr. Buchen und Fichten geht's dagegen etwas besser. Zwar sind im vergangenen Jahr weniger Bäume abgestorben als vorher, aber insgesamt hat sich der Wald auch noch nicht von den Dürrejahren 2018 bis 2020 erholt. Aus Berlin, Thomas Thonfeld.
1: Nach dem Hauseinsturz im sächsischen Görlitz laufen die Arbeiten auch in der Nacht weiter. Die Helfer arbeiteten per Hand an der Beseitigung der Trümmer, sagt eine Polizeisprecherin. In Görlitz war Montagabend ein Mehrfamilienhaus eingestürzt. Grund dafür war möglicherweise eine Gasexplosion. An der Unfallstelle wird nach 3 Menschen gesucht. Von 2 Frauen und einem Mann fehlt jedes Lebenszeichen.
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1: Ich bin David Riemer. Gerade erst war US-Präsident Trump in Peking, nun ist Kreml-Chef Putin seinem Besuch in China eingetroffen. Moskau hat große Erwartungen an die Gespräche mit Chinas Staatschef Xi Jinping.
2: Wenige Tage nach dem Besuch von Donald Trump empfängt China mit Putin den nächsten Staatschef einer Großmacht. Bei den Gesprächen mit Parteichef Xi Jinping wird es vor allem um die enge Partnerschaft beider Länder gehen. Auch die Kriege in der Ukraine und im Nahen Osten dürften Thema sein. Russland will zudem über neue Gaslieferungen nach China sprechen. In Peking wird die schnelle Abfolge der Besuche auch als Aufwertung gesehen. Peking kann zeigen, an China kommt in der Weltpolitik kaum noch jemand vorbei. Aus Shenzhen, Jörn Petring.
1: Der US-General und NATO-Oberbefehlshaber Grinkewitsch hat bestätigt, dass die Vereinigten Staaten vorerst keine weitreichenden Mittelstreckenwaffen in Deutschland stationieren werden. Eine Abmachung hatte eigentlich vorgesehen, dass die USA von 2026 an in Deutschland wieder Mittelstreckenwaffen mit konventionellen Sprengköpfen stationieren, die weit bis nach Russland reichen. 15 Monate lang hat der Landtag von Sachsen-Anhalt den Anschlag auf den Magdeburger Weihnachtsmarkt intensiv aufgearbeitet. Ein zentrales Ergebnis: Schwächen und Fehler im Handeln von Behörden haben es dem Täter zumindest leicht gemacht, die Tat zu begehen. So steht es im Abschlussbericht, den der Parlamentarische Untersuchungsausschuss vorgestellt hat.
3: Ein Betonblock an der falschen Stelle, Schutzkonzepte, die nicht gründlich gecheckt worden sind, Informationen zum späteren Täter, die nicht zentral zusammengeführt wurden. Im Abschlussbericht werden eine ganze Reihe von Fehlern aufgelistet. Und mindestens die Oppositionsfraktionen im Magdeburger Landtag sind sich einig, der Anschlag hätte verhindert werden können. Als Konsequenz soll nun ein Bedrohungsmanagement etabliert werden. Ziel: Gefährder früher aktiv ins Visier nehmen, damit wichtige Hinweise nicht wieder unbeachtet bleiben. Thomas Thonfeld, Nachrichtenredaktion.
1: Den deutschen Wäldern machen gravierende Folgen von Hitze und Trockenheit weiterhin stark zu schaffen. Bei den häufigsten Arten sind nach wie vor 4 von 5 Bäumen krank, wie aus neuen Daten für 2025 hervorgeht. Bundesagrarminister Rainer sprach von einer Stabilisierung trotz ungünstigerer Wetterbedingungen. Umweltverbände mahnen angesichts der Klimakrise, es gebe keinen Grund zur Entwarnung.
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1: Ich bin David Riemer. Bei der geplanten Führerscheinreform kommt der nächste Schritt. Das Bundeskabinett will heute entsprechende Pläne von Verkehrsminister Schnieder auf den Weg bringen. Das Ziel, die Fahrschulausbildung soll moderner, digital und einfacher werden. Dadurch sollen die Kosten sinken.
2: Ab dem Jahreswechsel sollen sich Fahrschülerinnen und Schüler zum Beispiel aussuchen können, ob sie die Theorie lieber wie bisher nur in der Fahrschule pauken wollen oder daheim per App. Statt nur im Fahrschulauto zu üben, soll es dann auch möglich sein, bestimmte Fahrten zusammen mit den Eltern zu machen oder in Simulatoren. Wie viele Sonderfahrten nötig sind, soll der Fahrlehrer dann individuell einschätzen. Es müssen nicht mehr zwingend 12 Fahrten über Land, nachts und auf der Autobahn sein. Außerdem sollen beide Prüfungen gestrafft werden, sowohl die theoretische als auch die praktische. Ursula Winkler, Nachrichtenredaktion.
1: Der US-General und NATO-Oberbefehlshaber Grinkewitsch hat bestätigt, dass die Vereinigten Staaten vorerst keine weitreichenden Mittelstreckenwaffen in Deutschland stationieren werden. Eine Abmachung hatte eigentlich vorgesehen, dass die USA von 2026 an in Deutschland wieder Mittelstreckenwaffen mit konventionellen Sprengköpfen stationieren, die weit bis nach Russland reichen. 2 Wochen nach seinem Transport Richtung Nordsee wurde der als Timi bekannte Buckelwal tot vor der dänischen Insel Anholt entdeckt. Der Kadaver soll nun doch untersucht werden.
3: Der Wal liegt an einem gut besuchten Strand im flachen Wasser, schreibt die dänische Umweltbehörde. Wenn man sich Strömung und Wasserstand dort ansieht, ist es demnach sehr wahrscheinlich, dass er ohne Zutun dort liegen bleibt. Dann allerdings fürchten die Dänen, könnte er Badegäste und Einheimische stören. Deshalb soll der Kadaver nun doch geborgen werden und nicht nur das. Die Dänen wollen ihn nach Möglichkeit auch obduzieren und Proben für die Forschung entnehmen. Aus Skandinavien, Julia Weschenbach.
1: Zum Fußball. Der FC Arsenal ist nach 22 Jahren wieder englischer Meister. Die Mannschaft um Nationalspieler Kai Havertz profitierte davon, dass Verfolger Manchester City beim AFC Bournemouth nur 1:1 spielte. Arsenal hatte zuvor Burnley mit 1:0 besiegt. Es ist der 14. Meistertitel für die Gunners. Pep Guardiola verpasst mit Manchester City dagegen den 3. Titel der Saison. Laut Medienberichten wird er am kommenden Sonntag zum Saisonabschluss der Premier League als Trainer der Citizens zurücktreten.
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1: Ich bin David Riemer. Milliarden für Feldbetten und Notvorräte. Bundesinnenminister Dobrindt will die Kapazitäten beim Zivilschutz für den Kriegs- und Anschlagsfall massiv ausbauen. Das Kabinett soll heute über ein entsprechendes Eckpunktepapier beraten. Es sieht vor, bis 2029 insgesamt 10 Milliarden Euro in den Bevölkerungsschutz zu investieren.
2: Die Bundesländer machen seit Jahren Druck, dass der Zivilschutz ausgebaut wird. Dobrindt will nun liefern und dafür reichlich Geld in die Hand nehmen. Es geht unter anderem um die Beschaffung von Fahrzeugen, Spezialgeräten und Material für den Notfall. Marode Gebäude sollen instand gesetzt, ehrenamtliche Strukturen gestärkt werden. Aus Berlin, Dirk Zeitler.
1: Fast jede fünfte Tankstelle in Deutschland verstößt gegen die 12-Uhr-Regel. Das hat eine Untersuchung des Verbraucherdienstes Mehr Tanken ergeben. Die Spritpreise dürfen seit April nur noch einmal am Tag erhöht werden, sinken können sie dagegen immer.
3: Gut 15.000 Tankstellen gibt es in Deutschland. 3.000 davon haben die Preise zu unerlaubten Zeiten angehoben. Am häufigsten in Bayern, am seltensten in Berlin. Ein etabliertes System, mit dem Abweichungen von der 12-Uhr-Regel sanktioniert werden könnten, gibt es nicht. Das Kartellamt hat nach eigenen Angaben noch nicht einmal aus allen Bundesländern die Info, welche Landesbehörde überhaupt zuständig wäre. Die Tankstellenbranche sagt, Regelverstöße seien nicht mutwillig. Preisänderungen an der Zapfsäule kämen nicht auf Knopfdruck, sondern durch ein komplexes Berechnungssystem, das technisch bedingt auch mal länger brauche. Thomas Bleskin, Nachrichtenredaktion.
1: Den deutschen Wäldern machen die Folgen von Hitze und Trockenheit weiter stark zu schaffen. Nach neuen Daten für das vergangene Jahr sind 4 von 5 Bäumen krank. Nadel- und Blattverluste bleiben auf sehr hohem Niveau. Umweltverbände warnen, trotz leichter Stabilisierung gäbe es wegen der Klimakrise keinen Grund zur Entwarnung. Zum Fußball. Kurz vor der offiziellen Nominierung des WM-Kaders häufen sich Spekulationen um Zu- und Absagen von Bundestrainer Nagelsmann. Laut Bild-Zeitung gehört der 18 Jahre alte Lennart Kahl vom FC Bayern zum Aufgebot der Nationalmannschaft für die Endrunde in den USA, Kanada und Mexiko. Als Neuling ohne jede Länderspielerfahrung im WM-Aufgebot stehen, soll auch der Kölner Said El Mala, berichtet die Kölnische Rundschau. Und nach Sky-Informationen sind die Stuttgarter Denis Undaff, Jamie Leveling und Angelo Stiller dabei, wenn Nagelsmann morgen sein WM-Aufgebot bekannt gibt.
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